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1: Ich bin Moritz Einzel. In Brüssel hat der EU-Gipfel begonnen. Ein großes Thema ist dabei natürlich die Ukraine. Auch Präsident Selenskyj ist mit dabei. EVP

0: Fraktionschef Weber äußerte sich bei Phoenix zu den Beitrittsambitionen des Landes zur Europäischen Union.
1: Wir müssen jetzt arbeiten. Je engagierter in Kiew gearbeitet wird, umso besser. Aber nach wie vor haben wir Krieg. Und deswegen weiß auch Präsident Zelensky, dass Ambition da ist, aber dass wir auch realistisch auf die nächsten Wege schauen müssen.
0: Die EU profitiere aber auch militärisch von der Ukraine, zum Beispiel was die Drohnentechnik angeht, so Weber. Die Staats- und Regierungschefs verlängerten unterdessen die Sanktionen gegen Russland und zwar erstmals nicht nur um 6, sondern gleich um 12 Monate. Nach der Unterzeichnung des Rahmenabkommens zwischen den USA und dem Iran ist die US-Seeblockade iranischer Häfen aufgehoben worden. Das hat das US-Militär mitgeteilt. Die Streitkräfte würden aber weiter in der Region stationiert bleiben, um die Einhaltung der Vereinbarung zu überwachen. In Niedersachsen war ein Mörder bei einem begleiteten Freigang mit einem Motorrad geflohen. Nun ist der zu lebenslanger Haft verurteilte Mann in Italien festgenommen worden. Die Polizei fand ihn dort in einem Krankenhaus. Dort wurde er nach einem Unfall behandelt. Bei der Fußball-WM in den USA, Mexiko und Kanada hat die Schweiz gute Aussichten, die K.O.-Runde zu erreichen. Die Eidgenossen haben ihr zweites Gruppenspiel gegen Bosnien-Herzegowina mit 4:1 gewonnen und stehen jetzt bei 4 Punkten. Der Schweizer Kapitän Granit Xhaka sagte bei Magenta TV, dass die Einwechselspieler entscheidend waren.
2: Man braucht diese Mentalität, diesen Hunger auch, wenn man nicht von Anfang an spielt. Klar ist man enttäuscht, aber wenn du so viel Qualität hast im Kader, musst du halt ein bisschen geduldig bleiben und überglücklich heute.
0: Schon am frühen Abend trennten sich Tschechien und Südafrika 1:1. Nach dem Spiel Kanada gegen Katar trifft um 3 Uhr noch Mexiko auf Südkorea.
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4: In der Nacht klar oder leicht bewölkt bei 17 bis 14 Grad. Tagsüber scheint erst einmal die Sonne. Im Lauf des Nachmittags kann es in Spessart und in Rhön vereinzelt Gewitter geben. Die Höchstwerte 34 bis 36, Richtung Kitzingen sogar bis zu 37 Grad.
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1: Ich bin Moritz Einzel. Großer Tag für Kanada bei der Fußball-WM. Das Team des Co-Gastgebers hat sein zweites Gruppenspiel gegen Katar mit 6:0 gewonnen. Mit dem ersten Sieg überhaupt in der kanadischen WM-Geschichte hat das Team beste Chancen auf die K.O.-Runde. Überschattet wurde das Spiel durch eine schwere Verletzung beim Kanadier Ismaël Koné nach einem katarischen Foul. Katar beendete die Partie nach 2 roten Karten zu 9. Zuvor hatte die Schweiz gegen Bosnien-Herzegowina mit 4:1 gewonnen. Tschechien und Südafrika trennten sich 1:1. In diesen Minuten beginnt für den nächsten Gastgeber das zweite Spiel. Mexiko trifft auf Südkorea. In Brüssel ist EU-Gipfel. Dabei geht es heute vor allem um die künftigen Ausgaben der Europäischen Union, aber indirekt auch um die großen Probleme von der Wirtschaft bis hin zu Krieg und Frieden. Aus Brüssel berichtet Dieter Ebeling.
2: 2.000 Milliarden will die Kommission in den Jahren 2028 bis 2034 ausgeben. Der Streit darum teilt die EU. Die Länder im Nordwesten, also auch Deutschland, wollen erstens weniger ausgeben und zweitens mehr für die Ankurbelung der Industrie und für die Verteidigung. Die Länder im Süden und Osten sagen, ja, die Weltlage hat sich verändert, aber wir brauchen trotzdem viel Geld für Landwirtschaft und Regionalpolitik.
1: Die bevorstehende Hitzewelle ist eine Gefahr für obdachlose Menschen. Davor warnt der Sozialverband VDK. Präsidentin Bentele sagte extrem,

0: Hitze könne genauso tödlich sein wie extreme Kälte. Menschen ohne festen Wohnsitz bräuchten Zugang zu sicheren, gekühlten Unterkünften und zu sauberem, kühlem Wasser. Städtische Trinkbrunnen könnten hier helfen, so Bentele. Immer mehr Frührentner verdienen auf dem Arbeitsmarkt hinzu. Das zeigt eine Studie des Instituts der deutschen Wirtschaft, die der Rheinischen Post vorliegt. Demnach nutzen viele Frührentner den Wegfall der Hinzuverdienstgrenze. Die lag bei 6.300 Euro im Jahr und wurde 2023 abgeschafft.
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2: In der Nacht klar oder leicht bewölkt bei 17 bis 14 Grad. Tagsüber scheint erst einmal die Sonne. Im Laufe des Nachmittags kann es in Spessart und in Rhön vereinzelt Gewitter geben. Die Höchstwerte 34 bis 36, Richtung Kitzingen sogar bis zu 37 Grad.
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1: Ich bin Moritz Einzel. Sozialverbände fordern angesichts der Hitzewelle mehr Schutz für obdachlose Menschen. Eine Sprecherin des Deutschen Roten Kreuzes sagte der Rheinischen Post, die meisten könnten sich in ihre kühle Wohnung zurückziehen. Das gelte nicht für obdachlose Menschen, die der Sonne ohne Schutz ausgesetzt seien. Städte und Kommunen sollten im Sommer kühle Orte bereitstellen oder öffentliche Trinkbrunnen installieren. Ähnlich äußerte sich die Präsidentin des Sozialverbandes VdK, Bentele. Einen Monat nach dem Start der neuen E-Auto-Förderung hat Umweltminister Schneider eine positive Bilanz gezogen. Dem Redaktionsnetzwerk Deutschland sagte der SPD-Politiker, man habe mehr als 55.000 Anträge mit einer beantragten Fördersumme von rund 240 Millionen Euro. Die meisten Antragsteller wollten vollelektrische Autos fahren. Mehr als die Hälfte habe ein Haushaltseinkommen von maximal 45.000 Euro. Die soziale Staffelung funktioniere also, so Schneider. In Brüssel hat der EU-Gipfel begonnen. Themen gibt's reichlich. Es geht um den EU-Haushalt, um die Ukraine, den Iran und auch um das Verhältnis zu China. Mit staatlicher Förderung erzielen die Unternehmen des Landes Rekordüberschüsse. Das setzt Europas Industrie zu. Bei der Fußball-WM hat Co-Gastgeber Kanada in seinem zweiten Gruppenspiel ein Torfestival gefeiert. 6:0 gegen Katar. Zuvor hatte auch die Schweiz einen klaren Sieg eingefahren. Die Eidgenossen bezwangen Bosnien-Herzegowina mit 4:1. Mann des Spiels war der eingewechselte Johann Mansambi vom SC Freiburg mit 2 Treffern. Er sagte bei Magenta TV:
2: Ja, natürlich, wenn ich spiele, ich will immer ein Impacter sein. Und auch wenn ich reinkomme, ich will meinen besten Mannschaft zu helfen. Und ja, heute, ich denke, dass ich gut meine Mannschaft geholfen habe.
1: Schon am frühen Abend trennten sich Tschechien und Südafrika 1:1. Gerade ist Halbzeit in der zweiten Partie des nächsten Gastgebers, Mexiko, gegen Südkorea. Da steht es zur Pause 0:0. Wenn dieses Spiel einen Sieger hat, dann steht der schon sicher als Gruppensieger im 16. Finale.

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1: In der Nacht klar oder leicht bewölkt bei 17 bis 14 Grad. Tagsüber scheint erst einmal die Sonne. Im Laufe des Nachmittags kann es in Spessart und in Rhön vereinzelt Gewitter geben. Die Höchstwerte 34 bis 36, Richtung Kitzingen sogar bis zu 37 Grad.
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1: Ich bin Moritz Einzel, guten Morgen. In Brüssel ist EU-Gipfel. Dabei geht es heute vor allem um die künftigen Ausgaben der Europäischen Union, aber indirekt auch um die großen Probleme, von der Wirtschaft bis hin zu Krieg und Frieden. Aus Brüssel berichtet Dieter Ebeling.
2: 2.000 Milliarden will die Kommission in den Jahren 2028 bis 2034 ausgeben. Der Streit darum teilt die EU. Die Länder im Nordwesten, also auch Deutschland, wollen erstens weniger ausgeben und zweitens mehr für die Ankurbelung der Industrie und für die Verteidigung. Die Länder im Süden und Osten sagen, ja, die Weltlage hat sich verändert, aber wir brauchen trotzdem viel Geld für Landwirtschaft und Regionalpolitik.
1: Die Hitzewelle ist eine Gefahr für obdachlose Menschen. Davor warnt der Sozialverband VdK. Präsidentin Bentele sagte dem Redaktionsnetzwerk Deutschland, extreme Hitze könne genauso tödlich sein wie extreme Kälte. Menschen ohne festen Wohnsitz bräuchten Zugang zu sicheren, gekühlten Unterkünften und zu sauberem, kühlem Wasser. Städtische Trinkbrunnen könnten hier helfen, so Bentele. Nach der Unterzeichnung des Rahmenabkommens zwischen den USA und dem Iran ist die US-Seeblockade iranischer Häfen aufgehoben worden. Das hat das US-Militär mitgeteilt. Die Streitkräfte würden aber weiter in der Region stationiert bleiben, um die Einhaltung der Vereinbarung zu überwachen. Torfestival für Co-Gastgeber Kanada bei der Fußball-WM. Die Kanadier haben ihr zweites Gruppenspiel gegen Katar mit 6:0 gewonnen. Die Schweizer hatten ja nur Remis gegen Katar gespielt. Ihre zweite Partie gegen Bosnien-Herzegowina gewannen die Eidgenossen jetzt mit 4:1. Doppeltorschütze Johann Mansambi vom SC Freiburg bei Magenta TV.
3: Wir wissen, dass die WM, wir müssen alles geben, was wir gegen Katar gemacht haben. Wir wissen, wir waren nicht so gut. Wir wollten nur besser machen und heute gewinnen.
1: Außerdem trennten sich Tschechien und Südafrika 1:1.
4: Wir halten euch weiter auf dem Laufenden hier beim Heimvorteil.
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4: Zum Glück kühlt es nachts noch ein.

0: einigermaßen ab. Wir haben 17 Grad, aber es geht dann schnell rauf. Schon zwischen 7 und 8 knacken wir die 20-Grad-Marke, die 30-Grad-Marke heute schon um 11. Und es geht rauf bis auf, ja, in der Spitze bis auf 35 Grad. Das sind die zu erwartenden Höchsttemperaturen im Schatten. Und Schatten wird es heute wenig geben. Es wird wieder nonstop sonnig. Erst in der Nacht kühlt es dann etwas ab. Heute Nacht kann es ein paar Wärmegewitter geben und dann geht es dann runter auf, naja, 20, 21 Grad. Die kommenden Nächte werden eher tropisch und vor allem das Wochenende ziemlich, ja, schwülwarm. Immer wieder mit Gewittern und Tageshöchstwerten um 35 Grad.
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0: Schönen guten Morgen auf die Straßen. Schön, dass ihr wieder mit dabei seid. Ich habe gute Nachrichten. Wir haben keine größeren Verkehrsstörungsmeldungen. Ihr müsst gut durchkommen. Wir wünschen eine gute Fahrt.
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0: Einen wunderschönen Freitagmorgen. Hier ist der Heimvorteil, es ist genau 5:30.
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2: Ich bin Christian Heider, guten Morgen. In Schweinfurt dürfen nachts keine Mähroboter mehr in Gärten fahren. Der Bau- und Umweltausschuss hat ein entsprechendes Verbot beschlossen. Hintergrund ist der Schutz von Igeln. Die Tiere fliehen bei Gefahr nicht, sondern rollen sich zusammen und werden dadurch häufig von Mährobotern verletzt oder getötet. Das Verbot gilt künftig von einer halben Stunde vor Sonnenuntergang bis eine halbe Stunde nach Sonnenaufgang. Verstöße können als Verstoß gegen das Bundesnaturschutzgesetz mit hohen Bußgeldern geahndet werden. Es ist heiß in Unterfranken und das bleibt es auch in den nächsten Tagen und damit steigt die Waldbrandgefahr wieder. Um mögliche Feuer in Wäldern möglichst schnell zu erkennen, sind am Wochenende wieder Luftbeobachter unterwegs. Das hat die Regierung von Unterfranken angeordnet. Die Flugzeuge starten aus Hettstadt, Aschaffenburg, Schweinfurt und Haßfurt. Und auch die örtlichen Feuerwehren müssen gut hinschauen, denn am Wochenende sind zahlreiche Sonnenwendfeuer oder Johannisfeuer geplant. Teilweise wurden die aber auch aufgrund der Brandgefahr wieder abgesagt, so zum Beispiel das am Würzburger Schenkenturm. Unterfrankens Krankenhäuser schneiden in einem aktuellen Klinik-Ranking des Magazins Stern gut ab. Ausgezeichnet wurden unter anderem das Leopoldiner Krankenhaus in Schweinfurt, das Klinikum Würzburg-Mitte und das König-Ludwig-Haus in Würzburg. Besonders stark bewertet wurde die Uniklinik Würzburg. Sie gehört bundesweit zu den besten 20 Krankenhäusern und erhielt Auszeichnungen in zahlreichen Fachbereichen. Das Ranking soll Patienten bei der Wahl eines passenden Krankenhauses helfen. Einen Monat nach dem Start der neuen E-Auto-Förderung hat Umweltminister Schneider eine positive Bilanz gezogen. Dem Redaktionsnetzwerk Deutschland sagte der SPD-Politiker, man habe mehr als 55.000 Anträge mit einer beantragten Fördersumme von rund 240 Millionen Euro. Die meisten Antragsteller wollten vollelektrische Autos fahren. Mehr als die Hälfte habe ein Haushaltseinkommen von maximal 45.000 Euro. Die soziale Staffelung funktioniere also, so Schneider.
0: Wir werden euch darüber weiter auf dem Laufenden halten hier beim Heimvorteil.

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1: Ja, in dieser Nacht hat es nochmal abgekühlt auf 17 Grad. In den kommenden Nächten wird es deutlich schwüler mit Temperaturen über 20 Grad. Der Tag heute wird schon rekordverdächtig. Gestern, das war erst der Anfang. Heute geht's rauf mit den Temperaturen bis auf 35 Grad. Das sind die Höchstwerte im Schatten, die wir heute Nachmittag erreichen. Heute Morgen bleibt es noch kühl, wobei um 7, 8 Uhr schon die 20 Grad Marke fällt. Gegen 11 Uhr erwarten wir dann die 30 Grad und dann wird das sehr, sehr heiß und es wird erst in der Nacht durch Gewitter recht spät Abkühlung geben. Erst so um die Mitternacht gehen die Temperaturen dann auf, dann aber auch 21, 23 Grad zurück. Richtig kühl wird es in den kommenden Tagen nicht mehr. Der Samstag und der Sonntag werden sehr heiß mit 35 Grad. Lokal bringen immer wieder Schauer und Gewitter ein bisschen Abkühlung. Machen es aber auch schwüler und dampfiger in den kommenden Tagen.
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1: Da sieht gut aus. Ihr habt Freifahrt, genießt es. Allen unterwegs eine gute Fahrt.
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0: Schönen guten Morgen, hier ist der Heimvorteil, hier ist Radio Gong. Reißt die Fenster auf. Es hat tatsächlich ein bisschen abgekühlt bei aktuell 17 Grad. Endlich lohnt sich mal das Frühaufstehen, da ist es noch nicht so heiß. Bei Temperaturen von bis zu 35 Grad stehen uns die bislang heißesten Tage des Jahres bevor. Ich habe schon gemerkt, da kommen dann plötzlich alle freiwillig aus dem Homeoffice ins Büro zurück, nur um vor der Klimaanlage zu sitzen. Vielen Dank nochmal für eure vielen Tipps gegen die Hitze. Da hatten wir einige ja wirklich coole und ungewöhnliche Abkühltipps, wie zum Beispiel Zungen-Yoga von der Marion. Wie funktioniert das?
1: Eine Zungen-Yoga-Atemübung. Sie wirkt wie ein natürlicher Eiskaffee für den Körper, indem man die einströmende Luft durch die Zunge herunterkühlt. Man streckt die Zunge etwas aus dem Mund und rollt die Zungenseiten nach oben hin ein, sodass ein kleiner Strohhalm bzw. eine Röhre entsteht. Man atmet langsam ein und durch die Zungenröhre aus. Die Luft fühlt sich dabei sofort kühl an.
0: Ja, probiert's aus. Guckt aber vielleicht, dass euch dabei keiner zuguckt. Sieht ein bisschen komisch aus. Gestern haben wir eure Tipps gegen die Hitze gegen ein Klimagerät aus dem Obi am Neuen Hafen getauscht. Heute gibt's übrigens einen Pool. Und wir schauen mal, was es noch so alles für Gadgets an heißen Tagen gibt. Der Stern hat dazu ein Special und die empfehlen zum Beispiel Erdloch-Flaschenkühler. Also die verbuddelt man quasi im Garten, weil Erdtemperatur konstant 15 Grad hat und kann sich so den Kühlschrank sparen. Ja, bekommt das Wort Biergarten eine ganz neue Bedeutung, ne? Auch schön die dreifache Wasserrutsche oder die Sprinklermatte, deren Fontäne mit bis zu 1,50 Meter hoch das Wasser schießen lässt. Nice auch die höhenverstellbare Gartendusche von Kärcher. Und interessant auch das Sprühnebel-Kühlsystem für unterwegs. Auch Handventilatoren werden hier empfohlen. Oder das finde ich interessant, ein Eisgel für die Füße von Evasit mit Menthol und Grapefruit exakt. Kühlt wohl auch runter. Probiert's aus. Wer Gong hört, kann heute die besten Abkühlungen an einem Wochenende gewinnen. Seinen eigenen Pool für die eigene private Arschbombe verlosen wir später an euch. Wir lassen euch nicht hier in der Hitze allein. Einen schönen gekühlten Freitagmorgen.

0: Schönen guten Morgen. Schön, dass ihr wieder mit dabei seid. Wir haben 6:11 an diesem 19. Juni, wo es mal wieder ums liebe Geld geht. Heute EU-Gipfel. Da geht es um die künftigen Ausgaben der Europäischen Union und indirekt auch um die Probleme von der Wirtschaft bis hin zum Krieg und Frieden. Das werden, glaube ich, hitzige Diskussionen, Dieter Ebeling.
1: 1.000 Milliarden sind eine Billion. Und um knapp 2 Billionen Euro geht es heute beim EU-Gipfel. 2.000 Milliarden will die Kommission in den Jahren 2028 bis 2034 ausgeben. Der Streit darum teilt die EU. Die Länder im Nordwesten, also auch Deutschland, wollen erstens weniger ausgeben und zweitens mehr für die Ankurbelung der Industrie und für die Verteidigung. Die Länder im Süden und Osten sagen, ja, die Weltlage hat sich verändert, aber wir brauchen trotzdem viel Geld für Landwirtschaft und Regionalpolitik.
0: Viel Geld und die große Frage, für was gibt man es am dringendsten aus? Darum geht es heute beim EU-Gipfel. Der Freistaat Bayern, der hat jetzt einen Weg gefunden, Geld einzutreiben in Zeiten, wo das Geld nicht so locker sitzt. Und zwar machen die Jagd auf Influencer, die alle ihre schönen Werbegeschenke oder Werbeeinnahmen vielleicht nicht ordnungsgemäß versteuert haben. Zu Hilfe kommt ihnen dabei die KI, die gezielt alle digitalen Fußabdrücke im Netz durchleuchtet, also Postings und Videos werden analysiert, um Kooperationspartner zu identifizieren, die dann kontaktiert werden und zu erfahren, wie viel Geld denn da so geflossen ist. Das geht offenbar sehr einfach mit KI und offenbar haben viele ihre Einnahmen nicht versteuert. Die Ermittler in Bayern kassierten schon über 500.000 nicht gezahlte Steuern und sind erst bei der Hälfte der 60.000 Datensätze, die untersucht werden. Allein in Bayern wurden demnach ein Umsatz von 211 Millionen Euro gemacht. Lohnt sich also im Netz Produkte in die Kamera zu halten, aber auch nur, wenn man den Gewinn versteuert. Sonst ist das Finanzamt ganz schnell dank KI auf dem Plan. Das vielleicht als kleine Warnung an diesem Wochenende. Immer schön alles bei der Steuer angeben. Mach

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1: Ich bin Justin Hamm. Guten Morgen. Bei der Fußball-WM hat Co-Gastgeber Mexiko als erstes Team die K.O.-Runde erreicht. Die Mexikaner gewannen auch ihr zweites Gruppenspiel gegen Südkorea mit 1:0 und stehen damit im 16. Finale. Zuvor feierte mit Kanada ein weiterer Turniergastgeber ein Torfestival. Moritz Einzel berichtet.
2: Ein großer Tag für den kanadischen Fußball. Gegen Katar gelang der erste WM-Sieg überhaupt. Und wie? 6:0. Allerdings war Katar nach 2 roten Karten am Ende zu 9. Auch die Schweiz gewann deutlich 4:1 gegen Bosnien-Herzegowina. Doppeltorschütze Johann Mansambi vom SC Freiburg bei Magenta TV.
3: Das ist wie ein Traum, dass ich WM spielen kann, 2 Tore zu schießen und dann Playoff der Match.
2: Außerdem trennten sich Tschechien und Südafrika 1:1.
1: Sozialverbände fordern angesichts der Hitzewelle mehr Schutz für obdachlose Menschen. Eine Sprecherin des Deutschen Roten Kreuzes sagte der Rheinischen Post, Städte und Kommunen sollten kühle Orte bereitstellen oder öffentliche Trinkbrunnen installieren. Ähnlich äußerte sich auch der Sozialverband VdK. Einen Monat nach dem Start der neuen E-Auto-Förderung hat Umweltminister Schneider eine positive Bilanz gezogen. Dem Redaktionsnetzwerk Deutschland sagte der SPD-Politiker, man habe mehr als 55.000 Anträge mit einer beantragten Fördersumme von rund 240 Millionen Euro. Die meisten Antragsteller wollten vollelektrische Autos fahren. Mehr als die Hälfte habe ein Haushaltseinkommen von maximal 45.000 Euro. Die soziale Staffelung funktioniere also, so Schneider. In Brüssel hat der EU-Gipfel begonnen. Themen gibt's reichlich. Es geht um den EU-Haushalt, um die Ukraine, den Iran und auch um das Verhältnis zu China. Mit staatlicher Förderung erzielen die Unternehmen des Landes Rekordüberschüsse. Das setzt Europas Industrie zu.
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4: Die am Mittwoch bei Winterhausen im Kreis Würzburg gefassten Kupferdiebe sollen deutlich mehr auf dem Kerbholz haben als zunächst bekannt. Gegen die 10 festgenommenen Männer wurden Haftbefehle erlassen. Nach Erkenntnissen der Polizei handelt es sich um eine Bande, die für zahlreiche Kupferdiebstähle in einigen Regionen verantwortlich sein soll. Wie berichtet, gab es zuletzt auch eine ganze Serie in Unterfranken. Alleine vor ihrer Festnahme hatten die Männer Kupferkabel im Wert von mehreren 100.000 Euro aus einem Solarpark bei Ochsenfurt geladen. Für Fans von Padel-Tennis gibt es gute Nachrichten in Schweinfurt. Der Bau von 3 neuen Padel-Courts am Hockeyclub ist genehmigt. Hinter dem Projekt steht ein Privatinvestor. Und dabei soll es nicht bleiben. Weitere Anlagen sind bereits in Planung. Die Mischung aus Tennis und Squash wächst derzeit rasant wie keine andere Sportart in Deutschland.
5: Wir werden euch weiter auf dem Laufenden halten, hier beim Heimvorteil.
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5: Es hat etwas abgekühlt, wir haben 17 Grad heute Morgen, aber gestern war das schon ganz schön heiß. Kai, wie weit sind wir denn vom Temperaturrekord entfernt?
6: Gar nicht mal so weit. Gestern waren es ja bis zu 35,0 Grad. Wir haben Rekorde in Würzburg beispielsweise vom 27. Juni 1947 mit 36,3 Grad oder Kitzingen 37,4 Grad vom 19.06.2022. Oder Achtung, 38,4 Grad vom 30.06.2019 in Karl am Main. Und wir werden schon in diese Richtung gehen. Heute geht es wieder weit rauf auf bis zu 37 Grad. Dazu haben wir viel Sonnenschein und bis zum Abend über Rhön und Spessart Quellwolken und in der Nacht ziehen erste Gewitter durch. Morgen verschwinden die wieder, dann haben wir Sonnenschein, gegen Abend erwarten uns wieder vereinzelte Gewitter, gilt auch für den Sonntag und die Temperaturen ändern sich wenig.
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1: Das sieht gut aus, wir haben noch keine größeren Staus für euch. Ihr habt Freifahrt, genießt es, eine gute Fahrt.
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1: Mit Frank Beil, ich wünsche einen schönen Freitag.

Klassik einfach mal selber feiern. Ein Hoch auf uns. Hoch die Tassen an diesem Freitagmorgen um 6:10. Wir können uns alle feiern. Wir haben einen der heißesten Tage des Jahres, wenn nicht, glaube ich, sogar der heißeste mit 35 Grad gestern, überstanden. Und mal ein ganz besonderer Props an alle, die gestern mitgelaufen sind beim Firmenlauf. 4.300 Anmeldungen, okay, es sind nicht alle gelaufen, aber es waren zum Schluss dann doch 180 Firmen. Das größte Team hatte die Uniklinik Würzburg, die sind am fittesten, die waren auch am schnellsten im Team. Patrick Karl von der Polizei in Unterfranken war übrigens der schnellste Mann mit 29 Minuten und 20 Sekunden auf den 8 Kilometern. Ja, ja, die Polizei in Unterfranken ist schnell unterwegs. Bei den Damen hat übrigens Elisa Hacke aus Würzburg von den Milchwerken gewonnen mit 31 Minuten und 8 Sekunden. Auf den 8 Kilometern. Respekt bei diesen heißen Temperaturen. Das war übrigens auch der Grund, warum gestern das Würzburger Dallenberg geschlossen war. Die mussten sich ja alle danach abkühlen, auch davor. Deshalb gestern kein Freibadbetrieb. Man musste auf die anderen Freibäder die Region ausweichen. Ab heute hat das Dall aber wieder ganz normal geöffnet. Über was man sonst auch so alles spricht, heute und hier und auch im Rest der Region, dazu werden wir gleich ausführlich kommen mit den Wochenendaussichten.

0: Schönen guten Morgen. 17 Minuten nach 6. Wir machen euch startklar fürs Wochenende und sagen euch, über welche Veranstaltungen jetzt am Wochenende geredet wird.
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2: Bei uns in Schweinfurt kann man am Wochenende mit einem weinenden Auge Schnäppchen machen beim Ausverkauf im Underground. Besucht einen der legendärsten Schweinfurter Läden nochmal ein letztes Mal vor der Schließung. Wenn ihr dann sowieso in der Stadt seid und neue Klamotten habt, könnt ihr die auch gleich im richtigen Rahmen präsentieren. Bei Dancing in the City. Und danach geht es an den Stadtstrand zum Gongbierfest mit Spezialitäten aus aller Welt. Aber nicht übertreiben, am Samstagabend geht es ja noch in den Gottesdienst und zwar in den ersten Meme-Gottesdienst der kirchlichen Jugendarbeit Main-Rhön. Eine absolut spannende Veranstaltung in der Cross-Lounge und anschließend ist ja sogar noch Public Viewing des Deutschlandspiels. Mit hoffentlich einem neuen Outfit und einem kalten Bier Leon Wagner.
3: Bei uns im Landkreis Rhön-Grabfeld ist natürlich auch absolute Sommerstimmung angesagt. Im Trier Mare ist Poolparty und wer da schon mal eine Poolparty mitgemacht hat, weiß natürlich, dass es kaum was Schöneres gibt, vor allem bei diesem Wetter. In Ostheim ist Stadtfest mit Festumzug, Flohmarkt, Markttreiben und natürlich dem Bieranstich. Außerdem gibt es ein Public Viewing zum Deutschlandspiel auf der großen Leinwand am Samstagabend. Für Romantiker und Wasserratten hätten wir noch die Seifenblasenparty im Freibad Wargoldshausen. Das ist ein toller Tipp für die Kids. Ab 12 geht es da los. Die Älteren können nach Kissingen Jugenderinnerungen auffrischen im Dinosaurierpark. Eine Ausstellung mit lebensgroßen Dino-Modellen. Aus dem Jurassic Park und der Region Felicia Stichter.
4: Bei uns hier in den Haßbergen heißt es am Sonntag frohe Weihnachten. Im beschaulichen Neuschleichach steigt eine Weihnachtsfeier für jeden. Ja, richtig gehört. Die Besucher erhalten Rentierhaarreifen und dürfen gerne Weihnachtsdeko beisteuern. Grandiose Idee, rechtzeitig bevor die ersten Lebkuchen in den Läden auftauchen, gibt es doch nichts Schöneres als lecker Glühwein bei 36 Grad. Den Gegenentwurf findet ihr

0: In Kleinmünster, da steigt nämlich eine Beachparty. Das passt natürlich perfekt zu der Hitzewelle in der Region. Aber selbstverständlich haben wir auch noch was für alle Traditionalisten. Das Blasala. Das Blasmusikfestival am See im Sand am Main. 3 Tage, 20 Bands und Kapellen, also gewissermaßen das Rock im Park der Blasmusik. Mit einem Aperol in der rechten und einem Spekulatius in der linken Hand, Louis Majewski.
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0: kann uns aufhalten. Schnurstracks Richtung Wochenende. Einen schönen Freitagmorgen um 6:30.
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2: Ich bin Christian Heider. Guten Morgen.
3: Ein wichtiger Schritt für das geplante KI-Rechenzentrum Blue Swan in Geldersheim ist abgeschlossen. Der zuständige Zweckverband hat den Bauplan im Landratsamt Schweinfurt einstimmig genehmigt. Damit können die Unterlagen ab dem 29. Juni öffentlich ausgelegt werden. Aufgrund der Größe des Projekts sind zusätzlich im Juli 2 Informationsveranstaltungen für die Bevölkerung geplant. Unabhängig von der noch offenen Entscheidung über EU-Fördermittel soll auf dem Gelände der ehemaligen Con-Barracks in jedem Fall ein Rechenzentrum entstehen. Blue Swan zählt zu den größten Vorhaben in der Region Main-Rhön. In Schweinfurt gelten für Mähroboter künftig neue Einschränkungen. Der Bau- und Umweltausschuss hat beschlossen, dass die Geräte nachts und in den Abendstunden nicht mehr betrieben werden dürfen. Hintergrund ist der Schutz von Igeln. Die Tiere weichen den Robotern nicht aus, sondern rollen sich bei Gefahr zusammen und werden dadurch häufig verletzt oder getötet. Das Verbot gilt von einer halben Stunde vor Sonnenuntergang bis eine halbe Stunde nach Sonnenaufgang. Sie sollen Sachschaden im unteren Millionenbereich angerichtet haben. Die Polizei hatte am Mittwoch bei Winterhausen im Kreis Würzburg Kupferdiebe gestellt. Wie sich mittlerweile gezeigt hat, offenbar Serientäter.
4: Die Gruppe war vorher in einen Solarpark in Ochsenfurt-Darstadt eingestiegen und hatte Kupferkabel im sechsstelligen Wert in ihr Auto geladen. Im Rahmen der Fahndung konnten 10 Männer im Alter von 19 bis 50 Jahren bei Winterhausen gefasst werden. 2 gelang die Flucht. Gegen alle 10 wurde am Donnerstag Haftbefehl erlassen. Die Polizei hatte die Kupferdiebe bereits im Visier. Sie sollen für ähnliche Diebstähle bei uns in der Region verantwortlich sein, aber auch in Mittelfranken und Baden-Württemberg. Katrin Haffinger, Nachrichtenredaktion.
3: Beim EU-Gipfel in Brüssel steht heute vor allem der künftige Haushalt der Europäischen Union im Mittelpunkt. Die EU-Kommission plant für die Jahre 2028 bis 2034 Ausgaben von rund 2.000 Milliarden Euro. Darüber gibt es allerdings Streit unter den Staaten. Länder wie Deutschland drängen auf einen sparsameren Kurs und wollen mehr Geld für Industrie und Verteidigung. Staaten im Süden und Osten Europas pochen dagegen weiter auf hohe Investitionen in Landwirtschaft und Regionalförderung. Trotz der veränderten geopolitischen Lage.
0: Wir werden euch weiter auf dem Laufenden halten hier beim Heimvorteil.
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0: So, strahlend blauer Himmel. Noch ist es angenehm kühl bei 17 Grad. Kai, welcher wird denn so der sonnigste, der trockenste, der vielleicht schönste Tag des Wochenendes?
5: Im Prinzip sind alle Tage inklusive heute gleich. Wir haben jeweils viel, viel Sonnenschein. Es sind so im Schnitt 12 bis 15 Stunden. Das ist fast auf Anschlag. Dazu erreichen die Temperaturen heute 33 bis 37 Grad. Morgen erreichen sie ähnliche Werte und auch der Sonntag bringt um die 35 Grad. Einzelne Gewitter bilden sich heute, vor allen Dingen am Abend und in der Nacht.

0: Morgen ziehen die Reste weg, dann wieder gegen Abend und am Sonntagnachmittag besteht auch ein leichtes Gewitterrisiko. Drumherum bleibt es einfach sonnig.
1: Dankeschön, Kai.
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1: Schönen guten Morgen auf die Straßen, da ist noch ruhig, noch keine größeren Staus, aber die ersten Blitzer, KIST, Ortsdurchfahrt, danke fürs Melden und Günthers Leben, Ortseingang von Rimpa kommend.
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0: 20 Minuten vor 7. Einen schönen Freitagmorgen hier bei Radio Gong. Und ein was Gutes hat es, früh aufstehen. Man ist zwar müde, aber es ist noch nicht so heiß. Wer früh aufsteht, schwitzt weniger. Heute Morgen noch mit Temperaturen unter 20 Grad. Heute Nachmittag soll es ja noch heißer werden als gestern. 37 Grad im Schatten. Der Deutsche Wetterdienst hat die höchste Hitzewarnung ausgerufen. Warnung vor extremer Hitze. Das gibt es immer, wenn die gefühlte Temperatur auf über 37, 38 Grad steigt. Bei Warnungen vor Hitzebelastung ist nicht die reine Lufttemperatur entscheidend, sondern die sogenannte gefühlte Temperatur, die beispielsweise auch Luftfeuchtigkeit und Wind berücksichtigt. Die Empfehlung, ja, in der heißesten Zeit nachmittags nicht nach draußen, große Anstrengungen unterlassen und ausreichend und immer wieder trinken. Macht so wie bei der WM, macht Trinkpausen alle 20 Minuten, denn der Körper verliert bei diesen Temperaturen allein beim Nichtstun, allein durch Schwitzen, eine halbe Liter Wasser in Form von Schweiß. Wenn ihr Sport treibt, können das mal 2 bis 3 Liter pro Stunde sein. Also wichtig, viel trinken und den Körper kühlen. Kühle Dusche, kühles Bad, auch kalte Arm- und Fußbänder wirken entlastend. Luftige, helle Kleidung und leichtes Essen und nicht so viel Alkohol, das trocknet nur aus. Und natürlich sich im Kühlen aufhalten. Unsere Kollegin Chiara hat für euch mal geschaut, wo ist es denn an heißen Tagen hier bei uns in der Region noch am kühlsten?
1: Ja, generell kann man sagen, auf dem Land ist es an heißen Tagen meist 1 bis 3 Grad kühler, im Wald sogar 4 bis 5 Grad. Und auch die Höhenmeter spielen eine Rolle, denn pro 100 Höhenmeter wird es etwa 0,65 Grad kühler. Heißt also, auf dem Kreuzberg oder auch der Wasserkuppe in der Rhön ist es direkt mal 6 bis 7 Grad kälter. Und noch ein heißer bzw. kühler Tipp, der Keller. Im Sommer ist es im Keller nämlich meist angenehm kühl, oft zwischen 10 und 15 Grad und das auch aus einem ganz einfachen Grund, denn der Keller liegt im Erdreich, das das ganze Jahr über die Erdwärme abhält.
0: Ja, und Wasser ist in der Regel natürlich auch kühler als die Außenluft. Main und Badeseen haben aktuell noch frische 21 Grad. Und auch Wasser aus dem Gartenschlauch ist schön kühl. 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Wir machen euch startklar für das heiße Wochenende. 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

0: Und Chiara kann uns verraten, wo man heute den Sommer, das Leben so richtig schön feiern kann.
1: Heute heißt Strandurlaubsfeeling und lecker Bierchen in der Schweinfurter City, denn ab heute wird das Gong-Bierfest am Stadtstrand in Schweinfurt gefeiert. Das Ganze heute mit vielen Bieren von ganzen 8 regionalen Brauereien. In Üchtelhausen findet dagegen das erste Open-Air-Kino der Region statt. Ab 19 Uhr könnt ihr da heute Bulli Herbigs das Kanu des Manitou unter freiem Himmel genießen. Und in Sankt am Main, da steht das Wochenende ganz im Zeichen der Blasmusik. Beim Blasmusikfestival direkt am See bedeutet für euch 3 Tage lang voller Blasmusik von 20 Bands und Kapellen. Und der Eintritt ist auch frei. Und in Salz, da wird es heute noch richtig sportlich beim Rhön-Grabfeld-Cup, bei dem die Teilnehmer heute bei über 30 Grad die bis zu 10 Kilometer lange Strecke bezwingen und dafür natürlich Support an der Strecke gebrauchen können.
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1: Justin Hamm, guten Morgen. Bei der Fußball-WM steht der erste Teilnehmer des 16. Finals schon fest. Es ist Co-Gastgeber Mexiko. Die Mexikaner haben mit 1:0 gegen Südkorea gewonnen und damit sogar schon den Gruppensieg klar gemacht. Zuvor feierte auch Mitgastgeber Kanada einen Sieg, allerdings deutlich höher. 6:0 hieß es gegen Katar. Die Schweiz gewann mit 4:1 gegen Bosnien-Herzegowina und Tschechien und Südafrika trennten sich 1:1. Die Kassen der Kommunen in Deutschland sind klamm, das verdeutlicht der neue Finanzreport der Bertelsmann Stiftung. Mit 32 Milliarden Euro gab es im vergangenen Jahr den höchsten Fehlbetrag der Geschichte. Vor allem Kosten für Soziales und Personal sind hoch. Ursula Winkler berichtet.
2: Obwohl in den Kommunen bereits gespart wird, gehen die Forscher davon aus, dass das Defizit weiter wachsen wird. An vielen Orten verfalle die kommunale Infrastruktur, etwa bei Straßen und Schulen. Gespart werde auch zum Beispiel in Bibliotheken oder Musikschulen. Solche Maßnahmen würden die Teilhabemöglichkeiten der Menschen beeinträchtigen, aber die strukturellen Finanzprobleme nicht lösen. Die Experten fordern eine grundlegende Reform.
1: Viele Menschen in Deutschland sparen gerade vor allem bei Kleidung und beim Ausgehen. Das zeigt eine Umfrage im Auftrag des Preisvergleichsportals Idealo. Mehr als die Hälfte der Befragten verzichtet demnach auf neue Klamotten oder geht seltener in Restaurants und Cafés. Am häufigsten wird für Urlaub oder als finanzielle Rücklage gespart. Wer heute einen Abstecher zu IKEA machen will, könnte vor verschlossenen Türen stehen. Die Gewerkschaft Verdi hat in den laufenden Tarifverhandlungen im Handel wieder zu Warnstreiks aufgerufen. In mehr als der Hälfte der deutschen IKEA-Filialen werden die Beschäftigten ihre Arbeit niederlegen. Verdi fordert unter anderem 7% mehr Lohn.
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3: Es ist heiß geworden und das bleibt es jetzt auch erstmal. Damit steigt in den Wäldern in Unterfranken aber auch wieder die Waldbrandgefahr. Die Regierung von Unterfranken hat für das Wochenende erneut Luftbeobachtung angeordnet. Das heißt, von Hettstadt, Aschaffenburg, Schweinfurt und Haßfurt aus starten Flugzeuge, um aus der Luft Ausschau nach möglichen Rauchwolken zu halten. Wer in Unterfranken ins Krankenhaus muss, ist laut einem neuen Ranking in guten Händen. Das Magazin Stern hat mehrere Kliniken der Region für ihre medizinische Qualität ausgezeichnet. Besonders gut schneidet die Uniklinik in Würzburg ab. Sie landet bundesweit auf Rang 16 und wurde in mehr als 30 Fachgebieten empfohlen. Auch das Leopoldina Krankenhaus in Schweinfurt und weitere Kliniken der Region finden sich in der Liste.
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4: So, durchatmen, bevor es wieder heiß wird. Sogar noch heißer als gestern. Kai Zorn, wie hoch sind die Wahrscheinlichkeiten, dass es vielleicht mal abkühlt durch ein Gewitter? Wie hoch ist die Gewitterwahrscheinlichkeit?
5: Das ist nicht allzu hoch. Heute haben wir es vor allen Dingen am Abend und in der Nacht. Morgen lösen sich die Gewitterreste auf. Am Abend entstehen dann erneut einzelne Gewitter. Am Sonntag haben wir am Nachmittag Gewitter. Und die nächsten Gewitter in der nächsten Woche sind nicht sichtbar. Drumherum ist es einfach nur super sonnig. An diesem Wochenende mit Temperaturen von um und über 35 Grad. Und in der neuen Woche kommt dann trockenere Luft zu uns. Das heißt, die Hitze bleibt zusammen mit dem Sonnenschein, aber dann eben ohne Gewitter.
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4: Heute nicht so viel los, viele schon im Wochenende. Keine größeren Staus, aber Blitzer, Güntersleben, Ortseingang von Rimpark kommend und Kist, Ortsdurchfahrt.
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4: Mit Frank Beil.

0: die Hymne aller Boys and Girls des Sommers. Hier ist Radio Gong und macht euch bereit für die, ja, für die längsten und sonnigsten Tage des Jahres. Am Sonntag Sommersonnenwende mit bis zu 17 Stunden Tageslicht. Der längste Tag, die kürzeste Nacht des Jahres. Auch wenn jetzt sehr viele Sonnenwendfeuer wie das am Schenkenturm fürs Wochenende abgesagt wurden, wegen Wald- und Wiesenbrandgefahr und weil es halt auch einfach zu heiß ist für Feuer. Ansonsten traumhaftes Wetter an diesem Wochenende für die vielen Open Airs und Festivals und Feste. Bis Sonntag ja eins der größten kostenlos Festivals in Deutschland, das umsonst und draußen in Würzburg. Rund 80.000 Menschen werden dort erwartet, 100 Auftritte auf 5 Bühnen, 25 Musikrichtungen, viele lokale Musiker und auch ein großes Kinderprogramm, Lisa Altvater.
1: Es gibt ein riesen Spielepaket, wo verschiedene Sachen dabei sind, von Tüchern, aber auch Kistenrutschen, eine tolle Kletterwand, allseits beliebte Hüpfburgen, das geht immer.
0: Also geht mal auf Entdeckungsreise beim Umsonst und Draußen Festival. Ansonsten ab heute 2 Tage die Helden des Hip-Hops in Geiselwind beim Heroes, unter anderem mit dem meistgestreamten Deutschrapper.

Wer eher zurückgehen will in der Zeit als mit der Zeit, ein historisches Mittelalterspektakel am Wochenende unterhalb der Mainbrücke in Marktbreit. Es gibt ein Ritterlager, es gibt spannende Ritterturniere und eine Feuershow. Morgen Abend um 21 Uhr in Marktbreit. Eintritt ist frei. Auch am Arnsteiner Badesee. Eintritt frei. Da legen heute Abend meine Kollegen Alex Marder und Tobi Grimm für euch auf und es gibt Public Viewing. Ansonsten viele Feuerwehrfeste in Rettstadt, in Erbshausen, in Mainz-Sontheim. Auch Weinfeste gibt es wieder in Kleinlangheim, Randersacker oder am Sonntag die Weinbergswanderung in Güntersleben. Oder wer eher auf Bier steht, Bierfest am Stadtstrand in Schweinfurt mit 8 lokalen Brauereien. Und am Wochenende geht auch die Open-Air-Kinosaison los. In Üchtelhausen gibt es den Kanu des Manitou unter freiem Himmel. Und wer so gar keinen Bock auf Sommer und Hitze hat, in Neuschleichach bei Haßfurt wird am Wochenende am Samstag Weihnachten gefeiert. Mit Lebkuchen, Glühwein und weihnachtlicher Stimmung. Ja, wenn Last Christmas und Stille Nacht läuft, wird es einem vielleicht etwas kühler. Und wenn es einem nur kalt den Rücken runterläuft. Egal, was ihr macht, wir wünschen ein schönes Wochenende. Alle Tipps gerne auch zum Nachlesen auf radiogong.com. 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

0: 16 nach 7. Bleibt noch ein bisschen hier bei Radio Gong. Hier im Kühlen. Einfach mal Fenster aufreißen. Es hat ja heute Nacht noch ganz schön abgekühlt auf 17, 18 Grad. Endlich lohnt sich mal das frühe Aufstehen. Da ist noch nicht so heiß. Bei Temperaturen am Nachmittag von bis zu 37 Grad im Schatten stehen uns heute die bislang heißesten Tage des Jahres bevor. Da kommen dann wahrscheinlich viele freiwillig aus dem Homeoffice wieder zurück ins Büro, nur um vor der Klimaanlage zu sitzen. Vielen Dank nochmal für eure vielen coolen Tipps gegen die Hitze. Marion hat einen coolen Tipp, den hatte ich so auch noch nicht gehört. Zungen-Yoga.
1: Eine Zungen-Yoga-Atemübung. Sie wirkt wie ein natürlicher Eiskaffee für den Körper, indem man die einströmende Luft durch die Zunge herunterkühlt. Man streckt die Zunge etwas aus dem Mund und rollt die Zungenseiten nach oben hin ein, sodass ein kleiner Strohhalm bzw. eine Röhre entsteht. Man atmet langsam ein und durch die Zungenröhre aus. Die Luft fühlt sich dabei sofort kühl an.
0: Probiert's aus, guckt aber, dass vielleicht keiner zuschaut. Sieht ein bisschen komisch aus, aber wenn's hilft. Gestern haben wir eure Tipps gegen die Hitze, gegen ein Klimagerät aus dem Obi am Neuen Hafen getauscht. Heute gibt's übrigens einen Pool. Hashtag Poolparty. Einfach Besties über Radio Gong einladen und mit etwas Glück den Pool für bis zu 5 Personen gewinnen. Das Magazin Stern hat auch ein paar coole Gadgets gegen die Hitze recherchiert. Wer zum Beispiel keinen Pool besitzt, der kann auf Gadgets wie den Erdloch Flaschenkühler zurückgreifen. Also man gräbt da einfach Flaschen in die Erde ein im Garten und die kühlt dann runter auf 15 Grad Erdtemperatur. Da bekommt der Begriff Biergarten eine ganz neue Bedeutung. Ja? Für Kinder empfehlen die eine Dreifachwasserrutsche, die sieht auch nach Spaß aus, oder eine Sprinklermatte mit 1,5 Meter hohen Wasserfontänen. Auch die höhenverstellbare Gartendusche von Kärcher wird hier empfohlen. Und für all die viel unterwegs sind, ein Sprühnebelkühlsystem, das die Lufttemperatur um bis zu 20 Grad senken soll. Technische Kühlung verspricht auch ein Handventilator oder ein Gel für Füße von Eva Seed mit Menthol und Grapefruit Extrakt. Probiert's aus, sagt uns gerne eure Meinung dazu oder habt vielleicht noch weitere Hitzetipps. Auf jeden Fall sollte man einen coolen Kopf bewahren in den nächsten Tagen. Es bleibt heiß und wird noch heißer. Aber zusammen kommen wir da durch.

0: Immer schön locker bleiben. 9 Minuten vor 7:30. Heute ist der 19. Juni. Mit Radio Gong keinen Geburtstag verpassen. Erst recht nicht den Geburtstag von der quirligen Judo-Queen Amelie Schreiner aus Estenfeld. Wir reden von dir. Alles Gute zum 11. Geburtstag von der ganzen Clique. Möge die Macht mit dir sein. Grüße auch an Niklas Stiel aus Rieden zum 17. Geburtstag von deinem Bruder der Family. Alle wünschen einen wunderbaren Geburtstag. Und Nora Freund aus Würzburg wird 20. Unser Geburtstagskind des Tages. Dein Bruder, die Family. Alle wünschen einen wunderbaren Geburtstag. Und ja, viel Spaß bei deinem Auslandssemester in Finnland. Das ist zumindest etwas kühler als heute hier. Nora, lass dich schon feiern und viel Spaß mit dem Geburtstagsgut deines Tages für einen der DM-Märkte.
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0: Schönen guten Morgen hier bei Radio Gong um 7:30.
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2: Mit Christian Heider. Guten Morgen. Über 30 Grad und kaum Regen. In Unterfranken wird die Lage in Wäldern und auf Wiesen zunehmend kritisch. Deshalb gehen am Wochenende wieder sogenannte Luftbeobachter in die Luft. Sie suchen von Flugzeugen aus nach möglichen Brandherden, damit die Feuerwehr früh eingreifen kann. Die Regierung von Unterfranken bittet außerdem um besondere Vorsicht in der Natur. Selbst ein abgestelltes Auto auf trockenem Gras kann durch die Hitze einen Brand verursachen. Unter besonderer Beobachtung der Feuerwehren stehen auch die geplanten Sonnenwende oder Johannisfeuer in der Region. Erste Veranstaltungen wurden bereits aufgrund der Brandgefahr abgesagt. Wer ab Montag auf der A7 in Richtung Süden unterwegs ist, muss sich zwischen Bad Kissingen Obertulba und Hammelburg auf eine neue Dauerbaustelle einstellen. In Fahrtrichtung Würzburg-Ulm wird die Fahrbahndecke erneuert. Die Bauarbeiten dauern voraussichtlich bis Ende August. Für jede Fahrtrichtung steht in dieser Zeit nur eine Spur zur Verfügung. Egal ob zum stark angespannten Haushalt, zur Sanierung der Maxbrücke oder zu Hitzeschutzmaßnahmen. Die Schweinfurter Bürger können der Stadtspitze ihre Fragen bald wieder ganz direkt stellen. Oberbürgermeister Ralf Hofmann lädt am Samstag in einer Woche zu einer neuen Runde der Bürgergespräche ein. Zusammen mit den Referenten der Stadtverwaltung steht er von 12 bis 14 Uhr an einem Infostand auf dem Marktplatz Rede und Antwort. Dieses Gesprächsformat soll es künftig alle 3 Monate geben. Eine Anmeldung ist nicht nötig. Sozialverbände fordern angesichts der Hitzewelle mehr Schutz für obdachlose Menschen. Eine Sprecherin des Deutschen Roten Kreuzes hat der Rheinischen Post gesagt, Städte und Kommunen sollten kühle Orte bereitstellen oder öffentliche Trinkbrunnen installieren. Ähnlich äußerte sich die Präsidentin des Sozialverbands VDK, Bentele.
0: Wir halten euch darüber weiter auf dem Laufenden.
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0: So, es war heiß, es wird noch heißer. Kai, wie lange wird sich die Hitzewelle bei uns noch festsetzen? Auch in der nächsten Woche noch?
3: Wahrscheinlich bis zum nächsten Wochenende, wobei die Hitze in der zweiten Wochenhälfte sich dann abschwächen wird auf um die 30 Grad. Und längerfristig in der übernächsten Woche zum Monatswechsel in den Juli wird es aller Voraussicht nach dann wechselhafter und kühler. Aber bis dahin ist es knüllerheiß. Heute mit bis zu 37 Grad und viel Sonne. Später bilden sich Quellwolken, aber erst am Abend und in der Nacht gibt es einzelne Gewitter. Und auch das Wochenende ist sonnig und heiß mit einzelnen Hitzegewittern.
0: Dankeschön, Kai.
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0: Du hast sie gut aus. Man hat das Gefühl, dass viele schon im Wochenende sind. Heute deutlich weniger los, dadurch auch weniger Staus. Ihr müsstet gut durchkommen. Nicht zu schnell fahren. Karbach-Ortseingang wird jetzt auch geblitzt von Markt Heidenfeld kommend. Würzburg-Hessenstraße wird überwacht. B19 Münnerstadt Richtung Schweinfurt. 70er-Zone Güntersleben-Ortseingang von Rimpark kommend. Und Kist-Ortsdurchfahrt wird auch überwacht.
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0: Mit Frank Beil. Einen schönen Freitag.

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Einen schönen Freitagmorgen um 7:59 hier auf Radio Gong. Wir machen euch startklar fürs Wochenende und das Wochenende gehört wieder ganz König Fußball. Termine, Hochzeiten, Geburtstage, alles musste verschoben werden oder wird verschoben, weil Deutschland am Wochenende wieder spielt. 23 Millionen sahen das letzte Deutschlandspiel am Sonntag. Am Samstag könnten es noch mehr werden. Morgen um

0: 22 Uhr könnten wir gegen die Elfenbeinküste schon vorzeitig ins WM-16-Finale einziehen. Mal sehen, ob die Stimmung hier bei uns morgen noch krasser sein wird als beim Spiel der Norweger. Habt ihr das mitbekommen? Bei den beiden Toren von Stürmerstar Haaland hat die Erdbebenwarte in Bergen deutliche Ausschläge gemessen. Also ein Erdbeben ausgelöst durch die Begeisterung der Fans zu Hause in Norwegen. Morgen Abend spielt Deutschland gegen die Elfenbeinküste um den Gruppensieg. Chiara, wo kann man denn das Spiel in der Gruppe unter Fans mit der besten Stimmung sich angucken?
1: Ja, eines der größten Public Viewings der Region ist das im Sackstadion, das wie schon 2024 bei der Europameisterschaft die deutschen Spiele auf der großen LED-Anzeigetafel im Stadion zeigt. Wer lieber in der Bar schauen möchte, kann das in Schweinfurt aber auch in der Bar 05, der Sportsbar Brauhaus am Bergel oder auch in der Gaststätte zum Michel. In Bad Königshofen werden alle Deutschlandspiele dagegen im Sportheim des TSV Bad Königshofen gezeigt. Und in Haßfurt bei Omas Küche können Sie die Spiele im Biergarten sogar auf Großbildwand sehen. Und auch die Stadtstrände der Region zeigen alle deutschen Spiele. Der Kiss Beach in Bad Kissingen hat sogar eine XXL-Leinwand aufgebaut. Und der Stadtstrand Schweinfurt zeigt zusätzlich auch noch das Halbfinale und Finale, powered by Radio Gong. Hier wurde sogar extra eine LED-Leinwand organisiert.
0: Das Spiel selber findet ja in Toronto in Kanada statt und da werden zum Anstoß kühle 23 Grad erwartet. Mal sehen, ob die Jungs nach dem 7:1 noch ein paar Tore auf Lager haben. Die Schweiz hat ja gestern gegen Herzegowina 4 Tore geschossen. Und das Interessante, alle Tore und eine rote Karte gab es erst in den letzten 20 Minuten. Auch WM-Gastgeber Kanada hat mit einem 6:0-Sieg gegen Katar einen großen Schritt Richtung 16-Finale gemacht. Heute spielt übrigens Gastgeber USA gegen Australien um 21 Uhr. Gerne eure Tipps noch abgeben auf radiogong.com und die coolste Kiste der WM gewinnen, die Sternler-Kiste mit dem Grillfleisch von Otto Gourmet für das nächste Fanfest bei euch zu Hause. Wir halten euch auf dem Laufenden und freuen uns auf ein hoffentlich erfolgreiches Fußballwochenende.

0: Was tut man nicht alles gegen die Hitze? Wenn es sein muss, auch ein kaltes Herz. Cold Heart an diesem heißen Freitagmorgen. Wobei noch haben wir Temperaturen um die 20 Grad, um ja, 13 Minuten vor 8. Über was spricht man heute noch, neben der Hitze und dem Fußball? Heute geht es mal wieder ums Geld. Heute EU-Gipfel. Da geht es um die künftigen Ausgaben der Europäischen Union und indirekt auch um die Probleme von der Wirtschaft bis hin zum Krieg und Frieden. Es geht um viel, um sehr, sehr viel Geld, Dieter Eberling.
1: 1000 Milliarden sind eine Billion und um knapp 2 Billionen Euro geht es heute beim EU-Gipfel. 2000 Milliarden will die Kommission in den Jahren 2028 bis 2034 ausgeben. Der Streit darum teilt die EU. Die Länder im Nordwesten, also auch Deutschland, wollen erstens weniger ausgeben und zweitens mehr für die Ankurbelung der Industrie und für die Verteidigung. Die Länder im Süden und Osten sagen, ja, die Weltlage hat sich verändert, aber wir brauchen trotzdem viel Geld für Landwirtschaft und Regionalpolitik.
0: Ja, ist wie in einer guten Familie, ja. Wenn es ums Geld geht, dann fangen die Streitigkeiten an. Hoffen wir, dass das Geld für das Richtige ausgegeben wird. Der Freistaat Bayern hat ja jetzt auf jeden Fall einen Weg gefunden, Geld einzutreiben. Und zwar macht Bayern jetzt Jagd auf Influencer, die alle ihre schönen Werbegeschenke oder Werbeeinnahmen vielleicht nicht ordnungsgemäß versteuert haben. Zu Hilfe kommt ihnen dabei die KI, die gezielt alle digitalen Fußabdrücke im Netz durchleuchtet. Also Postings, Videos werden analysiert, um Kooperationspartner zu identifizieren, die dann kontaktiert werden, um zu erfahren, wie viel Geld geflossen ist. Und offenbar haben das viele Geld nicht alle versteuert. Die Ermittler kassierten schon über eine 500.000 nicht gezahlte Steuern von Influencern und sind erst bei der Hälfte der 60.000 Datensätze, die untersucht werden. Allein in Bayern wurden demnach ein Umsatz von 211 Millionen Euro gemacht. Lohnt sich also im Netz Produkte in die Kamera zu halten, aber auch nur, wenn man den Gewinn dann auch versteuert. Sonst ist das Finanzamt ganz schnell auf dem Plan, jetzt auch mit Hilfe von KI. Lasst euch das als kleine Warnung gesagt sein. Man legt sich nicht mit Finanzamt an.

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0: bin Justin Hamm. Guten Morgen. Sobald es heiß wird wie jetzt, ploppen automatisch viele Forderungen nach mehr Hitzeschutz auf, weil es einfach sehr viel Nachholbedarf gibt. Nun warnt das DRK und der Sozialverband VDK vor den Gefahren für obdachlose Menschen. Wer keine Wohnung hat, könne sich der Hitze kaum entziehen und sei oft ohnehin schon körperlich geschwächt, heißt es. Beide Verbände fordern von Städten und Kommunen mehr kühle Aufenthaltsorte und auch mehr öffentliche Trinkbrunnen. In Brüssel ist EU-Gipfel. Dabei geht es heute vor allem um die künftigen Ausgaben, aber indirekt auch um die großen Probleme, von der Wirtschaft bis hin zu Krieg und Frieden. Dieter Ebeling berichtet.
1: 2.000 Milliarden will die Kommission in den Jahren 2028 bis 2034 ausgeben. Der Streit darum teilt die EU. Die Länder im Nordwesten, also auch Deutschland, wollen erstens weniger ausgeben und zweitens mehr für die Ankurbelung der Industrie und für die Verteidigung. Die Länder im Süden und Osten sagen, ja, die Weltlage hat sich verändert, aber wir brauchen trotzdem viel Geld für Landwirtschaft und Regionalpolitik.
0: Rheinmetall-Chef Pappberger fordert globale Regeln für den Einsatz von KI bei Waffensystemen. Auf der Rüstungsmesse Eurosatory bei Paris hat er erklärt, dass Menschen immer wieder die letzte Entscheidung über Schussabgaben treffen müssten, keine Maschinen. Pappberger vergleicht das mit Atomwaffenregeln und schlägt einen UN-Beschluss vor. Bei der Fußball-WM steht der erste der drei Gastgeber bereits in der K.O.-Runde. Im zweiten Spiel hat Mexiko mit 1:0 gegen Südkorea gewonnen und ist sogar schon sicher Gruppensieger. Mit Gastgeber Kanada fuhr einen hohen Sieg ein, 6:0 gegen Katar. Die Schweiz gewann mit 4:1 gegen Bosnien-Herzegowina und Tschechien kam gegen Südafrika nur zu einem 1:1.
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3: Die Winzer in Franken setzen zunehmend auf die Hilfe von Drohnen. Immer häufiger fliegen sie über Weinbergen und bringen Schutzmittel aus. In diesen Tagen zum Beispiel am Würzburger Stein. Vor allem in Steillagen und Terrassenweinbergen erleichtern sie das Ausbringen von Pflanzenschutzmitteln. Der Einsatz von Drohnen nimmt seit Jahren zu. Nach Angaben aus dem Landkreis Kitzingen bremsen jedoch bürokratische Vorgaben, zum Beispiel spezielle Genehmigungsverfahren. In Schweinfurt wächst ein neuer Trendsport weiter, Paddeltennis. Am Hockeyclub sind nun 3 neue Paddlecourts genehmigt worden. Hinter dem Vorhaben steht ein Privatinvestor, der den Standort ausbauen will. Und es soll nicht bei diesem ersten Schritt bleiben, weitere Anlagen sind in Planung. Die Mischung aus Tennis und Squash entwickelt sich derzeit bundesweit rasant.
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4: So, die 20-Grad-Marke haben wir vielerorts schon wieder geknackt. Gestern Nachmittag ging es ja weit über 30 Grad. Kai, wie weit sind wir weg vom Temperaturrekord im Juni?
5: Gar nicht mal so weit. Gestern waren es ja bis zu 35,0 Grad. Wir haben Rekorde in Würzburg beispielsweise vom 27. Juni 1947 mit 36,3 Grad oder Kitzingen 37,4 Grad vom 19.06.2022 oder Achtung 38,4 Grad vom 30.06.2019 in Kahl am Main. Und wir werden schon in diese Richtung gehen. Heute geht es wieder weit rauf auf bis zu 37 Grad. Dazu haben wir viel Sonnenschein und bis zum Abend über Rhön und Spessart Quellwolken und in der Nacht ziehen erste Gewitter durch. Morgen verschwinden die wieder, dann haben wir Sonnenschein, gegen Abend erwarten uns wieder vereinzelte Gewitter, gilt auch für den Sonntag und die Temperaturen ändern sich nicht.
4: Dankeschön, Kai.
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4: Heute eigentlich nicht so viel Verkehr, auch kein größerer Berufsverkehr, keine größeren Stauungen, bis man angefangen hat, in Schweinfurt in der Mainacher Straße Gießarbeiten zu machen. Das bei dieser Hitze macht sich auch keinen Spaß. Gießarbeiten Höhe Kino in der Mainacher Straße, die ist nur einspurig und es staut sich dementsprechend. Geblitzt wird B22 Hörblach Richtung Kitzingen Höhe Tankstelle, Erlenbach Richtung Markt Heidenfeld, Rottenbauer in der Lindenstraße, Würzburg-Ostpreußenstraße, Karbach Ortseingang und B19 Münnerstadt Richtung Schweinfurt nicht zu vergessen.

0: reisender Blitzer in Gündersleben von Rimpa kommend und in Kist auf der Ortsdurchfahrt.
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0: Mit Frank Beil. Einen schönen Freitag.

0: Gruß an unsere Engel heute Morgen. Einen schönen Freitag hier auf Radio Gong und Props und mein persönlicher Respekt an alle, die gestern beim Firmenlauf mitgelaufen sind, bei über 30 Grad im Schatten. Es gab immerhin 4.300 Anmeldungen, 180 Firmen waren am Start und das größte Team hatte die Uniklinik Würzburg. Die waren auch die schnellsten, zumindest im Team. Patrick Karl war der schnellste Einzelläufer. 8 Kilometer bei über 30 Grad gerannt in 29 Minuten und 20 Sekunden und er ist Polizist. Ja, also nehmt euch in Acht vor der Polizei, die ist schnell, auch bei Hitze. Patrick Karl, Glückwunsch. Und bei den Damen war Lisa Hack aus Würzburg von den Milchwerken mit 31 Minuten und 8 Sekunden die schnellste auf den 8 Kilometer in dieser brütenden Hitze. Das war auch übrigens der Grund, warum das Dallenbergbad gestern geschlossen war. Die ganzen Läuferinnen und Läufer mussten sich abkühlen. Ansonsten danke für die vielen, vielen Abkühltipps von euch gestern.
1: Meinen Schlafanzug einzufrieren. Ich packe den dann tagsüber einfach in den Gefrierschrank und hole ihn mir abends, kurz bevor ich ins Bett gehen möchte, raus.
2: Wir haben bei uns im Keller noch ein Notfallbett, das schon bezogen ist.
3: Die Unterarme so für eine Minute unter kaltes Wasser zu halten oder auch ein kaltes Fußbad zu machen.
4: Eine neutrale Bodylotion mit ein paar Tropfen Pfefferminzöl versetzen und damit vor dem Schlafengehen eincremen.
5: Ich friere Wasserflaschen ein und die stelle ich dann um mein Bett herum an alle vier Ecken und die geben dann über die Nacht Kühle ab.
0: Die besten Tipps gegen die Hitze aus der Gong-Community. Ich wusste, ihr seid cool.

0: Hier ist Radio Gong, Gong, Gong. Wir machen euch startklar fürs Wochenende und gucken mal, über welche Feste und Events die Region jetzt am Wochenende so spricht.
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2: Bei uns in Schweinfurt kann man am Wochenende mit einem weinenden Auge Schnäppchen machen beim Ausverkauf im Underground. Besucht einen der legendärsten Schweinfurter Läden nochmal ein letztes Mal vor der Schließung. Wenn ihr dann sowieso in der Stadt seid und neue Klamotten habt, könnt ihr die auch gleich im richtigen Rahmen präsentieren. Bei Dancing in the City. Und danach geht es an den Stadtstrand zum Gongbierfest mit Spezialitäten aus aller Welt. Aber nicht übertreiben, am Samstagabend geht es ja noch in den Gottesdienst und zwar in den ersten Meme-Gottesdienst der kirchlichen Jugendarbeit Main-Rhön. Eine absolut spannende Veranstaltung in der Cross Lounge und anschließend ist ja sogar noch Public Viewing des Deutschlandspiels. Mit hoffentlich einem neuen Outfit und einem kalten Bier Leon Wagner.
3: Bei uns im Landkreis Rhön-Grabfeld ist natürlich auch absolute Sommerstimmung angesagt. Im Trier Mare ist Poolparty und wer da schon mal eine Poolparty mitgemacht hat, weiß natürlich, dass es kaum was Schöneres gibt, vor allem bei diesem Wetter. In Ostheim ist Stadtfest mit Festumzug, Flohmarkt, Markttreiben und natürlich dem Bieranstich. Außerdem gibt es ein Public Viewing zum Deutschlandspiel auf der großen Leinwand am Samstagabend. Für Romantiker und Wasserratten hätten wir noch die Seifenblasenparty im Freibad Wargolzhausen. Das ist ein toller Tipp für die Kids. Ab 12 geht es da los. Die Älteren können nach Kissingen Jugenderinnerungen auffrischen im Dinosaurierpark. Eine Ausstellung mit lebensgroßen Dino-Modellen. Aus dem Jurassic Park und der Region Felicia Stichter.
4: Bei uns hier in den Haßbergen heißt es am Sonntag frohe Weihnachten. Im beschaulichen Neuschleichach steigt eine Weihnachtsfeier für jeden. Ja, richtig gehört. Die Besucher erhalten Rentierhaarreifen und dürfen gerne Weihnachtsdeko beisteuern. Grandiose Idee, rechtzeitig bevor die ersten Lebkuchen in den Läden auftauchen, gibt es doch nichts Schöneres als lecker Glühwein bei 36 Grad. Den Gegenentwurf findet ihr in Kleinmünster, da steigt nämlich eine Beachparty. Das passt natürlich perfekt zu der Hitzewelle in der Region. Aber selbstverständlich haben wir auch noch was für alle Traditionalisten. Das Blasala. Das Blasmusikfestival am See im Sand am Main. 3 Tage, 20 Bands und Kapellen, also gewissermaßen das Rock im Park der Blasmusik. Mit einem Aperol in der rechten und einem Spekulatius in der linken Hand, Louis Majewski.
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0: Schönen Freitagmorgen hier bei Radio Gong. Es ist 8:30.
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2: Ich bin Christian Heider. Guten Morgen. In Schweinfurt dürfen nachts keine Mähroboter mehr in Gärten fahren.

0: Der Bau- und Umweltausschuss hat ein entsprechendes Verbot beschlossen. Hintergrund ist der Schutz von Igeln. Die Tiere fliehen bei Gefahr nicht, sondern rollen sich zusammen und werden dadurch häufig von Mährobotern verletzt oder getötet. Das Verbot gilt künftig von einer halben Stunde vor Sonnenuntergang bis eine halbe Stunde nach Sonnenaufgang. Verstöße können als Verstoß gegen das Bundesnaturschutzgesetz mit hohen Bußgeldern geahndet werden. Es ist heiß in Unterfranken und das bleibt's auch in den nächsten Tagen und damit steigt die Waldbrandgefahr wieder. Um mögliche Feuer in Wäldern möglichst schnell zu erkennen, sind am Wochenende wieder Luftbeobachter unterwegs. Das hat die Regierung von Unterfranken angeordnet. Die Flugzeuge starten aus Hettstadt, Aschaffenburg, Schweinfurt und Haßfurt. Und auch die örtlichen Feuerwehren müssen gut hinschauen, denn am Wochenende sind zahlreiche Sonnenwendfeuer oder Johannisfeuer geplant. Teilweise wurden die aber auch aufgrund der Brandgefahr wieder abgesagt, so zum Beispiel das am Würzburger Schenkenturm. Unterfrankens Krankenhäuser schneiden in einem aktuellen Klinik-Ranking des Magazins Stern gut ab. Ausgezeichnet wurden unter anderem das Leopoldiner Krankenhaus in Schweinfurt, das Klinikum Würzburg-Mitte und das König-Ludwig-Haus in Würzburg. Besonders stark bewertet wurde die Uniklinik Würzburg. Sie gehört bundesweit zu den besten 20 Krankenhäusern und erhielt Auszeichnungen in zahlreichen Fachbereichen. Das Ranking soll Patienten bei der Wahl eines passenden Krankenhauses helfen. Einen Monat nach dem Start der neuen E-Auto-Förderung hat Umweltminister Schneider eine positive Bilanz gezogen. Dem Redaktionsnetzwerk Deutschland sagte der SPD-Politiker, man habe mehr als 55.000 Anträge mit einer beantragten Fördersumme von rund 240 Millionen Euro. Die meisten Antragsteller wollten vollelektrische Autos fahren. Mehr als die Hälfte habe ein Haushaltseinkommen von maximal 45.000 Euro. Die soziale Staffelung funktioniere also, so Schneider.
1: Wir halten euch weiter auf dem Laufenden hier beim Heimvorteil.
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1: So, strahlenblauer Himmel, die Temperaturen steigen. Im Minutentakt geht's rauf. Jetzt schon über 20 Grad. Kai, welcher wird denn so der sonnigste, der trockenste, der schönste Tag des Wochenendes?
3: Im Prinzip sind alle Tage inklusive heute gleich. Wir haben jeweils viel, viel Sonnenschein. Es sind so im Schnitt 12 bis 15 Stunden. Das ist fast auf Anschlag. Dazu erreichen die Temperaturen heute 33 bis 37 Grad. Morgen erreichen sie ähnliche Werte und auch der Sonntag bringt um die 35 Grad. Einzelne Gewitter bilden sich heute, vor allen Dingen am Abend und in der Nacht. Morgen ziehen die Reste weg, dann wieder gegen Abend. Und am Sonntagnachmittag besteht auch ein leichtes Gewitterrisiko. Drumherum bleibt es einfach sonnig.
1: Dankeschön, Kai.
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1: Heute nicht so viel Verkehr als sonst so unter der Woche. Vor allem weniger Berufsverkehr. Außer Schweinfurt in der Mainacher Straße noch Gießarbeiten, Höhe Kino. Da kann sich's immer mal wieder so ein bisschen stauen. Wir haben Blitzer, kleiner Blitzermarathon heute. B22 Hörblach Richtung Kitzingen, Allenbach am Obertor Richtung Markt Heidenfeld, Rottenbauer, Lindenstraße, Würzburg-Ostpreußenstraße, Karbach Ortseingang, B19 Richtung Schweinfurt, 70er-Zone, Güntersleben. Von Rimpa kommend und Kist Ortsdurchfahrt, müsst ihr euch alles merken, halt euch an die Geschwindigkeitsbegrenzung und dann kann euch das egal sein.
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1: Mit Frank Beil. Einen schönen Freitag.

0: 20 vor 9 mit Radio Gong. Und ich muss sagen, ein was Gutes hat das frühe Aufstehen. Es ist noch nicht so heiß, man schwitzt noch nicht so sehr. Wobei es mittlerweile schon 25 Grad sind. Heute Nachmittag drohen bis zu 37 Grad im Schatten. Der Deutsche Wetterdienst hat die höchste Hitzewarnung ausgerufen. Extreme Hitze, das gibt's immer, wenn die gefühlte Temperatur auf über 37 Grad steigt. Bei Warnungen vor Hitzebelastung ist nicht nur die reine Lufttemperatur entscheidend, sondern die sogenannte gefühlte Temperatur, die beispielsweise auch Luftfeuchtigkeit und Wind berücksichtigt. Die Empfehlung: in der heißesten Zeit am Nachmittag nicht nach draußen gehen, große Anstrengungen unterlassen, ausreichend und regelmäßig trinken. Denn wir haben es ja gestern schon gesagt, der Körper verliert bei diesen Temperaturen allein vom Nichtstun, allein durch Schwitzen, bis zu einem halben Liter Wasser pro Stunde. Wenn man sie noch bewegt, dann können das locker 1, 2, 3 Liter pro Stunde sein. Wichtig: Körper kühl halten, kühle Dusche oder ein kühles Bad, auch kalte Arm- und Fußbäder wirken entlastend, luftige, helle Kleidung und vor allem leichtes Essen und nicht so viel Alkohol, das trocknet zusätzlich aus. Und ganz klar, sich im Kühlen aufhalten, das ist leichter gesagt als getan. Chiara hat für euch mal geschaut, wo ist denn an den nächsten heißen Tagen noch am kühlsten bei uns?
1: Ja, generell kann man sagen, auf dem Land ist es an heißen Tagen meist 1 bis 3 Grad kühler, im Wald sogar 4 bis 5 Grad. Und auch die Höhenmeter spielen eine Rolle, denn pro 100 Höhenmeter wird es etwa 0,65 Grad kühler. Heißt also, auf dem Kreuzberg oder auch der Wasserkuppe in der Rhön ist es direkt mal 6 bis 7 Grad kälter. Und noch ein heißer bzw. kühler Tipp: der Keller. Im Sommer ist es im Keller nämlich meist angenehm kühl, oft zwischen 10 und 15 Grad und das auch aus einem ganz einfachen Grund, denn der Keller liegt im Erdreich, das das ganze Jahr über die Erdwärme abhält.
0: Und was natürlich auch noch kühlt, ist das Wasser. Der Main und die Badeseen haben noch frische 21 Grad und auch das Wasser aus dem Gartenschlauch ist noch schön kühl. 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

0: vom Sommermärchen, als die Welt zu Gast bei Freunden hier in Deutschland bei der Fußball-WM war. Das ist schon über 20 Jahre her, aber vielleicht beflügelt es ja die Stimmung, die Mannschaft, das in diesem Jahr zu wiederholen in den USA am Samstag das nächste Deutschland-Spiel. Und wir warten noch auf eure Tipps. Und diese Tipps können sich auszahlen.
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3: Ja, jetzt noch schnell tippen und mit etwas Glück vielleicht schon bald dippen bei der nächsten Grillparty bei euch zu Hause im Garten. Chiara wird euch gleich durch den Vormittag begleiten und wir hören uns Montag wieder. Bis dann, ein schönes Wochenende und immer schön cool bleiben bei der

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0: Sonderangebote. Zwei Drittel sorgen sich, mit ihrem Geld nicht mehr auszukommen. Besonders gespart wird bei Kleidung, Gastronomie und Freizeitangeboten. Auf der anderen Seite fürchtet jeder sechste Einzelhändler inzwischen um seine Existenz. Einen Monat nach dem Start der neuen E-Auto-Förderung hat Umweltminister Schneider eine positive Bilanz gezogen. Dem Redaktionsnetzwerk Deutschland sagte der SPD-Politiker, man habe mehr als 55.000 Anträge bekommen mit einer beantragten Fördersumme von rund 240 Millionen Euro. Die meisten Antragsteller wollten vollelektrische Autos fahren. Mehr als die Hälfte habe ein Haushaltseinkommen von maximal 45.000 Euro. Die soziale Staffelung funktioniere also, so Schneider. Die US-Regierung hat eine Untersuchung wegen mutmaßlich unfairer Arzneimittelpreise in Deutschland aufgenommen. Aus Washington heißt es, es gehe um die Frage, ob US-amerikanische Patienten einen unverhältnismäßig großen Anteil der Kosten für Forschung und Entwicklung schultern. Erneut wird mit neuen Zöllen gedroht. Rund ein Viertel der deutschen Pharmaexporte gehen in die USA. Gastgeber Mexiko steht als erstes Team im 16. Finale der Fußball-WM. Die Mexikaner haben mit 1:0 gegen Südkorea gewonnen. Ein Torfestival feierte Co-Gastgeber Kanada. 6:0 gegen Katar. Die Schweiz gewann 4:1 gegen Bosnien-Herzegowina. Doppeltorschütze Mansambi vom SC Freiburg bei Magenta TV.
1: Wir wissen, dass es WM, wir müssen alles geben. Was wir gegen Katar gemacht haben, wir wissen, wir waren nicht so gut. Wir wollten nur besser machen und heute gewinnen.
0: Und dann spielten noch Tschechien und Südafrika, die trennten sich 1:1.
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3: Die am Mittwoch bei Winterhausen im Kreis Würzburg gefassten Kupferdiebe sollen deutlich mehr auf dem Kerbholz haben als zunächst bekannt. Gegen die 10 festgenommenen Männer wurden Haftbefehle erlassen. Nach Erkenntnissen der Polizei handelt es sich um eine Bande, die für zahlreiche Kupferdiebstähle in einigen Regionen verantwortlich sein soll. Wie berichtet, gab es zuletzt auch eine ganze Serie in Unterfranken. Alleine vor ihrer Festnahme hatten die Männer Kupferkabel im Wert von mehreren 100.000 Euro aus einem Solarpark bei Ochsenfurt geladen. Für Fans von Padel-Tennis gibt es gute Nachrichten in Schweinfurt. Der Bau von 3 neuen Padel-Courts am Hockeyclub ist genehmigt. Hinter dem Projekt steht ein Privatinvestor. Und dabei soll es nicht bleiben. Weitere Anlagen sind bereits in Planung. Die Mischung aus Tennis und Squash wächst derzeit rasant wie keine andere Sportart in Deutschland.
4: Danke Christian Heider. Für die News um 9:15 findet ihr alles aber auch nochmal zum Nachlesen auf radiogong.com oder für unterwegs in der Gong-App.
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4: Die Hitzewelle ist offiziell angekommen. Schon jetzt sind es 25 Grad und im Laufe des Tages bekommen wir einfach bis zu 37 Grad und das mit ganz, ganz viel Sonne.
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4: Und hallo an alle Autofahrer. Das sieht gut aus. Wir haben keine größeren Störungen. Aber Achtung, es wird geblitzt. Und zwar auf der B22 Hörblach Richtung Kitzingen, Höhe der Tankstelle. Dann auch nochmal in Erlenbach am Obertor Richtung Marktheidenfeld. In Rottenbauer in der Lindenstraße. Und auch nochmal in der B19 Münnerstadt Richtung Schweinfurt in der 70er-Zone.
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4: Hallöchen.

0: Taylor Swift begleitet uns in den Freitag hier beim Heimvorteil, an dem wir bei bis zu 37 Grad heute wohl noch ordentlich ins Schwitzen kommen werden. Aber keine Sorge, der Veranstaltungskalender, der hat den kühlen Kopf für euch bewahrt.
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0: Heute heißt Strandurlaubsfeeling und lecker Bierchen in der Schweinfurter City, denn ab heute wird das Gong-Bierfest am Stadtstrand in Schweinfurt gefeiert. Das Ganze heute mit vielen Bieren von ganzen 8 regionalen Brauereien. In Üchtelhausen findet dagegen das erste Open-Air-Kino der Region statt. Ab 19 Uhr könnt ihr da heute Bulli Herbigs das Kanu des Manitou unter freiem Himmel genießen. Und in Sankt am Main, da steht das Wochenende ganz im Zeichen der Blasmusik. Beim Blasmusikfestival direkt am See bedeutet für euch 3 Tage lang voller Blasmusik von 20 Bands und Kapellen. Und der Eintritt ist auch frei. Und in Salz, da wird es heute noch richtig sportlich beim Rhön-Grabfeld-Cup, bei dem die Teilnehmer heute bei über 30 Grad die bis zu 10 Kilometer lange Strecke bezwingen und dafür natürlich Support an der Strecke gebrauchen können.
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1: Ich bin Christian Heider. Guten Morgen. Ein wichtiger Schritt für das geplante KI-Rechenzentrum Blue Swan in Geldersheim ist abgeschlossen. Der zuständige Zweckverband hat den Bauplan im Landratsamt Schweinfurt einstimmig genehmigt. Damit können die Unterlagen ab dem 29. Juni öffentlich ausgelegt werden. Aufgrund der Größe des Projekts sind zusätzlich im Juli 2 Informationsveranstaltungen für die Bevölkerung geplant. Unabhängig von der noch offenen Entscheidung über EU-Fördermittel soll auf dem Gelände der ehemaligen Conbarracks in jedem Fall ein Rechenzentrum entstehen. Blue Swan zählt zu den größten Vorhaben in der Region Main-Rhön. In Schweinfurt gelten für Mähroboter künftig neue Einschränkungen. Der Bau- und Umweltausschuss hat beschlossen, dass die Geräte nachts und in den Abendstunden nicht mehr betrieben werden dürfen. Hintergrund ist der Schutz von Igeln. Die Tiere weichen den Robotern nicht aus, sondern rollen sich bei Gefahr zusammen und werden dadurch häufig verletzt oder getötet. Das Verbot gilt von einer halben Stunde vor Sonnenuntergang bis eine halbe Stunde nach Sonnenaufgang. Sie sollen Sachschaden im unteren Millionenbereich angerichtet haben. Die Polizei hatte am Mittwoch bei Winterhausen im Kreis Würzburg Kupferdiebe gestellt. Wie sich mittlerweile gezeigt hat, offenbar Serientäter.
2: Die Gruppe war vorher in einen Solarpark in Ochsenfurt-Darstadt eingestiegen und hatte Kupferkabel im sechsstelligen Wert in ihr Auto geladen. Im Rahmen der Fahndung konnten 10 Männer im Alter von 19 bis 50 Jahren bei Winterhausen gefasst werden. 2 gelang die Flucht. Gegen alle 10 wurde am Donnerstag Haftbefehl erlassen. Die Polizei hatte die Kupferdiebe bereits im Visier. Sie sollen für ähnliche Diebstähle bei uns in der Region verantwortlich sein, aber auch in Mittelfranken und Baden-Württemberg. Katrin Haffinger, Nachrichtenredaktion.
1: Beim EU-Gipfel in Brüssel steht heute vor allem der künftige Haushalt der Europäischen Union im Mittelpunkt. Die EU-Kommission plant für die Jahre 2028 bis 2034 Ausgaben von rund 2.000 Milliarden Euro. Darüber gibt es allerdings Streit unter den Staaten. Länder wie Deutschland drängen auf einen sparsameren Kurs und wollen mehr Geld für Industrie und Verteidigung. Staaten im Süden und Osten Europas pochen dagegen weiter auf hohe Investitionen in Landwirtschaft und Regionalförderung. Trotz der veränderten geopolitischen Lage.
3: Danke, Christian Heider.
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4: Und es lädt heute zum Schwitzen ein. Schon jetzt haben wir nämlich 26 Grad und im Laufe des Tages werden es sage und schreibe 37 Grad.
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4: Und hallo an alle Autofahrer. Ihr kommt aktuell gut durch, solltet aber trotzdem nicht zu schnell fahren, denn es wird geblitzt. Und zwar auf der B19 in Münnerstadt Richtung Schweinfurt in der 70er-Zone und auch nochmal in Rottenbauer. Da stehen sie in der Lindenstraße. Gute Fahrt euch.
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4: Guten Morgen.

0: Holiday mit dem Heimvorteil, wo es wirklich Stunde zu Stunde nach oben geht mit dem Thermometer. Bis zu 37 Grad im Schatten erwarten uns heute. Und die Ersten fragen da schon, wie lange diese unsagbare Hitze dennoch anhält. Kai Zorn.
1: Wir bekommen Temperaturen in der nächsten Zeit grob zwischen 30 und über 35 Grad. Dazu gibt es mal mehr, mal weniger Schauer und Gewitter am Nachmittag, vor allen Dingen über den Bergen. Im Laufe der neuen Woche, vor allen Dingen in der zweiten Wochenhälfte, gehen die Temperaturen ein bisschen zurück. Dann haben wir phasenweise auch mal unter 30 Grad und die Nächte werden wieder etwas frischer werden. Vom Gesamteindruck bleibt es aber erst einmal wahrscheinlich bis zum nächsten Wochenende insgesamt sonnig. Danach deuten die Wettermodelle mehr Wechselhaftigkeit und wieder deutlich kühlere Temperaturen an.
0: Also bis Abkühlung kommt, dauert es noch ein bisschen. 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

0: Und jetzt nehmen Sie sich ein bisschen Zeit für das Wort zum Tag.
1: Was machen Sie am Wochenende? Sie steht schon wieder an, die Sommersonnenwende. Kann es denn möglich sein, dass der längste Tag und die kürzeste Nacht des Jahres wieder kurz bevorstehen? Der Höhepunkt der möglichen Sonnenstunden? Dass dann schon wieder langsam, aber stetig die Tage abnehmen? Nein, da will ich gar nicht drüber nachdenken. Ich will die Tage nutzen und die langen Abende genießen. Ich will den Sommer auskosten bis zur letzten Minute. Ich will im Garten sitzen und dem Summen der Hummeln lauschen. Ich will die Wärme spüren und die Farben in meinem Herzen sammeln. Ich will mit lieben Menschen lange Gespräche

0: führen oder gemeinsam schweigen. Ich will feiern und Kraft speichern für die dunklen Stunden, die sicher kommen werden. Ob Sommersonnenwendfeier oder Johannisfeuer, genießen wir dieses Geschenk des Sommers. Sabine Mehling-Sitter, Gemeindereferentin aus Frickenhausen.
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1: Ich bin Justin Hamm. Viele Menschen in Deutschland sparen und der Einzelhandel leidet darunter. Die Ergebnisse einer Umfrage des Preisvergleichsportals Idealo wertet Tine Klimach aus.
2: Auf neue Klamotten oder Accessoires wird am meisten verzichtet, genauso wie auf Elektronik. Und nach wie vor wird auch bei Lebensmitteln gespart. Das haben über 30% der Befragten angegeben. Es werden dazu Preise verschiedener Anbieter verglichen, Sonderangebote gekauft und dazu Rabattcodes benutzt. Mehr als die Hälfte der Befragten geht weniger essen, aber auch auf Kinobesuche und Konzerte wird verzichtet.
1: Sozialverbände fordern angesichts der Hitzewelle mehr Schutz für obdachlose Menschen. Das Deutsche Rote Kreuz und der Verband VDK rufen Städte und Kommunen dazu auf, mehr kühle Orte zu schaffen und öffentliche Trinkbrunnen zu installieren. Am heißesten ist es heute in der Westhälfte Deutschlands, also in NRW, Hessen und Baden-Württemberg. Da haben wir Spitzenwerte von 38 Grad. Wer heute einen Abstecher zum Möbelriesen IKEA machen will, könnte vor

vor verschlossenen Türen stehen. Die Gewerkschaft Verdi hat in den laufenden Tarifverhandlungen im Handel wieder zu Warnstreiks aufgerufen. Und in mehr als der Hälfte der deutschen IKEA-Filialen werden die Beschäftigten ihre Arbeit niederlegen. Verdi fordert für die Beschäftigten unter anderem 7% mehr Lohn. Bei der Fußball-WM steht der erste der drei Gastgeber bereits in der K.O.-Runde. Im zweiten Spiel

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1: Es ist heiß geworden und das bleibt es jetzt auch erstmal. Damit steigt in den Wäldern in Unterfranken aber auch wieder die Waldbrandgefahr. Die Regierung von Unterfranken hat für das Wochenende erneut Luftbeobachtung angeordnet. Das heißt, von Hettstadt, Aschaffenburg, Schweinfurt und Haßfurt aus starten Flugzeuge, um aus der Luft Ausschau nach möglichen Rauchwolken zu halten. Wer in Unterfranken ins Krankenhaus muss, ist laut einem neuen Ranking in guten Händen. Das Magazin Stern hat mehrere Kliniken der Region für ihre medizinische Qualität ausgezeichnet. Besonders gut schneidet die Uniklinik in Würzburg ab. Sie landet bundesweit auf Rang 16 und wurde in mehr als 30 Fachgebieten empfohlen. Auch das Leopoldina Krankenhaus in Schweinfurt und weitere Kliniken der Region finden sich in der Liste.
2: Danke Christian Heider für die News um kurz nach 10. Die findet ihr wie immer auch nochmal zum Nachlesen auf radiogong.com oder für unterwegs in der Gong-App.
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2: Und da ist die Hitzewelle schon wirklich angekommen in der Region. Schon über 27 Grad haben wir jetzt schon. Und im Laufe des Tages werden es einfach sage und schreibe 37 Grad. Und das Ganze in Kombi mit ganz, ganz viel Sonne.
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2: Und hallo an alle Autofahrer. Das sieht gut aus. Ihr kommt aktuell gut durch. Aber Achtung, es wird geblitzt. Und zwar in Würzburg in der Lindleinsmühle, auf Höhe der Frankenstraße bergab. Und auch nochmal auf der B19 in Münnerstadt Richtung Schweinfurt auf Höhe der Schwarzen Pfütze. Gute Fahrt euch.
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2: Hallihallo.

0: Mit Michael Patrick Kelly machen wir euch ready für die längsten Tage des Jahres hier beim Heimvorteil. Denn am Sonntag ist Sommersonnenwende mit bis zu 17 Stunden Tageslicht. Auch wenn die ohne viele Sonnenwendfeuer gefeiert wird, weil viele, wie ja beispielsweise das am Schenkenturm, abgesagt wurden. Zum einen ja wegen der Wald- und Wiesenbrandgefahr und weil es auch einfach zu heiß ist für Feuer. Das traumhafte Wetter könnt ihr aber für die vielen Open Airs nutzen. Bis Sonntag zum Beispiel auf einem der größten kostenlosen Festivals in Deutschland, das umsonst und draußen in Würzburg. Rund 80.000 Menschen werden dort erwartet und das Ganze mit 100 Auftritten auf 5 Bühnen mit 25 verschiedenen Musikgenres und auch ein großes Kinderprogramm.
1: Es gibt ein riesen Spielepaket, wo verschiedene Sachen dabei sind, von Tüchern, aber auch Kistenrutschen, eine tolle Kletterwand, allseits beliebte Hüpfburgen, das geht immer.
0: Ja, ansonsten werden ab heute 2 Tage lang auch wieder die Helden des Hip-Hops in Geiselwind beim Heroes gefeiert, unter anderem mit dem meistgestreamten deutschen Rapper Jazik.
2: Ja, natürlich das Line-Up mit Bones MC, Rin, SSIO, Bowser, Cool Savage und so vielen weiteren Acts. Bringen wir halt wie immer einfach die komplette Deutschrap-Szene nach Geiselwind und holen bereits jetzt zum 8. Mal in Folge den Charme der Creme de la Creme des Deutschraps.
0: Ja, wer eher zurückgehen will in der Zeit als mit ihr, für die gibt's am Wochenende den Mittelaltermarkt unterhalb der Mainbrücke in Marktbreit, inklusive einem Ritterlager, Ritterturnieren und auch eine Feuershow morgen um 21 Uhr. Der Eintritt ist auch frei dort. Währenddessen wird am Arnsteiner Badesee morgen gefeiert und zwar mit Gong-DJ Alex Marder und Tobi Grimm und in Rettstadt, Erbshausen und Main-Sontheim werden Feuerwehrfeste gefeiert. Und natürlich stehen auch wieder Weinfeste in der Region an, wie das Weinfestival in Kleinlangheim oder auch das Wein am Main, direkt am Mainufer in Randersacker. Und wer eher Team Bier ist, der kann aufs Bierfest am Stadtstrand in Schweinfurt mit 8 lokalen Brauereien. Ja, und wer jetzt sagt, boah, ich habe schon genug vom Sommer, dann geht's nach Neuschleichach bei Haßfurt für euch. Da wird am Wochenende nämlich einfach Weihnachten gefeiert. Das Ganze einfach wirklich originalgetreu mit Lebkuchen, Glühwein, ja, und der ein oder anderen weihnachtlichen Stimmung. Alle Tipps findet ihr aber auch nochmal zusammengefasst auf radiogong.com. We'll be right back.

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1: Ich bin Christian Haider. Über 30 Grad und kaum Regen. In Unterfranken wird die Lage in Wäldern und auf Wiesen zunehmend kritisch. Deshalb gehen jetzt am Wochenende wieder sogenannte Luftbeobachter in die Luft. Sie suchen von Flugzeugen aus nach möglichen Brandherden, damit die Feuerwehren früh eingreifen können. Die Regierung von Unterfranken bittet außerdem um besondere Vorsicht in der Natur. Zum Beispiel ein abgestelltes Auto auf trockenem Gras kann durch die Hitze einen Brand verursachen. Unter besonderer Beobachtung der Feuerwehr stehen auch die geplanten Sonnwend- und Johannisfeuer in der Region. Erste Veranstaltungen wurden bereits aufgrund der Brandgefahr abgesagt. Sozialverbände fordern angesichts der Hitzewelle in Deutschland mehr Schutz für Obdachlose. Eine Sprecherin des Deutschen Roten Kreuzes hat der Rheinischen Post gesagt, Städte und Kommunen sollten kühle Orte bereitstellen oder öffentliche Trinkbrunnen installieren. Ähnlich äußerte sich die Präsidentin des Sozialverbands VDK, Bentele. Das Wetter heute bei uns sonnig und heiß bei 34 bis 37 Grad.
2: Danke, Christian Haider. Wir werfen noch einen schnellen Blick auf die Straßen und da haben wir eben einen neuen Blitzer reinbekommen in Steinbach Richtung Wiesenfeld im Berg.
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2: Und ich wünsche euch einen wunderschönen Freitag.

Mit Milky sind wir für euch da, hier beim Heimfahrteil. Und das natürlich auch für eure Fragen. Und da haben viele aus dem Raum Münnerstadt uns gefragt, was es eigentlich mit den Flugblättern auf sich hat, die da wirklich in Massen in der Gegend in dieser Woche gefunden wurden. Ja, die hat da ein unbekannter Heliumballon der Bundeswehr abgeworfen. Und das Ganze war tatsächlich Teil einer Übung. Mit solchen Flugblättern übt die Bundeswehr nämlich, Menschen auch in schwer zugänglichen Gebieten zu informieren, sollte mal das Netz oder auch kein Radioempfang da sein. Jeder Ballon hatte da tatsächlich auch einen Durchmesser von fast 2 Metern und 2000 Flugblätter im Gepäck. Ist irgendwie umständlich, aber eben wichtig. 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
1: Justin Hamm. Beim Online-Shopping gibt es seit heute eine wichtige Neuerung, nämlich den Widerrufsbutton. Mit einem Klick muss ein Kauf nun rückgängig gemacht werden können. Das besagt ein neues Gesetz, das nun in Kraft getreten ist. Die neue Regelung betrifft fast den gesamten Online-Handel, vom großen Versandriesen bis hin zu kleinen Shops, Streaming-Anbietern und auch Online-Kursplattformen. Ausnahmen gibt es für personalisierte Produkte und frische Lebensmittel. Die Haushaltskrise der deutschen Kommunen hat sich weiter verschärft. Laut den neuen Zahlen der Bertelsmann Stiftung haben Städte, Landkreise und Gemeinden im vergangenen Jahr ein Rekorddefizit von fast 32 Milliarden Euro angehäuft. Hauptursachen sind steigende Sozial- und Personalausgaben sowie die schwache Wirtschaft. Die Linke beginnt heute in Potsdam einen dreitägigen

gegen Bundesparteitag, bei dem auch eine neue Führung gewählt werden soll. Zum Auftakt geht es in einer Generaldebatte zunächst um Protest gegen geplante Sozialreformen. Die Linke wendet sich gegen geplante Einschnitte bei Sozialleistungen. Sie will eine stärkere finanzielle Belastung von Menschen mit hohen Einkommen und Vermögen. Europas Rüstungsbranche setzt verstärkt auf Militärfahrzeuge, die keinen

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1: Die Winzer in Franken setzen zunehmend auf die Hilfe von Drohnen. Immer häufiger fliegen sie über Weinbergen und bringen Schutzmittel aus. In diesen Tagen zum Beispiel am Würzburger Stein. Vor allem in Steillagen und Terrassenweinbergen erleichtern sie das Ausbringen von Pflanzenschutzmitteln. Der Einsatz von Drohnen nimmt seit Jahren zu. Nach Angaben aus dem Landkreis Kitzingen bremsen jedoch bürokratische Vorgaben, zum Beispiel spezielle Genehmigungsverfahren. In Schweinfurt wächst ein neuer Trendsport weiter, Paddeltennis. Am Hockeyclub sind nun 3 neue Paddlecourts genehmigt worden. Hinter dem Vorhaben steht ein Privatinvestor, der den Standort ausbauen will. Und es soll nicht bei diesem ersten Schritt bleiben, weitere Anlagen sind in Planung. Die Mischung aus Tennis und Squash entwickelt sich derzeit bundesweit rasant.
2: Danke Christian Heider. Für die News um kurz nach 11, die findet ihr wie immer auch nochmal zum Nachlesen auf radiogong.com oder für unterwegs in der Gong-App.
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2: Und an der Stelle kleiner Reminder, denkt an euren Sonnenschutz. Wir bekommen heute nämlich 37 Grad allein im Schatten und eine Sonnenpower, die es wirklich in sich hat mit dem UV-Index von 7, der übrigens sehr, sehr hoch ist.
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2: Und hallo an alle Autofahrer, das sieht gut aus, wir haben keine größeren Verkehrsstörungen für euch. Aber Achtung, einen neuen Blitzer und zwar in Karlstadt in der Arnsteiner Straße. Und in der Würzburger Straße. Gute Fahrt euch!
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2: Hallöchen!

0: Mit Fastboy feiern wir den Freitag hier beim Heimvorteil und machen euch startklar fürs Wochenende, das ja wieder dem Fußball gehört. 23 Millionen sahen das letzte Deutschlandspiel am Sonntag. Und am Sonntag könnten es einfach noch mehr werden. Dafür wurden Termine verschoben und Treffen abgesagt, nur um das nächste Deutschlandspiel zu sehen. Und das ja eigentlich auch zu Recht, denn morgen um 22 Uhr könnten wir gegen die Elfenbeinküste schon vorzeitig ins WM-16-Finale einziehen. Morgen Abend spielt Deutschland nämlich gegen den Gruppensieg, beziehungsweise für den Gruppensieg. Und wir haben für euch mal geschaut, wo man das Spiel in der Gruppe und unter Fans am besten schauen kann. Alex.
1: Eines der größten Public Viewings in der Region ist das im Sachs-Stadion, das wie schon 2024 bei der Europameisterschaft die deutschen Spiele auf der großen LED-Anzeigetafel zeigt. Wer lieber in der Bar schauen möchte, kann das in Schweinfurt in der Bar 05, der Sportsbar Brauhaus am Bergel oder in der Gaststätte zum Michel tun. In Bad Königshofen werden alle Deutschlandspiele im Sportheim gezeigt und in Haßfurt bei Omas Küche könnt ihr die Spiele im Biergarten sogar auf Großbildleinwand sehen. Und auch die Stadtstrände der Region zeigen alle deutschen Spiele. Der Kiss Beach in Bad Kissingen hat eine XXL-Leinwand aufgebaut und auch der Stadtstrand Schweinfurt zeigt zusätzlich auch noch das Halbfinale und das Finale powered by Radio Gong. Hier wurde sogar eine extra LED-Leinwand organisiert.
0: Ja, wir sind gespannt. Das Spiel selbst ist ja in Toronto in Kanada und da werden zum Anstoß übrigens etwa 23 Grad erwartet. Also viel, viel bessere Bedingungen als bei uns. Und mal sehen, ob die Jungs dann nach dem 7:1-Sieg am letzten Sonntag noch ein paar Tore auf Lager haben.

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1: Ich bin Christian Haider. Unterfrankens Krankenhäuser schneiden in einem aktuellen Klinikranking des Magazins Stern gut ab. Ausgezeichnet wurden unter anderem das Leopoldiner in Schweinfurt, das Klinikum Würzburg-Mitte und das König-Ludwig-Haus in Würzburg. Besonders stark bewertet wurde die Würzburger Uniklinik. Sie gehört bundesweit zu den besten 20 Krankenhäusern und erhielt Auszeichnungen in zahlreichen Fachbereichen. Sie soll Patienten bei der Wahl eines passenden Krankenhauses helfen. Sozialverbände fordern angesichts der aktuellen Hitzewelle mehr Schutz für obdachlose Menschen. Das Deutsche Rote Kreuz und der Verband VDK rufen Städte und Kommunen dazu auf, mehr kühle Orte zu schaffen und öffentliche Trinkbrunnen zu installieren. Am heißesten ist es heute in der Westhälfte Deutschlands, also in Nordrhein-Westfalen, Hessen und Baden-Württemberg mit Spitzenwerten von bis zu 38 Grad. Und das Wetter bei uns heute sonnig, ebenfalls heiß bei 34 bis 37 Grad.
2: Danke, Christian Haider. Wir werfen noch einen schnellen Blick auf die Straßen, auf denen es aber gut aussieht. Aber

0: Achtung, wir haben einen neuen Blitzer reinbekommen und zwar in Güntersleben in der Tüngersheimer Straße. Achtung, 30er-Zone.
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0: Hallihallo.

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0: Lied von Mark Forster hier beim Heimvorteil, bei dem wir mittlerweile schon die 30-Grad-Marke geknackt haben. Aber keine Sorge, wir vom Heimvorteil sorgen für die nötige Abkühlung. Mit einem 1x4 Meter großen Bestway Gartenpool vom Obi am Neuen Hafen, den spendieren wir für die spontane Poolparty am Wochenende. Vielleicht ja bei Laura und ihren Nachbarn.
1: Liebe Nachbarn, Steffi, Stefan, Levi und Josi, ich bin mir ganz sicher, ihr hört gerade Radio Gong. Hier sind eure Nachbarn von unten. Wie wäre es mit einem Pool in unserem Garten neben dem großen Klettergerüst für die Kids? Ganz, ganz liebe Grüße nach Hause und nach oben.
0: Ja, oder auch für Günther, der seine Arbeitskollegen einlädt.
2: Meine super klasse Arbeitskollegen von der Spedition Geist, die mit mir jeden Tag ein absolutes Schwitzmanöver hinlegen. Die Anastasia, Christine,
3: Pedro, den Alexander Schürger, den Robin Robert, den Dominik, den Brian, die Jana, den Markus, Alex, den Thomas, die Lisa, den Tom.
0: Ja, Nachbarn versus Arbeitskollegen, bei wem sich die eben genannten Besties als erstes zurückmelden, die haben den Pool gewonnen. Also meldet euch und feiert Poolparty am Wochenende. Und wer keinen Pool besitzt, für den haben wir auch noch ein paar Tipps für einen kostenlosen Sommer hier in der Region auf radiogong.com. Oder ihr gebt dort euren WM-Tipp bei uns ab, denn auch der könnte sich auszahlen.
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0: mit diesem Song verabschiede ich mich heute von euch. Mein Name ist Chiara Köhnlein und ihr wart wie immer the cherry on top für mich. Und jetzt wünsche ich euch ganz, ganz viel Spaß mit Kollege Tobi Grimm.
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2: Ich bin Justin Hamm. Rund 1 Million Wohnungen fehlen in Deutschland, vor allem in Großstädten. Bauministerin Huberts will da nun anpacken. Sie hat einen 13-Punkte-Plan vorgestellt, der die hohen Baukosten und den Wohnungsmangel bekämpfen soll. Einige der Punkte: digitale Bauanträge, gebündelte Förderprogramme und kürzere Planverfahren. Der Neubau in Deutschland stockt seit Jahren wegen gestiegener Baukosten und Kreditzinsen. Beim EU-Gipfel in Brüssel hat Bundeskanzler Merz deutlich gemacht, der Etat ab 2028 ist viel zu hoch angesetzt. Die Zahlen müssten runter, so Merz. Deutschland trägt den mit Abstand größten Teil des Haushalts der EU. Der Entwurf der EU-Kommission sieht ein Rekordvolumen von 2 Billionen Euro vor. Dabei wird bereits über Kürzungen gestritten, zum Beispiel bei Subventionen für die Landwirtschaft. Viele Menschen in Deutschland sparen und der Einzelhandel leidet darunter. Die Ergebnisse einer Umfrage des Preisvergleichsportals Idealo wertet Tine Klimach aus.
3: Auf neue Klamotten oder Accessoires wird am meisten verzichtet, genauso wie auf Elektronik. Und nach wie vor wird auch bei Lebensmitteln gespart. Das haben über 30% der Befragten angegeben. Es werden dazu Preise verschiedener Anbieter verglichen, Sonderangebote gekauft und dazu Rabattcodes benutzt. Mehr als die Hälfte der Befragten geht weniger essen, aber auch auf Kinobesuche und Konzerte wird verzichtet.
2: Wer schon immer einen Flugzeugsitz für das heimische Wohnzimmer haben wollte, hat nun die Gelegenheit dazu. Die Lufthansa versteigert mehrere Business-Class-Sitze aus dem Airbus A380. Die Aktion läuft auf der Plattform eBay. Der Erlös ist für soziale Zwecke bestimmt. Unter anderem sollen Bildungsprojekte für junge Menschen unterstützt werden.
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4: Die am Mittwoch bei Winterhausen im Kreis Würzburg gefassten Kupferdiebe sollen deutlich mehr auf dem Kerbholz haben als zunächst bekannt. Gegen die 10 festgenommenen Männer wurden Haftbefehle erlassen. Nach Erkenntnissen der Polizei handelt es sich um eine Bande, die für zahlreiche Kupferdiebstähle in einigen Regionen verantwortlich sein soll. Wie berichtet, gab es zuletzt auch eine ganze Serie in Unterfranken. Alleine vor ihrer Festnahme hatten die Männer Kupferkabel im Wert von mehreren 100.000 Euro aus einem Solarpark bei Ochsenfurt geladen. Für Fans von Paddle

0: Paddeltennis gibt es gute Nachrichten in Schweinfurt. Der Bau von 3 neuen Paddle Courts am Hockeyclub ist genehmigt. Hinter dem Projekt steht ein Privatinvestor. Und dabei soll es nicht bleiben. Weitere Anlagen sind bereits in Planung. Die Mischung aus Tennis und Squash wächst derzeit rasant wie keine andere Sportart in Deutschland.
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0: sonniges Wetter. In der Nacht werden die Wolken zahlreicher. Frühmorgens breiten sich Schauer und Gewitter aus. Die Tiefstwerte in der Nacht 21 bis 18 Grad. Morgen setzt sich dann spätestens ab der Mittagszeit wieder die Sonne durch bei rund 35 Grad. Am Sonntag bilden sich von der Rhön her ein paar Schauer und Gewitter. Es bleibt heiß und phasenweise schwül. Auch in der kommenden Woche ändert sich daran erstmal wenig.
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0: Aktuell für euch Blitzer Dettelbachortseingang von Würzburg kommend und Würzburg-Lindlandsmühle in der Frankenstraße bergabwärts. Wo ihr steckt, soweit eine gute Fahrt. Und wenn ihr noch irgendwas seht, könnt ihr euch gerne melden. 0800 30 80 900.
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0: Servus.

Lola Young und Messi heute am Garfield Day, der 19. Juni. Denn die Katze Garfield, die hat heute Geburtstag. Ja. Jetzt ist das Problem, dass viele von den Kids Garfield gar nicht mehr kennen, was ich persönlich sehr schade finde. Kurz zur Erklärung, Garfield war eine orangefarbene Katze, die liebend gerne Lasagne gegessen hat. Und am 19. Juni 1978 ist der erste Garfield-Comic erschienen. Dementsprechend Garfields Geburtstag heute. Happy Birthday an der Stelle.

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1: Mit Schari Golla. Die Winzer in ganz Unterfranken setzen zunehmend auf die Hilfe von Drohnen. Immer häufiger fliegen sie über den Weinbergen und bringen Schutzmittel aus. In diesen Tagen zum Beispiel am Würzburger Stein. Vor allem in Steillagen und Terrassenweinbergen erleichtern sie das Verteilen von Pflanzenschutzmitteln. Der Einsatz von Drohnen nimmt seit Jahren zu. Nach Angaben aus dem Landkreis Kitzingen bremsen jedoch bürokratische Vorgaben, etwa spezielle Genehmigungsverfahren. Wer in Unterfranken ins Krankenhaus muss, ist laut einem neuen Ranking in guten Händen. Das Magazin Stern hat mehrere Kliniken in der Region für ihre medizinische Qualität ausgezeichnet. Besonders gut schneidet die Würzburger Uniklinik ab. Sie landet bundesweit auf Platz 16 und wurde in mehr als 30 Fachgebieten empfohlen. Aber auch das Leopoldina Krankenhaus in Schweinfurt und weitere Kliniken in der Region finden sich in der Liste. Kostenloses Parken am Bahnhof in Bad Neustadt gehört der Vergangenheit an. Der Stadtrat hat gestern einstimmig die Einführung von Gebühren auf dem Schotterparkplatz an der Bahnanlage beschlossen. Heißt, Parken kostet dort künftig 50 Cent pro Stunde und die Tageskarte liegt bei 3 Euro. Da die Stadt die Fläche von der Deutschen Bahn übernimmt, stellt der Bauhof nun einen neuen Kassenautomaten auf. Die Haushaltskrise der deutschen Kommunen hat sich weiter verschärft. Laut den neuen Zahlen der Bertelsmann Stiftung haben Städte, Landkreise und Gemeinden im vergangenen Jahr ein Rekorddefizit von fast 32 Milliarden Euro angehäuft. Hauptursachen sind steigende Sozial- und Personalausgaben sowie die schwache Wirtschaft.
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2: Heute sonnig. Sonne, Sonne, Sonne. Ein paar Quellwolken vielleicht im Laufe des Nachmittages. 34 bis 36 Grad. Die Nacht dann, da werden die Wolken zahlreicher. Frühmorgens breiten sich Schauer und auch Gewitter aus bei 21 bis 18 Grad. Morgen setzt sich dann spätestens ab dem Mittag wieder die Sonne durch bei rund 35 Grad. Am Sonntag bilden sich von der Rhön her ein paar Schauer und Gewitter. Es bleibt heiß, phasenweise schwül. In der neuen Woche ändert sich daran auch erstmal wenig.

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1: Blick zum Verkehr, keine größeren Verkehrsstörungen. Blitzer haben wir, Dettelbauer als Eingang von Würzburg kommend, beziehungsweise nein, das steht jetzt Richtung Würzburg, habe ich mir sagen lassen. Und Würzburg-Lindleinsmühle, Frankenstraße bergabwärts. Auch da bitte schön langsam, wo ihr steckt. Soweit eine gute Fahrt.
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0: es gibt Künstler, da kommt eine neue Single und da kann man eigentlich, ohne drüber nachzudenken, sagen, ja, es wird ein Hit, da können wir fest mit rechnen. So zum Beispiel grob gefühlt alles, was so von David Guetta mal so in der Regel erscheint. Das ist tatsächlich eine Nummer, die bei mir so aus dem Nichts kam. Die war einfach so, puff, war die da und wow, cool. So ein Überraschungshit, möchte man fast sagen. Termin Perla und Dracula, einer eurer Favorites nach wie vor, nicht nur in der Gong-Playliste, auch in den Gong Top 30, die es am Sonntag wieder zu hören gibt, 18 Uhr. Online-Votes nehmen wir gerne noch entgegen unter radiogong.com und dann schauen wir mal, wo es die Nummer und viele andere am Sonntag in der neuesten Ausgabe dann platztechnisch hinverschlagen hat. Hier ist Alex Warren.
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0: gestern haben. Deutschland trägt als größte Volkswirtschaft auch den größten Teil zum EU-Haushalt bei. Beim EU-Gipfel in Brüssel wird heute über den Etat ab 2028 gesprochen. Und Kanzler Merz ruft zum Sparen auf. Geplant ist nämlich ein Rekordvolumen von 2 Billionen Euro in 6 Jahren.
1: Es muss ein neuer Vorschlag auf den Tisch. Und dann müssen wir uns über Einnahmen- und Ausgabenstruktur unterhalten. Und das wird eine sehr spannende Diskussion.
0: So Kanzler Merz, diskutiert wird etwa über starke Kürzungen bei der Landwirtschaft. Sozialverbände fordern angesichts der Hitzewelle mehr Schutz für obdachlose Menschen. Das Deutsche Rote Kreuz und der Verband VDK rufen Städte und Kommunen dazu auf, mehr kühle Orte zu schaffen und öffentliche Trinkbrunnen zu installieren. Am heißesten ist es heute in der Westhälfte Deutschlands, also in NRW, Hessen und Baden-Württemberg. Da haben wir Spitzenwerte von 38 Grad. Im baden-württembergischen Renningen bei Stuttgart halten die Menschen die Luft an. Seit kurz vor Mitternacht wird ein 3 Monate altes Baby vermisst. Laut Polizei lag der Säugling unbeaufsichtigt in einem Kinderwagen und war dann plötzlich weg. Einen konkreten Verdacht oder Erkenntnisse über ein Verbrechen haben die Ermittler bislang nicht. Es läuft eine große Suchaktion. Mexiko und Kanada haben ihr zweites Gruppenspiel bei der Fußball-WM gewonnen und nun will auch der dritte Gastgeber nachziehen. Die USA treffen heute Abend auf Australien. Nach dem 4:1-Sieg beim Auftakt gegen Paraguay können die US-Boys den Einzug in die K.O.-Runde schon klar machen. Anstoß in Seattle ist um 21 Uhr. Ab Mitternacht spielt dann Schottland gegen Marokko, danach noch Brasilien gegen Haiti und die Türkei gegen Paraguay.
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3: Seit gestern ist es so richtig heiß geworden. Und das bleibt auch erstmal so. Damit steigt in den Wäldern in Unterfranken aber auch die Waldbrandgefahr. Die Regierung von Unterfranken hat für das Wochenende erneut Luftbeobachtungen angeordert. Von Hettstadt, Aschaffenburg, Schweinfurt und Haßfurt aus starten Flugzeuge, um aus der Luft Ausschau nach möglichen Rauchwolken zu halten. Autofahrer auf der A7 müssen sich ab Montag auf eine neue Dauerbaustelle einstellen. Zwischen Bad Kissingen, Obertulba und Hammelburg wird die Fahrbahndecke komplett erneuert. Die Arbeiten dauern voraussichtlich bis Ende August. Während der Bauzeit wird der Verkehr in beide Richtungen an der Baustelle vorbeigeleitet. Trotzdem müssen Autofahrer mit Staus rechnen.
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4: Also wettertechnisch haben wir aktuell gerade eben viel Sonne. Bleibt auch so. 36 Grad in der Spitze. In der Nacht werden die Wolken zahlreicher. Frühmorgens dann Schauer und Gewitter bei 21 bis 18 Grad. Morgen setzt sich dann spätestens

0: Ab der Mittagszeit wieder die Sonne durch bei rund 35 Grad. Am Sonntag bilden sich von der Rhön her ein paar Schauer und Gewitter. Es bleibt heiß und phasenweise schwül. Auch in der kommenden Woche ändert sich da erstmal wenig.
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0: Jennifer Lopez, David Guetta und Save Me Tonight, Boy am Sender mit Heimvorteil an diesem heißen Freitagnachmittag, an dem dennoch einiges geht.
1: Heute heißt Strand, Urlaubsfeeling und lecker Bierchen in der Schweinfurter City, denn ab heute wird das Gong-Bierfest am Stadtstrand in Schweinfurt gefeiert. Das Ganze heute mit vielen Bieren von ganzen 8 regionalen Brauereien. In Üchtelhausen findet dagegen das erste Open-Air-Kino der Region statt. Ab 19 Uhr könnte da heute Bulli Herbigs das Kanu des Manitou unter freiem Himmel genießen. Und in Sand am Main, da steht das Wochenende ganz im Zeichen der Blasmusik. Beim Blasmusikfestival direkt am See bedeutet für euch 3 Tage lang voller Blasmusik von 20 Bands und Kapellen. Und der Eintritt ist auch frei. Und in Salz, da wird's heute

noch richtig sportlich beim Rhön-Grabfeld-Cup, bei dem die Teilnehmer heute bei über 30 Grad die bis zu 10 Kilometer lange Strecke bezwingen und dafür natürlich Support an der Strecke gebrauchen können.

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1: Mit Schari Golla. Mit einer Großkontrolle hat der Schweinfurter Zoll das Taxi- und Mietwagengewerbe in Unterfranken unter die Lupe genommen. Mehr als 70 Einsatzkräfte überprüften dabei die Einhaltung von Mindestlöhnen und Sozialvorschriften und befragten 120 Fahrer direkt vor Ort. Das Ergebnis: In über 50 Fällen wird jetzt wegen des Verdachts auf Schwarzarbeit und Betrug ermittelt. Nach Angaben des Hauptzollamts könnten Beschäftigte unter anderem nicht korrekt angemeldet oder unter Mindestlohn bezahlt worden sein. Wer schon immer einen Flugzeugsitz für das heimische Wohnzimmer haben wollte, hat nun die Gelegenheit dazu. Die Lufthansa versteigert mehrere Business-Class-Sitze aus dem Airbus A380. Die Aktion läuft auf der Plattform eBay. Der Erlös ist für soziale Zwecke bestimmt. Unter anderem sollen Bildungsprojekte für junge Menschen unterstützt werden. Ein kurzer Blick aufs Wetter. Sonnig bei 34 bis 37 Grad.
2: Wir schauen noch zum Verkehr an dieser Stelle und da haben wir aktuell für euch Blitzer Dettelbach. Die Ortsdurchfahrt hier, wenn ihr unterwegs seid, Richtung Würzburg, schön langsam machen. Wenn ihr sonst noch was seht, könnt ihr uns gerne einfach mal anrufen. 0800 30 80 900, dann geben wir es gerne weiter. Egal wo ihr steckt, eine gute Fahrt.
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0: The Bowser und Magnetic bei Radio Gong live aus Würzburg, wo am Wochenende wieder Babsi für euch am Start ist. 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
1: Ich bin Helen Martin. Rund 1 Million Wohnungen fehlen in Deutschland, vor allem in Großstädten. Bauministerin Huberts will da nun anpacken. Sie hat einen 13-Punkte-Plan vorgestellt, der die hohen Baukosten und den Wohnungsmangel bekämpfen soll. Einige der Punkte: digitale Bauanträge, gebündelte Förderprogramme und kürzere Planverfahren. Der Neubau in Deutschland stockt seit Jahren wegen gestiegener Baukosten und Kreditzinsen. Wo soll in der EU gespart werden? Bei der Landwirtschaft, beim Umwelt- und Klimaschutz oder bei Sozialfonds? Genau darüber wird beim EU-Gipfel in Brüssel jetzt diskutiert. Und Kanzler Merz fordert, die Ausgaben müssen runter. Claudia Wächter berichtet.
2: Wir können nur so viel Geld ausgeben, wie wir auch haben, sagt Merz. Er gab aber auch zu, die Mehrheit der EU-Länder sei da anderer Meinung. Dennoch hofft der Kanzler, dass man bis Jahresende zu einer Entscheidung kommt. Hintergrund: und auch deshalb ist es so schwierig, auf einen Nenner zu kommen. Deutschland zahlt mehr in den EU-Haushalt ein, als es herausbekommt. Bei vielen anderen Ländern ist es genau umgekehrt.
1: Das Bundesamt für Sicherheit in der Informationstechnik warnt vor Cyberkriminalität beim Thema Urlaub. Kriminelle nutzen die Ferienzeit gezielt, um über gefälschte Buchungsseiten oder unsichere WLAN-Netzwerke Daten zu stehlen. Das BSI rät, Geräte vor der Reise absichern, öffentliche WLAN-Hotspots meiden und Buchungen nur über bekannte, vertrauenswürdige Portale abwickeln. Nochmal zum Thema Bau. Ungefähr 16.000 Brücken in Deutschland sind baufällig. Und das zeigt sich nun wieder in NRW. Dort war die vielbefahrene Bonner Nordbrücke auf der A565 gesperrt worden. Und nun ist klar, sie wird nicht wieder geöffnet. Für rund 100.000 Autos und Lkw täglich bedeutet das große Umwege. Verkehrsminister Schnieder sagte, die Brücke werde neu gebaut. Fertig ist der Neubau aber frühestens 2028.
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3: Bei einem schweren Verkehrsunfall in Ostheim vor der Rhön ist heute Vormittag eine 39-jährige Fußgängerin ums Leben gekommen. Die Frau wurde gegen 10 an der Kreuzung Marktstraße und Torgasse von einem Auto erfasst. Passanten und Rettungskräfte versuchten noch, ihr Leben zu retten. Sie erlag jedoch noch an der Unfallstelle ihren schweren Verletzungen. Die Polizei ermittelt nun zur Unfallursache. Im fränkischen Weinbau werden Drohnen zunehmend zum festen Arbeitsmittel. Erst kürzlich waren sie im Landkreis Kitzingen im Einsatz, aktuell auch am Würzburger Stein. Vor allem in Steillagen und Terrassenweinbergen erleichtern sie das Sprühen von Pflanzenschutzmitteln. Drohnen kommen zwar immer mehr zum Einsatz, laut des Landkreises Kitzingen bremsen jedoch bürokratische Vorgaben den weiteren Einsatz aus.
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1: Heute sonnig bis 37 Grad. Im Laufe des Nachmittages auch mit ein paar Quellwolken. In der Nacht werden die Wolken zahlreicher. Früh morgens dann Schauer und auch Gewitter bei 21 bis 18 Grad. Morgen setzt sich spätestens ab der Mittagszeit wieder die Sonne durch bei rund 35 Grad.

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1: Aktuell für euch keine größeren Verkehrsstörungen, falls ihr noch einen Blitzer seht. 0800 30 80 900. Sie stehen beispielsweise in Greußenheim von Uettingen aus kommend. Egal wo ihr steckt, eine gute Fahrt.
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1: Servus.

0: Das sind die Jungs von Feiern und Dorten bei eurem Sender mit Heimvorteil. Die Jungs, die also so zumindest mal, was die Songs angeht, in der letzten Zeit deutlich geliefert haben. Und das Schöne ist, dass sie jetzt mal ihr ganzes Repertoire an einem Abend zum Besten geben. 24. Juli, da werden wir sie hören können, und zwar bei Wein am Stein in Würzburg. Also 24. Juli, Feiern Dalton. Und was jetzt heute so alles Gesprächsthema war, klären wir jetzt.
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2: Bei uns in Schweinfurt kann man am Wochenende mit einem weinenden Auge Schnäppchen machen beim Ausverkauf im Underground. Besucht einen der legendärsten Schweinfurter Läden nochmal ein letztes Mal vor der Schließung. Wenn ihr dann sowieso in der Stadt seid und neue Klamotten habt, könnt ihr die auch gleich im richtigen Rahmen präsentieren. Bei Dancing in the City. Und danach geht es an den Stadtstrand.

0: Stand zum Gongbierfest mit Spezialitäten aus aller Welt. Aber nicht übertreiben, am Samstagabend geht es ja noch in den Gottesdienst, und zwar in den ersten Meme-Gottesdienst der kirchlichen Jugendarbeit Main-Rhön. Eine absolut spannende Veranstaltung in der Cross-Lounge, und anschließend ist ja sogar noch Public Viewing des Deutschlandspiels. Mit hoffentlich einem neuen Outfit und einem kalten Bier, Leon Wagner.
1: Bei uns im Landkreis Rhön-Grabfeld ist natürlich auch absolute Sommerstimmung angesagt. Im Trier Mare ist Poolparty, und wer da schon mal eine Poolparty mitgemacht hat, weiß natürlich, dass es kaum was Schöneres gibt, vor allem bei diesem Wetter. In Ostheim ist Stadtfest mit Festumzug, Flohmarkt, Markttreiben und natürlich dem Bieranstich. Außerdem gibt es ein Public Viewing zum Deutschlandspiel auf der großen Leinwand am Samstagabend. Für Romantiker und Wasserratten hätten wir noch die Seifenblasenparty im Freibad Wargoldshausen. Das ist ein toller Tipp für die Kids. Ab 12 geht es da los. Die Älteren können nach Kissingen Jugenderinnerungen auffrischen im Dinosaurierpark, eine Ausstellung mit lebensgroßen Dino-Modellen. Aus dem Jurassic Park und der Region, Felicia Stichter.
2: Bei uns hier in den Haßbergen heißt es am Sonntag frohe Weihnachten. Im beschaulichen Neuschleichach steigt eine Weihnachtsfeier für jeden. Ja, richtig gehört. Die Besucher erhalten Rentierhaarreifen und dürfen gerne Weihnachtsdeko beisteuern. Grandiose Idee, rechtzeitig bevor die ersten Lebkuchen in den Läden auftauchen, gibt es doch nichts Schöneres als lecker Glühwein bei 36 Grad. Den Gegenentwurf findet ihr in Kleinmünster, da steigt nämlich eine Beachparty. Das passt natürlich perfekt zu der Hitzewelle in der Region. Aber selbstverständlich haben wir auch noch was für alle Traditionalisten. Das Blasala. Das Blasmusikfestival am See im Sand am Main. 3 Tage, 20 Bands und Kapellen, also gewissermaßen das Rock im Park der Blasmusik. Mit einem Aperol in der rechten und einem Spekulatius in der linken Hand, Louis Majewski.
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1: Mit Schari Golla. Dass es manchmal besser sein kann, den Mund zu halten, hat gestern Nacht ein 47-jähriger Mann in Schweinfurt gemerkt. Der Angetrunkene mischte sich kurz vor Mitternacht in eine Verkehrskontrolle in der Spitalstraße ein. Er beleidigte die Polizisten und ignorierte einen Platzverweis. Nachdem er überwältigt und gefesselt werden konnte, stellte sich heraus, dass mehrere Haftbefehle gegen ihn vorlagen. Ein Alkoholtest ergab zudem über 1 Promille. Er wurde verhaftet und wird heute dem Richter vorgeführt. Sozialverbände fordern angesichts der Hitzewelle mehr Schutz für obdachlose Menschen. Das Deutsche Rote Kreuz und der Verband VDK rufen Städte und Kommunen dazu auf, mehr kühle Orte zu schaffen und öffentliche Trinkbrunnen zu installieren. Am heißesten ist es heute in der Westhälfte, also in NRW, Hessen und Baden-Württemberg, mit Spitzenwerten von 38 Grad. Schauen wir noch auf unser Wetter. Es ist sonnig bei 34 bis 37 Grad.
2: Und wir schauen zum Verkehr. Hallo Autofahrer, aktuell für euch keine größeren Verkehrsstörungen. Wobei, stimmt nicht ganz, wir haben einen Unfall B27 Karlstadt Würzburg zwischen Pfalzhöchheim und der Rothofbrücke. Mehrere Fahrzeuge, linke Fahrspur ist hier blockiert, dauert länger. Außerdem wird geblitzt, Gereußenheim von der B8 kommend, in dem Fall schön langsam, und Karbach, Marktheidenfelder Straße Richtung Marktheidenfeld, ebenfalls ein Blitzer. Wo ihr steckt, gute Fahrt.
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Seit ein paar Jährchen schon in der Clubszene aktiv. Another jetzt aber mit, ja, man muss sagen, dem Sommersound des Jahres 2026. Another mit 54 Ultra und Talk to You bei Radio Gong. Wir starten rein. Jetzt in den Freitagnachmittag, wo dann so, ich denke, so allmählich man auch Feierabend machen kann. Euch auch schon mal einen schönen Feierabend an der

0: Also ich muss jetzt ganz lange überlegen. Ganz lange überlegen, wann ich mal eine Sendung mit Lou Bega und Mambo Number 5 beendet habe. Und ich glaube, noch nie. Deswegen umso schöner. Ich sag tschüss an der Stelle. Ein schönes Wochenende. Bleibt gesund, lieb zueinander. Tobi ist raus. Mambo Number 5.
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1: Ich bin Helen Martin. Letztes Jahr mussten deutlich mehr Menschen wegen Naturkatastrophen und Extremwetter ihre Heimat verlassen. Laut einer Greenpeace-Studie waren 13,6 Millionen Menschen betroffen, fast 4 Millionen mehr als noch 2024. Als Beispiel nennen die Studienmacher Afghanistan und die Auswirkungen von abschmelzenden Gletschern. Greenpeace kritisiert, dass wohlhabende Nationen die Hilfsgelder für den globalen Süden kürzen. Spionage, Drohnen, Cyberangriffe. Auf all das wollen die Innenminister von Bund und Ländern mit mehr Schutzmaßnahmen reagieren, bis spätestens 2029. Darauf haben sie sich auf ihrer Konferenz in Hamburg geeinigt. Besonders die Bedrohung durch Russland haben die Innenminister dabei im Blick. Geplant sind zum Beispiel mehr Sicherheit bei der IT-Kommunikation, Zivilschutzkurse oder auch ein Schutzraumkonzept. Mit einem Defizit von fast 32 Milliarden Euro hat sich die Haushaltskrise der Kommunen in Deutschland letztes Jahr weiter verschärft. Laut der Bertelsmann Stiftung ist das trauriger Rekord. Dirk Zeitler berichtet.
2: Die Hauptursache für das Rekorddefizit sehen die Autoren der Studie bei den steigenden Sozial- und Personalausgaben. Hinzu komme die schwache wirtschaftliche Entwicklung, die sich auf die kommunalen Einnahmen auswirke. Die Kommunen reagieren bereits. Eingespart wird etwa bei Investitionen und freiwilligen Leistungen wie Schwimmbädern.
1: Wer nach Venedig will, muss aktuell 5 bis 10 Euro Eintritt zahlen. Zu wenig, findet der neue Bürgermeister von Venedig, Simone Venturini. Der will, dass Besucher an bestimmten Tagen bis zu 50 Euro zahlen. Kritiker finden ohnehin, dass die aktuellen Eintrittspreise nicht gegen die Massen an Touristen helfen.
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3: Unterfrankens Krankenhäuser schneiden in einem aktuellen Klinik-Ranking des Magazins Stern gut ab. Ausgezeichnet wurden unter anderem das Leopoldina-Krankenhaus in Schweinfurt, das Klinikum Würzburg-Mitte und das König-Ludwig-Haus. Besonders stark bewertet wurde die Uniklinik in Würzburg. Sie gehört bundesweit zu den 20 besten Krankenhäusern. Das Ranking soll Patienten bei der Wahl eines passenden Krankenhauses unterstützen. Bei einem schweren Unfall im Landkreis Bad Kissingen ist ein 68-jähriger Motorradfahrer am Mittwochmorgen schwer verletzt worden. Wie die Polizei jetzt berichtet, übersah der Fahrer eines Transporters den Mann beim Linksabbiegen auf der Startstraße nahe Aura an der Saale. Der Senior wurde schwer verletzt per Rettungshubschrauber in eine Klinik geflogen. Der Autofahrer blieb unverletzt. Die Ermittlungen zum Unfallhergang laufen.
4: Dankeschön, Shari, für die News. Die gibt's zum Nachlesen für euch auf der Homepage radiogong.com.
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4: Wow, was ist das für ein Einstieg in das Wochenende. 34 Grad im Schatten und wir haben wenig Schatten. Wobei, ein paar Wolken sind da am Himmel. Sonst ganz viel Sonnenschein. Ab mit euch ins Freibad oder an den Badesee. Und dann heute Abend gibt's vereinzelt mal einen kleinen Schauer oder eben auch mal örtlich ein kurzes kleines Gewitterchen.
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4: Ein Servus auf die Straßen, 3:04 haben wir es jetzt. Vorsicht auf der A7 Würzburg Richtung Fulda zwischen dem Gramschatzer Wald und Dreieck Schweinfurt-Wenneck. Da ist ein Unfall passiert. Hier bitte aufpassen, vorsichtig fahren, da kann es natürlich dann auch Stauungen geben. Also bitte vorsichtig in dem Bereich. Ansonsten sieht es aber gut aus auf dem Weg in euer wohlverdientes Wochenende. Auch keine Blitzer, wenn ihr da was sichtet, sagt ihr gerne Bescheid. 09721 20 90 20. Dankeschön.

0: Schön und eine gute und vor allem eine sichere Fahrt euch.
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0: Und der begleitet euch heute bis 21 Uhr in diesen Freitagabend. Ihr denkt einfach immer dran. Hasteläusle.

0: Hichel mit einem der Most Wanted Hits hier bei eurem Sender mit Heimvorteil Moving to the Sun, ein Anwärter auf den Sommerhit des Jahres. Und Moving to the Sun, ganz ehrlich, ich will nicht noch näher ran an die Sonne, weil es ist mir schon heiß genug an diesem Freitagnachmittag.
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0: Ja, da solltet ihr euch am besten abkühlen, am besten natürlich im Freibad oder an einem See. Und es gibt einen See, ja, da gibt es auch noch ein Blasmusikfestival noch mit oben drauf, das Blasala in Sand am Main am Pappelallee oder in der Pappelallee. Ab 17 Uhr geht's da los und da gibt es ganz viele Bands, die da, 20 Bands quasi, die da über das Wochenende vorbeikommen. 3 Tage voller Musikstimmung und Blasmusik. Und hier im Schweinfurt am Baggersee gibt es auch was, nämlich Chai Batsche am Baggersee. Eröffnung der Saison heute ab 21 Uhr mit DJ Emre Özmen. Und da gibt es auch leckere Snacks. Matcha von Yummy Schweinfurt und Burger vom Burger Taxi. Ab 21 Uhr geht's da los. Am Baggersee 2 Ozean Grill ist das. Sie könnt euch natürlich aber heute auch einen schönen Film anschauen. Und zwar Open Air in Üchtelhausen, 19 Uhr bis 24 Uhr. Der Film geht ab 21.30 Uhr los. Und das ist das Kanu des Manitou am Kirchberg 7 in Üchtelhausen. 5 Euro pro Ticket. Und wenn ihr noch das passende Sommeroutfit braucht, dann könnt ihr zum Ausverkauf vom Underground Schweinfurt, je nachdem, ob noch was da ist, 12 Uhr ist losgegangen, bis 18 Uhr heute gibt es da tolle Rabatte und danach vielleicht noch einen Abstecher zum Stadtstrand, zum Gong Bierfest ab

0: 17 Uhr mit Musik und ab 18 Uhr, 17 Uhr gibt es dann einen Bierstand so rum und ab 18 Uhr kommt dann die Musik. Egal was ihr macht, ich wünsche euch ganz viel Spaß und alle Tipps zum Nachlesen gibt es natürlich wie immer auf radiogong.com.
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0: Hannemai Kantereit.
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0: Wunderschön. Drei Tage am Meer, da wünscht man sich auch am liebsten gerade zu sein. Ja, bei diesen hohen Temperaturen. Aber ihr könnt auch hier euch abkühlen. Ja, zum Beispiel ja, im Silvaner Freibad, Geomaris oder Terrassenschwimmbad Bad Kissingen, die Fränkische Saale oder am Main. Ganz genau, die ganzen Badeseen gibt's ja auch noch. Egal was ihr macht, genießt das wundervolle Wetter. Kurze Pause und dann kommt die Holy Humberstone für euch.
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1: 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Lob für die Belegschaft, Kritik am Konzern. So reagieren Schweinfurts Oberbürgermeister Ralf Hoffmann und Landrat Florian Töpper auf das Aus der Senatec-Produktion in der Stadt. Die Beschäftigten hätten mit großem Einsatz um den Standort gekämpft und sogar ein eigenes Zukunftskonzept vorgelegt. Trotzdem hält der niederländische Mutterkonzern an der Schließung fest. Kritik von den Politikern gab es auch bei der Kommunikation. Das Unternehmen würde nämlich nicht auf die Fragen der Beschäftigten eingehen. Ende Juli läuft die Produktion also aus. Etwa 70 Jobs fallen weg. Nach der Festnahme einer mutmaßlichen Kupferdiebbande am Mittwoch in Winterhausen sitzt jetzt ein weiterer Verdächtiger in Untersuchungshaft. Der 41-Jährige konnte zunächst flüchten, wurde jetzt aber in Rheinland-Pfalz gefasst. Die Bande soll Solarparks und Baustellen in Mittel- und Unterfranken sowie in Baden-Württemberg geplündert haben. Dabei verschwanden große Mengen Kupferkabel. Der Schaden liegt laut Polizei im niedrigen Millionenbereich. Ein weiterer Tatverdächtiger wird noch gesucht. Ein 49-jähriger Radfahrer ist in Eltmann offenbar völlig grundlos angegriffen worden. Nach Angaben der Polizei wurde der Mann bereits am Samstagmittag auf einem Radweg in der Limbacher Straße beleidigt, geschlagen und getreten. Erst ein couragierter Passant beendete die Attacke und vertrieb den Täter. Die Polizei sucht jetzt sowohl nach dem Angreifer als auch nach dem bislang unbekannten Helfer als Zeugen. Das Bundesamt für Sicherheit in der Informationstechnik warnt vor Cyberkriminalität beim Thema Urlaub. Kriminelle nutzen die Ferienzeit gezielt, um über gefälschte Buchungsseiten oder unsichere WLAN-Netzwerke Daten zu stehlen. Das BSI rät: Geräte vor der Reise absichern, öffentliche WLAN-Hotspots meiden und Buchungen nur über bekannte, vertrauenswürdige Portale abwickeln.
2: Dankeschön, Schari, für die News. Die gibt's zum Nachlesen für euch auf der Homepage radiogong.com.
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2: 33 Grad. Es ist so warm draußen. Menschenskinder, kühlt euch irgendwie ab. Entweder mit Eis oder mit einem schönen Sprung in den Pool oder in den Badesee. Weil also es wird auch so heiß bleiben den ganzen Nachmittag. Vereinzelt sind ein paar leichte Schauer und auch Gewitter unterwegs, aber wirklich nur ganz kleine jetzt am Abend. Morgen früh dann kocht es auch so ein bisschen am Himmel. Aber beim Laufe des Tages kommt die Sonne wieder raus. Wir bekommen wieder bis zu 37 Grad morgen. Und am Sonntag gibt es dann vor allem in der Rhön dann ein paar Schauer und Gewitter.
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2: Ein Servus auf die Straßen, 3:03. Da habe ich aktuell keine großen Meldungen für euch. Das ist die gute Nachricht. Im Schweinfurter Feierabendverkehr habe ich aber hier gerade die Dittelbrunner Straße stadteinwärts, beziehungsweise auch stadtauswärts. Da stockt es ein wenig, da mal 3 Minütchen länger einplanen. Also auch nicht der Rede wert. Ansonsten keine Blitzer. Wenn ihr einen sichtet, schreibt mir eine WhatsApp ins Studio 09721 20 90 20. Dankeschön und eine gute und sichere Fahrt euch.
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2: Und ich habe den Harry Styles für euch mit seinen American Girls. Hier zum Start rein in diesen Freitag, Nachmittag und ins Wochenende. Servus.

0: Die Frau mit dem heißesten Hüftschwung im Westen der Welt, ja, die bringt uns schon mal in Stimmung für das heiße WM-Wochenende, das vor uns liegt, zusammen mit Burna Boy, Dai Dai, der offizielle WM-Song hier natürlich bei Radio Gong. Live aus Schweinfurt, ja, und am Wochenende wird es wieder richtig heiß, also nicht nur WM-mäßig, sondern auch von den Temperaturen. Der Joachim, der hat mir gerade geschrieben, der Gong-Hörer Joachim, es ist wieder Sommer, Schweinfurt-Oberndorf, 42 Grad und hat mir ein schönes Thermometer geschickt. Wow! Also Leute, wir sind für euch da und kühlen euch ein bisschen runter mit der besten Musik natürlich hier bei eurem Sender mit Heimvorteil. Aber wie gesagt, wir stimmen euch auch ein auf das Wochenende, auf ganz viele WM-Spiele. Heute Abend USA, Australien und dann natürlich auch morgen Abend 22 Uhr das nächste Spiel der deutschen Nationalelf gegen die Elfenbeinküste. Unser Gong-WM-Esel-Orakel aus dem Wildpark Schweinfurt hat das Spiel ja schon getippt. Das Video könnt ihr euch auf Social Media oder auf radiogong.com mal anschauen. Aber wir haben euch auch mal rausgesucht, wo ihr das Spiel überhaupt schauen könnt. Wo gibt es denn überhaupt Public Viewing, Alex?
1: Eines der größten Public Viewings in der Region ist das im Sachs-Stadion, das wie schon 2024 bei der Europameisterschaft die deutschen Spiele auf

0: der großen LED-Anzeigetafel zeigt. Wer lieber in der Bar schauen möchte, kann das in Schweinfurt in der Bar 05, der Sportsbar Brauhaus am Bergel oder in der Gaststätte zum Michel tun. In Bad Königshofen werden alle Deutschlandspiele im Sportheim gezeigt und in Haßfurt bei Omas Küche könnt ihr die Spiele im Biergarten sogar auf Großbildleinwand sehen. Und auch die Stadtstrände der Region zeigen alle deutschen Spiele. Der Kiss Beach in Bad Kissingen hat eine XXL-Leinwand aufgebaut und auch der Stadtstrand Schweinfurt zeigt zusätzlich auch noch das Halbfinale und das Finale, powered by Radio Gong. Hier wurde sogar eine extra LED-Leinwand organisiert.
1: Ja, und Bierfest ist ja auch noch am Stadtstrand, also ach, kann nur gut werden das Wochenende. Ich hoffe, es wird ein gutes Spiel und kein Fiebertraum und deswegen habe ich für euch jetzt hier Fieberdream.

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1: Ich bin Helen Martin. Die Zahlen müssen runter, sagt Bundeskanzler Merz und meint damit den billionenschweren EU-Haushalt. Da hat Merz beim EU-Gipfel in Brüssel einen deutlich geringeren Umfang vorgeschlagen. Konkret geht's um den Haushalt ab 2028, der dann für 7 Jahre gilt. Das Ganze ist ein sensibles Thema. Als größte Volkswirtschaft der EU trägt Deutschland mit Abstand den größten Teil bei. Digitale Bauanträge, gebündelte Förderprogramme, schnellere Verfahren, mehr serielles Bauen. Bauministerin Huberts will mit einem 13-Punkte-Plan die hohen Baukosten dämpfen und den Wohnungsmangel in Deutschland bekämpfen. Mehr dazu von Dirk Zeitler.
2: In Deutschland wird zu wenig gebaut. Hohe Kosten sind dafür einer der Hauptgründe, heißt es in dem Aktionsplan. In dem Aktionsplan kündigte Huberts an, dass Bauanträge ab 2028 nur noch digital möglich sein sollen. Planungsprozesse sollen beschleunigt werden. Außerdem soll serielles und modulares Bauen die Kosten drücken.
1: Es geht um den Anfangsverdacht der Volksverhetzung. Ein CDU-Politiker aus Krefeld in NRW hat sich in einem Video menschenfeindlich geäußert. Konkret hat er unter anderem wörtlich gesagt, jetzt vergaßen wir die Muslime. Jetzt prüfen die Staatsanwaltschaft und der Staatsschutz den Fall. Die CDU ist entsetzt. Die Partei hat angekündigt, dass es ein Parteiausschlussverfahren gegen den 23-jährigen Politiker geben soll.
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3: Mehrere offene Haftbefehle sind einem 47-Jährigen in Schweinfurt jetzt zum Verhängnis geworden. Der alkoholisierte Mann hatte sich in der Nacht auf heute in eine Verkehrskontrolle eingemischt, Polizisten beleidigt und einen Platzverweis missachtet. Nach seiner Festnahme stellten die Beamten fest, dass gegen ihn bereits Haftbefehle vorlagen. Ein Alkoholtest ergab zudem über 1 Promille. Kostenlos parken am Bahnhof in Bad Neustadt gehört der Vergangenheit an. Der Stadtrat hat gestern einstimmig die Einführung von Gebühren auf dem Schotterparkplatz an der Bahnanlage beschlossen. Heißt, parken kostet dort künftig 50 Cent pro Stunde, eine Tageskarte liegt bei 3 Euro. Da die Stadt die Fläche von der Deutschen Bahn übernimmt, stellt der Bauhof nun einen neuen Kassenautomaten auf.
4: Dankeschön, Shari, für die News. Die gibt's für euch zum Nachlesen bei uns auf der Homepage radiogong.com.
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4: Es ist heiß. 34 Grad aktuell draußen und das Ganze im Schatten. Also es ist wirklich sehr viel, sehr, sehr warm. Also ich weiß gar nicht, wohin mit meinem Schweiß. Ansonsten ja, viele Wolken mittlerweile auch am Himmel. Teilweise gibt es auch mal ein Schauerchen oder ein Gewitterchen, das durchzieht. Aber das ist wirklich nur örtlich der Fall. Das ändert sich aber morgen früh. Da starten wir erstmal mit Schauern und Gewittern. Und danach kommt dann doch die Sonne den ganzen Nachmittag raus. Da wird es auch wieder sehr warm werden mit 34, 35 Grad. Und ansonsten dann am Sonntag dann ein paar Schauer und Gewitter, vor allem in der Rhön.
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4: Ein Servus auf die Straßen. Wir haben es jetzt 3:03 und da habe ich aktuell keine großen Meldungen für euch, aber knapp 10 Minuten Zeitverlust braucht ihr hier in Schweinfurt bzw. Dittelbrunn in der Dittelbrunner Straße, die dann übergeht in die Hauptstraße in Dittelbrunn. Da stockt es ein wenig, also da ein bisschen Zeit mit einplanen. Ansonsten sieht's gut aus auf dem Weg ins Wochenende. Wenn ihr was seht, sagt ihr gerne Bescheid, auch gerne Blitzer melden. Da haben wir nämlich aktuell auch keine in der Region. 09721 20 90 20. Das ist unsere WhatsApp-Nummer. Gerne einfach eine kurze Nachricht schicken. Dankeschön und eine gute und sichere Fahrt euch.
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4: Ja, und die Arbeitswoche ist schon wieder gone, gone, gone.
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0: Das ist ein Sender mit Heimvorteil hier live aus Schweinfurt und mein Kollege Christian Blecki Schwarz ist da und erstmal frohe Weihnachten dir.
1: Ho, ho, ho.
0: Also vom Bart her könnten wir schon glauben und von der Stimme her, wenn du dann noch passende Kleidung trägst, dass du dann einen Weihnachtsmann spielen könntest, finde ich zumindestens.
1: Ja. Ich habe jahrelang fürs Radio Knecht Rupprecht gegeben.
0: Okay, das ist der andere und es wäre auch mit Nikolaus. Aber wir kommen zurück zum Thema. Ich habe mich was gelesen und da ist mir wirklich fast eigentlich mein Spekulatius in den Aperol gefallen, weil es wird Weihnachten gefeiert am Wochenende.
1: Endlich!
0: Ja, erzähl mal, was passiert da und wo?
1: In Unterschleichach gibt es ein Weihnachtsfest an diesem Sonntag. Und zwar hat sich da jemand gedacht, bevor die Lebkuchen wieder Anfang August in den Läden stehen, setzen wir ein Zeichen und machen halt auch mal ein bisschen darauf aufmerksam, dass wir ja alle irgendwie völlig durchdrehen. Keiner hält sich mehr an Termine, die seltsamsten Sachen finden egal wann statt. Ja, und da soll der wahre Geist der Weihnacht so ein bisschen beschworen werden. Und deswegen gibt es eine Weihnachtsfeier. Und ich finde es toll. Jeder, der kommt, bekommt einen Elchhaarreif.
0: Ein Rentierhaarreif.
1: Rentier.
0: Solange der Vorrat reicht.
1: Rudolf mit der roten Nase.
0: Und ihr könnt natürlich auch etwas Weihnachtliches mitnehmen. Christbaumkugeln, Plätzchen oder. Und also richtig coole Sache. Und das Lustige an der ganzen Geschichte, es geht um 10.24 Uhr los.
1: Und es gibt Glühwein bei 30 Grad plus. Wie geil ist das denn?
0: Statt harter Aperol gibt es dann vielleicht kalten Aperol. Und bis 15.24 geht das dann eben auch. Und ich bin ein bisschen traurig, dass es nicht 12.24 ist.
1: Du, das ist mir egal. Ich stelle mir einfach so vor, strahlender Sonnenschein, schönen Stück Stollen, eine schöne Feuerzangenbowle bei 35 Grad. Aber mein Kopf platzt jetzt schon.
0: Oh, und ich freue mich auf die Geschenke. In diesem Sinne, frohe Weihnachten.
1: Es gibt Geschenke?
0: Den Haarreif.
1: Darf ich dann jetzt heute schon wieder ein Türchen im Adventskalender aufmachen?
0: Nein. Gut, wir machen weiter im Programm. Also, wenn ihr Weihnachten feiern wollt, am Sonntag ist es soweit, 10.24 Uhr in Unterschleichach. Danke, Blecki.

0: Es wird heiß. It's getting hot in here. Nelly mit dem perfekten Song für diesen Freitagnachmittag hier auf Radio Gong. Und da hat mir auch unser Gong-Hörer Dieter aus Schweinfurt eben geschickt. Der hat mir ein Bild geschickt. So Bestattungen, ein großes Schild dann an der Wand und drunter ist dann eben eine Temperaturanzeige mit 41 Grad. Ja, das passt eigentlich ganz gut in der Hinsicht. Ich wünsche euch einen sehr heißen Freitagnachmittag. Wir machen eine ganz kurze Pause und dann kommt die Sia mit Unstoppable. Bis gleich.
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1: Mit Schari Golla. Bei einem schweren Verkehrsunfall in Ostheim vor der Rhön ist heute Vormittag eine Fußgängerin ums Leben gekommen. Die 39-jährige Frau wurde gegen 10 an der

0: Kreuzung von Marktstraße und Torgasse von einem Auto erfasst. Trotz sofortiger Hilfe durch Passanten und den Rettungsdienst erlag sie noch vor Ort ihren schweren Verletzungen. Der 67-jährige Autofahrer wurde an der Unfallstelle betreut. Zur genauen Klärung des Unfallhergangs hat die Staatsanwaltschaft einen Sachverständigen eingeschaltet. Mehr als 50 Verdachtsfälle von Schwarzarbeit hat der Schweinfurter Zoll bei einer Großkontrolle im Taxi- und Mietwagengewerbe aufgedeckt. Über 70 Einsatzkräfte überprüften in Unterfranken Mindestlohn und Sozialvorschriften. Dabei wurden 120 Fahrer direkt an ihrem Arbeitsplatz befragt. In mehr als 50 Fällen gibt es nun Hinweise auf Betrug. Unter anderem geht es um mögliche Verstöße beim Mindestlohn und bei der Sozialversicherung. Nach einem Ladendiebstahl in Bad Neustadt sitzen zwei Tatverdächtige jetzt in Untersuchungshaft. Die Männer im Alter von 31 und 32 Jahren waren gestern nach einer kurzen Flucht am Bahnhof festgenommen worden. Zuvor hatten sie versucht, Kleidung zu klauen. Bei ihnen fand die Polizei außerdem original verpackte Handys und Tabakwaren im Wert von mehr als 500 Euro. Einer der Männer hatte auch noch ein Taschenmesser bei sich. Wer nach Venedig will, muss aktuell 5 bis 10 Euro Eintritt zahlen. Zu wenig findet der neue Bürgermeister von Venedig. Der will, dass Besucher an bestimmten Tagen bis zu 50 Euro zahlen müssen. Kritiker finden ohnehin, dass die aktuellen Eintrittspreise nicht gegen die Massen an Touristen helfen.
1: Dankeschön, Shari, für die News. Alle News aus der Region gerne nachlesen bei uns auf der Homepage radiogong.com. Und wenn ihr im Freibad oder am Badesee seid, natürlich immer dabei, die Gong-App.
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1: Ach, und da solltet ihr auch am besten hingehen, zum Badesee, ins Freibad, an den Pool oder sonst irgendwo, wo ihr euch abkühlen könnt, weil es ist sehr heiß. 34 Grad am Nachmittag, bleibt es auch erstmal sonnig, nur vereinzelt gibt es mal ein paar kleine Hitzegewitter. Ansonsten werden dann in der Nacht erst die Wolken zahlreicher, frühmorgens haben wir dann auch dann die ersten Schauer und Gewitter und die Temperaturen sinken dann auf 21 bis 18 Grad. Morgen haben wir dann erstmal zum Start in den Tag Schauer und Gewitter, die dann Richtung Haßberge abziehen und anschließend gibt es dann ganz viel Sonne bei wieder 35 Grad in der Spitze und am Sonntag gibt es nach dem sonnigen Start auch ein paar Schauer und Gewitterchen.
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1: Ein Servus auf die Straßen, 3 Minuten nach 4:30 und da habe ich aktuell keine großen Meldungen für euch. Auch hier im Schweinfurter Stadtverkehr sieht es aktuell gut aus. Keine Meldungen, ihr habt eigentlich keine Probleme, gut reinzukommen in euer wohlverdientes Wochenende und auch da habe ich keine Blitzer. Wenn ihr einen sichtet, gerne Bescheid geben. 09721 20 90 20. Einfach eine kurze WhatsApp zu mir ins Studio. Da sage ich Dankeschön und eine gute und sichere Fahrt.
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1: Und wir kühlen euch ab mit der schönen Musik hier von Kygo, Khalid und Griffin. Save My Love auf Radio Gong.

0: Martin Garrix. Zusammen mit Ed Sheeran Repeated hier auf Radio Gong. Schweinfurt, 4:45 haben wir es jetzt bei diesem richtig heißen Einstieg in das Wochenende. 34 Grad aktuell im Schatten. Ich habe schon ganz viele Bilder von euch bekommen aus der Community, wie einfach es... Wie heiß ist? Also wie soll ich es anders erklären? 41 Grad steht hier, 42 Grad auf dem nächsten Thermometer, auch wieder 42 Grad. Also Leute, es ist wirklich arschheiß. No. Also nicht so viel in die Sonne gehen. Ja, und ich finde auch tatsächlich, für mich ist es zu heiß. Ich bin froh, dass ich gerade in diesem halb klimatisierten Raum hier sitze. Ne? Es gibt auch einige da draußen, die draußen arbeiten müssen oder hoffentlich jetzt auch schon Feierabend haben, jetzt zum Feierabend hin sozusagen, dass sie das eben nicht mehr so draußen ertragen müssen. Und auch heute früh hat sich Horst aus Euerbach, unser Gonghörer, gemeldet. Ja, dass auch er sagt, irgendwann ist mal Schluss. Ne?
1: Ich befinde mich gerade im Schweinfurter Hafen. Mein Autothermometer zeigt 40 Grad Außentemperatur an. Es fühlt sich an, als wenn ich die Hamburg wo ich ja gleich auf meinen Ledersitzen grillen kann. Ich sage euch, Sommer ist toll, aber hat auch seine Grenzen.
0: Ja, so Hamburger vom Ledersitz hat auch irgendwie was. Weiß ich jetzt nicht, ob ich das essen würde. Aber wir haben euch mal gefragt, wie kühlt ihr euch runter? Was habt ihr für Kühltipps? Ja, bin ich mal sehr gespannt. Muss ich mir mal aufschreiben.
2: Mein Schlafanzug einzufrieren. Ich packe den dann tagsüber einfach in den Gefrierschrank und hole den mir abends, kurz bevor ich ins Bett gehen möchte, raus.
3: Wir haben bei uns im Keller noch ein Notfallbett, das schon bezogen ist.
4: Die Unterarme so für eine Minute unter kaltes Wasser zu halten oder auch ein kaltes Fußbad zu machen.
5: Eine neutrale Bodylotion mit ein paar Tropfen Pfefferminzöl versetzen und damit vor dem Schlafengehen eincremen.
6: Ich friere Wasserflaschen ein und die stelle ich dann um mein Bett herum an alle vier Ecken und die geben dann über die Nacht kühl ab.
0: Okay, also ich hole mir jetzt hier mal ein Wasserbad für die Füße und ihr habt die Tipps gehört. Habt ihr noch mehr? Schickt sie mir gerne per WhatsApp und steht

0: Hi, Watermelon Sugar hier auf Radio Gong Schweinfurt und es macht richtig Lust, vor allem bei diesem Wetter, vielleicht auf so einen Wassermelonen-Feta-Salat, perfekt einfach für den Sommer. Ja, wir machen eine ganz kurze Pause und dann geht's hier weiter mit Alex Warren und um 5 natürlich wie gewohnt die News aus Deutschland, der Welt und der Region. Bis gleich.
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2: Ich bin Helen Martin. Die Zivilbevölkerung soll besser vor Bedrohungen von außen geschützt werden. Darauf haben sich die Innenminister von Bund und Ländern auf ihrer Konferenz in Hamburg geeinigt. Sie reagieren

0: und damit auf die Bedrohung durch Russland. Bundesinnenminister Dobrindt.
1: Wir vernehmen zunehmende Cyberangriffe wahr. Die Sachverhalte, die mit Ausspähungen in Zusammenhang stehen, sie steigen. Die Vorbereitungen für Sabotagehandlungen sind anwachsend.
0: Bis 2029 sollen die geplanten Maßnahmen greifen, zum Beispiel mehr Sicherheit bei der IT-Kommunikation, Zivilschutzkurse oder auch ein Schutzraumkonzept. Um den Wohnungsbau anzukurbeln, verlängern der Bund und die Förderbank KfW die Neubauförderung für energieeffiziente Häuser bis Ende des Jahres. Das Programm für sogenannte Effizienzhäuser war bisher bis Ende Juni befristet. Gefördert werden Neubauten mit einem Kredit zu 1% Zinsen, aber nur, wenn die Wärme komplett aus erneuerbaren Energien kommt. Israel und die libanesische Hisbollah-Miliz haben sich laut einem US-Regierungsvertreter auf eine neue Waffenruhe geeinigt. Zuvor hatten gegenseitige Angriffe eine geplante Gesprächsrunde zwischen dem Iran und den USA in der Schweiz platzen lassen. Die Gespräche sollten das Rahmenabkommen zwischen beiden Ländern ausgestalten. Mexiko und Kanada haben ihr zweites Gruppenspiel bei der Fußball-WM gewonnen und nun will auch der dritte Gastgeber nachziehen. Die USA treffen heute Abend auf Australien. Anstoß ist um 21 Uhr. Ab Mitternacht spielt Schottland gegen Marokko, danach noch Brasilien gegen Haiti und die Türkei gegen Paraguay.
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3: Unterfrankens Krankenhäuser schneiden in einem aktuellen Klinik-Ranking des Magazins Stern gut ab. Ausgezeichnet wurden unter anderem das Leopoldina-Krankenhaus in Schweinfurt, das Klinikum Würzburg-Mitte und das König-Ludwig-Haus. Besonders stark bewertet wurde die Uniklinik in Würzburg. Sie gehört bundesweit zu den 20 besten Krankenhäusern. Das Ranking soll Patienten bei der Wahl eines passenden Krankenhauses unterstützen. Bei einem schweren Unfall im Landkreis Bad Kissingen ist ein 68-jähriger Motorradfahrer am Mittwochmorgen schwer verletzt worden. Wie die Polizei jetzt berichtet, übersah der Fahrer eines Transporters den Mann beim Linksabbiegen auf der Startstraße nahe Aura an der Saale. Der Senior wurde schwer verletzt per Rettungshubschrauber in eine Klinik geflogen. Der Autofahrer blieb unverletzt. Die Ermittlungen zum Unfallhergang laufen.
4: Danke dir, Shari, für die News. Und die könnt ihr alle nochmal nachlesen bei uns auf der Homepage radiogong.com.
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4: Wie heißt es so schön? Mir läuft die Suppe. Ja, ich hoffe, ihr seid jetzt gerade irgendwo am Pool, im Freibad oder an einem Badesee und hört uns da. Ansonsten, I feel you, wenn ihr gerade draußen unterwegs seid, ist es wirklich sehr warm. Ansonsten, 34 Grad heute, ein paar einzelne Schauer und Gewitter sind vielleicht noch gegen Abend drinnen. Und am frühen Morgen kommen die dann auch wieder zurück. Am Nachmittag, morgen haben wir dann auch wieder ganz viel Sonne bei 35 Grad. Und am Sonntag bleibt es wechselhaft mit Sonne und Schauern und Gewittern.
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4: Ein Servus auf die Straßen. 4:05 haben wir es jetzt und da sieht's gut aus. Und zwar nicht nur ihr, sondern auch die Straßen. Alles frei. Also da kommt ihr gut rein ins wohlverdiente Wochenende. Auch keine Blitzer. Wenn ihr was sichtet, sagt ihr gerne Bescheid. 09721 2090 20. Dankeschön und eine gute und vor allem eine sichere Fahrt.
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4: Und wir haben natürlich die besten Hits für euch am Start zu diesem Freitagnachmittag, an dem es wirklich sehr heiß ist. Tampa City Self-Aware bringt euch gut rein ins Wochenende. Ich wünsche euch einen schönen Nachmittag. Servus!

Feiern und Dalton zum Start in dieses Wochenende am Freitagnachmittag bei 34 Grad draußen. Verliebt in mich und wir sind verliebt auch, dass der Sommer wieder zurück ist, auch wenn ich sage, ja, ist so ein bisschen zu krass schon wieder, ne? Aber naja, man kann es niemandem recht machen. Es ist aber auch Geschmackssache, wenn man jetzt gerade am Badesee sitzt, an der Fränkischen Saale oder in einem Freibad am Main, dann ist es wahrscheinlich deutlich schöner und entspannter, als wenn ich jetzt hier in meinem Studio hocke oder jemand anders vielleicht auch gerade im Auto sitzt und unterwegs ist, vielleicht die Klima nicht ganz so funktioniert wie in meinem Polo. I feel you auf jeden Fall. Aber was ihr auf jeden Fall beachten solltet, wenn ihr mit dem Auto irgendwie einkaufen seid, bitte weder Hunde, Tiere oder Kinder im Auto zurücklassen, wenn es jetzt wie heute so um die 36 Grad draußen hat. Wenn ihr das Auto in der Sonne stehen habt, nach 5 Minuten 40 Grad, nach 10 Minuten 43 Grad, nach einer halben Stunde 52 Grad und nach 60 Minuten schon 62 Grad im Auto. Also wirklich, niemand im Auto zurücklassen, weder Mensch noch Tier. Bitte, bitte macht das nicht. Das ist ganz, ganz wichtig. Ja, selbst wenn ihr auch mal ganz kurz nur in den Laden reinspringen wollt, um was Kleines zu kaufen, dann ist da auf einmal eine Riesenschlange an der Kasse und so werden dann aus 5 Minuten dann 10 und dann ist es dann schon arschheiß. Passt auf euch auf bei diesem warmen Wetter, natürlich auch eincremen, nicht vergessen. Das ist ganz, ganz wichtig.

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1: Mit Schari Golla. Lob für die Belegschaft, Kritik am Konzern. So reagieren Schweinfurts Oberbürgermeister Ralf Hoffmann und Landrat Florian Töpper auf das Aus der Senatec-Produktion in der Stadt. Die Beschäftigten hätten mit großem Einsatz um den Standort gekämpft und sogar ein eigenes Zukunftskonzept vorgelegt. Trotzdem hält der niederländische Mutterkonzern an der Schließung fest. Kritik von den Politikern gab es auch bei der Kommunikation. Das Unternehmen würde nämlich nicht auf die Fragen der

0: Beschäftigten eingehen. Ende Juli läuft die Produktion also aus. Etwa 70 Jobs fallen weg. Nach der Festnahme einer mutmaßlichen Kupferdiebbande am Mittwoch in Winterhausen sitzt jetzt ein weiterer Verdächtiger in Untersuchungshaft. Der 41-Jährige konnte zunächst flüchten, wurde jetzt aber in Rheinland-Pfalz gefasst. Die Bande soll Solarparks und Baustellen in Mittel- und Unterfranken sowie in Baden-Württemberg geplündert haben. Dabei verschwanden große Mengen Kupferkabel. Der Schaden liegt laut Polizei im niedrigen Millionenbereich. Ein weiterer Tatverdächtiger wird noch gesucht. Ein 49-jähriger Radfahrer ist in Eltmann offenbar völlig grundlos angegriffen worden. Nach Angaben der Polizei wurde der Mann bereits am Samstagmittag auf einem Radweg in der Limbacher Straße beleidigt, geschlagen und getreten. Erst ein couragierter Passant beendete die Attacke und vertrieb den Täter. Die Polizei sucht jetzt sowohl nach dem Angreifer als auch nach dem bislang unbekannten Helfer als Zeugen. Laut einer Studie des Instituts der deutschen Wirtschaft verdienen immer mehr Frührentner sozialversicherungspflichtig dazu. Seit 2023 ist das unbegrenzt erlaubt. Vorher lag die Grenze bei 6.300 Euro im Jahr. Gleichzeitig gehen mehr Menschen vorzeitig in Rente. Das IW kritisiert. Die Reform widerspreche dem Ziel, den Renteneintritt nach hinten zu verschieben.
1: Dankeschön, Shari, für die News.
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1: Viel zu heiß einfach draußen. 34 Grad immer noch. Es zieht so ein bisschen zu und hier und da kann es mal ein paar Tropfen geben jetzt am Abend. Ansonsten haben wir dann noch ganz viel Sonne jetzt heute und dann morgen starten wir erstmal mit ein paar Schauern und Gewittern. Danach wird es wieder sehr sonnig werden mit bis zu 35 Grad und am Sonntag, da gibt es dann auch teilweise Schauer und Gewitter.
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1: Ein Servus auf die Straßen. Vorsicht A7 Würzburg Richtung Ulm zwischen Kitzingen und Markbreit. Da ist eine Fahrbahntrennung verschoben. Also hier sind Gegenstände auf der Fahrbahn. Aufpassen bitte in dem Bereich. Ansonsten keine Meldungen, auch keine Blitzer. Wenn ihr was sichtet, sagt ihr gerne Bescheid. Ich wünsche euch auf jeden Fall eine gute und sichere Fahrt rein ins Wochenende.
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1: Und der wünscht euch einen wunderschönen Freitagnachmittag mit Teddy Swims. Servus.

0: 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Da wünsche ich ganz viel Glück und keine Sorge, jetzt geht's nicht weiter mit Blasmusik.
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0: Ja, und der hat da wieder was richtig Tolles für euch vorbereitet. Und was genau, das könnt ihr hier hören. Viel Spaß!

0: Where is my husband? Hier auf Radio Gong Schweinfurt. Wir machen jetzt eine ganz kurze Pause und dann kommt Clock Lock Out of the Dark und dann geht's weiter. 3 Stunden bin ich noch heute am Start, heute in Überlänge. Also wir hören uns dann gleich wieder. Bis dann.
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2: Ich bin Helen Martin. Beim Gipfel der EU-Staats- und Regierungschefs ging es heute zum Beispiel um den EU-Haushalt. Es geht um Billionensummen und Deutschland trägt den mit Abstand größten Teil bei. Bundeskanzler Merz will den Umfang des Haushalts möglichst gering halten. Dieter Ebeling mit den Einzelheiten.
3: Bei diesem EU-Gipfel wurde sehr viel Uneinigkeit deutlich. In der Frage, ob die EU Fühler nach Moskau ausstrecken soll oder darf beispielsweise. Und natürlich auch beim EU-Budget für die Jahre 2028 bis 2035. Auf dem Tisch liegt ein Vorschlag von knapp 2 Billionen Euro für 7 Jahre. Deutschland und andere Nettozahler wollen sehr viel geringere Ausgaben.
2: Die Verbraucherschutzminister der Länder wollen härter gegen Fake-Shops im Internet vorgehen. Sie fordern, dass der Bund einen nationalen Aktionsplan entwickelt, um betrügerische Webseiten schneller vom Netz zu nehmen. Laut Verbraucherzentrale werden jeden Monat rund 1.800 neue Fake-Shops entdeckt. Außerdem fordern die Minister transparentere Preise an E-Ladesäulen und ein rasches Verbot von Einweg-E-Zigaretten. Die AfD nähert sich in Umfragen der 30%-Marke. Im ZDF

0: Politbarometer liegt sie jetzt bei 28%, 4% vor der Union. Die SPD liegt bei 13%, die Grünen bei 12 und die Linke bei 11. Auch andere Umfragen sehen die AfD als stärkste Kraft gerade. Bei Insa und YouGov kommt sie auf 29%. Hier kann man auf jeden Fall von einem Sensationsfund sprechen. Die französische Nationalbibliothek in Paris hat ein unbekanntes Manuskript von Mozart gefunden. Das Musikheft aus dem 18. Jahrhundert enthält Kompositionsübungen und 7 Stücke für Flöte und Harfe. Sie sollen aus Mozarts letztem Paris-Aufenthalt stammen.
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2: Seit gestern ist es so richtig heiß geworden. Und das bleibt auch erstmal so. Damit steigt in den Wäldern in Unterfranken aber auch die Waldbrandgefahr. Die Regierung von Unterfranken hat für das Wochenende erneut Luftbeobachtungen angeordert. Von Hettstadt, Aschaffenburg, Schweinfurt und Haßfurt aus starten Flugzeuge, um aus der Luft Ausschau nach möglichen Rauchwolken zu halten. Autofahrer auf der A7 müssen sich ab Montag auf eine neue Dauerbaustelle einstellen. Zwischen Bad Kissingen, Obertulba und Hammelburg wird die Fahrbahndecke komplett erneuert. Die Arbeiten dauern voraussichtlich bis Ende August. Während der Bauzeit wird der Verkehr in beide Richtungen an der Baustelle vorbeigeleitet. Trotzdem müssen Autofahrer mit Staus rechnen.
3: Dankeschön, Shari Goller, für die News. Alle News gibt's für euch zum Nachlesen natürlich auf radiogong.com und unterwegs in der Gong-App.
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3: Also wie heißt es so schön, mir läuft die Suppe. Es ist wirklich warm draußen, 36 Grad. Und jetzt gibt es am Abend vielleicht noch ein paar kleine Hitzegewitter, aber nur örtlich gesehen. Ansonsten bleibt es recht sonnig mit ein paar Wolken. Die werden dann sogar in der Nacht zahlreicher werden. Und frühmorgens breiten sich dann auch weitere Schauer und Gewitter aus. Dann haben wir allgemein erstmal zum Start in den Tag Schauer, Gewitter und Richtung Haßberge ziehen sie sich dann zurück. Anschließend gibt es wieder ganz viel Sonne und am Sonntag wieder Schauer, Gewitter und ein bisschen Sonne vielleicht auch.
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3: Ein Servus auf die Straßen und da habe ich aktuell eine Meldung vom Bänerhein bekommen. Unfall am Hauptbahnhof hier in Würzburg. Beide Richtungen gibt es aktuell Verkehrsbehinderungen. Da ist gerade aktuell noch keine Polizei da. Hier bitte also vorsichtig fahren und da kann es natürlich zu Behinderungen kommen. Ansonsten sieht es gut aus auf den Straßen, auf dem Weg in das Wochenende. Auch keine Blitzer, wenn ihr was sichtet. Sagt gerne Bescheid. Schickt mir einfach eine WhatsApp zu mir ins Studio. Dankeschön und eine gute und sichere Fahrt euch.
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3: Das bin ich und ich habe die meistgelikten, meistgesuchten, meistgeklickten Songs von euch für euch im Gepäck mit am Start. Bis 21 Uhr bin ich heute für euch da und da heißt es natürlich dann Haste Läusel, Haste Spaß. Hier ist Ciao.

0: Gentleman ist zurück zusammen mit Michael Patrick Kelly Wildfire hier bei eurem Sender mit Heimvorteil. Ja, er hat sich so ein bisschen eine Ruhepause gegönnt. Da hat er den Wert der kleinen Dinge, so Familie, Zeit, Achtsamkeit, so neu entdeckt. Und jetzt ist er mit frischer Energie zurück, Gentleman, und kommt am 15. November hier zu uns nach Würzburg in die Posthalle. Da könnt ihr euch Tickets sichern bei uns auf radiogong.com. Und damit einen wunderschönen Freitagabend.
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0: Vielleicht habt ihr euch schon mit euren Freunden zum Grillabend verabredet oder seid immer noch am Badesee oder sitzt am Pool draußen. Egal wo ihr seid, habt einen richtig tollen Freitagabend. Und wenn ihr da noch überlegt, was ihr heute noch so tun könnt, da hat die Chiara ein paar Tipps für euch.
2: Heute heißt Strandurlaubsfeeling und lecker Bierchen in der Schweinfurter City, denn ab heute wird das Gong-Bierfest am Stadtstrand in Schweinfurt gefeiert. Das Ganze heute mit vielen Bieren von ganzen 8 regionalen Brauereien. In Üchtelhausen findet dagegen das erste Open-Air-Kino der Region statt. Ab 19 Uhr könnt ihr da heute Bully Herbigs das Kanu des Manitou unter freiem Himmel genießen. Und in Sand am Main, da steht das Wochenende ganz im Zeichen der Blasmusik. Beim Blasmusikfestival direkt am See bedeutet für euch 3 Tage lang voller Blasmusik von 20 Bands und Kapellen. Und der Eintritt ist auch frei. Und in Salz, da wird es heute noch richtig sportlich beim Rhön-Grabfeld-Cup, bei dem die Teilnehmer heute bei über 30 Grad die bis zu 10 Kilometer lange Strecke bezwingen und dafür natürlich Support an der Strecke gebrauchen können.
0: Dankeschön, Chiara. Alle Tipps für euch zum Nachlesen bei uns auf der Homepage radiogong.com oder wenn ihr noch am Pool sitzt oder am Badesee, dann natürlich auch bequem in der Radio Gong App. Ich wünsche euch einen wunderschönen Freitagabend.
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David Guetta, Alok und Stickfigure mit Run Run River. Top 15 der meistgelikten Songs von euch in dieser Woche, also auch ein Mega-Hit. Und jetzt kommen wir nämlich zu einem neuen Hit, der wird auch, denke ich, bald

meist geliked sein, weil der ist nämlich ganz neu auf dem Radio Gong Hitradar. Als ich den zum ersten Mal gehört habe, dachte ich mir erstmal so, okay, außergewöhnlich. Aber dann, jedes Mal, wenn ich ihn mehr gehört habe, wurde er immer, immer besser. Und der ist nicht nur in Deutschland viral gegangen, der ist auf der ganzen Welt, sogar in den USA viral gegangen. Und die verstehen nicht mal, was er singt. Und eigentlich ist ja der Text dahinter das richtig Schöne. Aber auch seine Stimme ist ganz, ganz außergewöhnlich und besonders. Ihr werdet es vielleicht schon rausgefunden haben, über wen ich rede. Und zwar Blumengarten. Ach, mit seiner schönen Stimme. Zusammen mit dem Produzenten Kitschkrieg. Und Shereen David ist auch mit am Start. Und die haben einen Song gemacht. Gut genug heißt er. Und der ist jetzt schon Platz 2 der meistgesuchten und Platz 2 der meistgeklickten Songs hier bei uns in der Region. Ach, und ich sag's, wie es ist. Wie gesagt, der wird bald auch bei den meistgelikten Songs auch ganz oben sein. Aber wie gesagt, es liegt an euch. Wenn ihr den mögt, gerne ein Like da lassen bei uns auf radiogong.com. So, und jetzt kommt die Message, von der ich geredet habe. Nämlich, ihr seid alle gut genug.

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0: Der Song geht raus an euch alle da draußen. Ihr seid alle gut genug. Kitsch Creek, Blumengarten, Shirin David, ganz neu auf dem Radio Gong Hitradar. Wenn der euch gefällt, lasst gerne ein Like da. Radiogong.com. Ich feiere diesen Song.
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1: Mit Schari Golla. Bei einem schweren Verkehrsunfall in Ostheim vor der Rhön ist heute Vormittag eine Fußgängerin ums Leben gekommen. Die 39-jährige Frau wurde gegen 10 an der Kreuzung von Marktstraße und Torgasse von einem Auto erfasst. Trotz sofortiger Hilfe durch Passanten und den Rettungsdienst erlag sie noch vor Ort ihren schweren Verletzungen. Der 67-jährige Autofahrer wurde an der Unfallstelle betreut. Zur genauen Klärung des Unfallhergangs hat die Staatsanwaltschaft einen Sachverständigen eingeschaltet. Mehr als 50 Verdachtsfälle von Schwarzarbeit hat der Schweinfurter Zoll bei einer Großkontrolle im Taxi- und Mietwagengewerbe aufgedeckt. Über 70 Einsatzkräfte überprüften in Unterfranken Mindestlohn und Sozialvorschriften. Dabei wurden 120 Fahrer direkt an ihrem Arbeitsplatz befragt. In mehr als 50 Fällen gibt es nun Hinweise auf Betrug. Die Wasserkuppe ist offiziell der kühlste Ort der Rhön. Das zeigt eine Auswertung des Deutschen Wetterdienstes auf Basis langjähriger Messungen. Mit einer durchschnittlichen Jahrestemperatur von etwas mehr als 5 Grad

0: Stadt liegt der höchste Berg der Rhön im Dreiländereck von Bayern, Hessen und Thüringen an der Spitze. Für Abkühlung sorgt dort auch der kräftige Wind. Aktuell werden aber selbst auf der Wasserkuppe 27 Grad gemessen. Um den Wohnungsbau anzukurbeln, verlängern der Bund und die Förderbank KfW die Neubauförderung für energieeffiziente Häuser bis Ende des Jahres. Das Programm für sogenannte Effizienzhäuser war bisher bis Ende Juni befristet. Gefördert werden Neubauten mit einem Kredit zu 1% Zinsen. Aber nur, wenn die Wärme komplett aus erneuerbaren Energien kommt.
1: Dankeschön, Shari Goller, für das Update um 6:30. Alle News aus der Region könnt ihr gerne nachlesen bei uns auf der Homepage radiogong.com.
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1: Immer noch 34 Grad draußen, also wirklich sehr warm. Kühlt euch irgendwie ab, aber jetzt am Abend kann es sein, dass es hier und da mal ein Hitzegewitter mal durchzieht. Ansonsten viele Wolken, auch in der Nacht werden die zahlreicher. Und früh am Morgen, da haben wir dann erste Schauer und Gewitter, die dann am Vormittag abziehen Richtung Haßberge und Steigerwald. Ab dann gibt es wieder ganz viel Sonne, morgen Mittag, Nachmittag mit bis zu 35 Grad. Und am Sonntag haben wir erst einen sonnigen Start und dann gibt es wieder Schauer und Gewitter.
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1: Ein Servus auf die Straßen. Wir haben es jetzt 6:35. Da haben wir aktuell keine großen Meldungen. Hier in Würzburg gab es aber einen Unfall und zwar am Hauptbahnhof. Und da dementsprechend staut sich so ein bisschen am Haugerring und am Röntgenring da mal ein paar Minütchen länger einplanen. Ansonsten haben wir keine Meldungen, aber nach wie vor den Blitzer auf der A7 Ulm Richtung Würzburg. Zwischen Marktbreit und Kitzingen steht der Blitzanhänger. Wenn ihr noch mehr seht, sagt ihr gerne Bescheid. Schickt mir gerne einfach eine WhatsApp zu mir ins Studio. Dankeschön und eine gute und sichere Fahrt euch.
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1: Und jetzt habe ich für euch Musik von einem anderen Planeten, von Mars, nämlich Bruno.

Wir schwimmen ins Wochenende mit BTS. Und swim hier bei eurem Sender mit Heimvorteil. Und ich hoffe, ihr seid heute auch ordentlich geschwommen oder habt geplanscht, egal ob es jetzt im See war, im Badesee oder in den Freibädern der Region, vielleicht auch in der Fränkischen Saale ein bisschen Kanu fahren. Hauptsache irgendwo, wo ich abkühlen konnte bei diesem wirklich warmen, heißen Wetter heute. Das war ja fast so unerträglich, wenn ihr draußen seid. Dementsprechend, ja, gut schwimmen auf jeden Fall bei diesen Temperaturen. Und wir grüßen auch an der Stelle den Main-Schwimmer, weil Matthias Alt, der hat sich vorgenommen, 470 Kilometer auf dem Main zu schwimmen oder im Main. Ja, es hat sich dann am Schluss rausgestellt, er will doch nur ein bisschen mehr als 350 Kilometer machen, gesundheitlich oder kann nicht mehr. Aber es hat auch einen ganz besonderen Hintergrund, weil er möchte Aufmerksamkeit für mentale Gesundheit, Resilienz und den Kampf gegen Traumata geben. Und er hatte ja selbst eine posttraumatische Belastungsstörung und er kriegt erst so nach ein paar Stunden Schwimmen so richtig den Kopf frei. Und deswegen schwimmt er mehrere Wochen, so knapp 3 Wochen, dann den Main entlang. Ja, und am Wochenende war er in Schweinfurt, unter der Woche dann in Würzburg. Und mittlerweile, das könnt ihr auch alles binnen Tracker nachlesen, meineschwimmtherapie.de, ist er gerade kurz vor Gemünden bei Wernfeld. Also, wenn ihr da unterwegs seid, dann winkt mal raus ins Meer, nicht ins Meer, in den Meer, ins Wasser und sagt, hallo Matthias Alt, ja, der schwimmt da gerade entlang. Und wir machen weiter mit Felix Jähn und Jay Hart. Pride!

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0: Die offizielle FIFA World Cup Hymne und Top 10 der meistgelikten Songs von euch hier bei uns geschrieben und mitgeschrieben von unseren Jungs, unseren Local Heroes aus Karlstadt, Fastboy. Kurze Pause, dann kommt gleich die Lady Gaga.
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1: Ich bin Helen Martin. Ein 13-Punkte-Plan soll's richten. Damit will Bundesbauministerin Huberts den Wohnungsmangel bekämpfen und die hohen Baukosten dämpfen. Geplant ist zum Beispiel, dass Bauanträge ab 2028 nur noch digital möglich sind. Außerdem sollen die verschiedenen Fördermöglichkeiten für Bauherren gebündelt werden. Und die staatliche Förderung von klimafreundlichen Neubauten wird verlängert. Israel und die libanesische Hisbollah-Miliz haben sich laut einem US-Regierungsvertreter auf eine neue Waffenruhe geeinigt. Sie soll bereits in Kraft getreten sein. Tina Eck berichtet aus Washington.
2: Die Trump-Regierung macht Druck auf Israel, denn von Ruhe im Konflikt mit der Hisbollah-Miliz im Libanon hängt der ganze Iran-Deal ab. Weitere Verhandlungen mit dem Iran liegen so lange auf Eis. Teheran sitzt da eindeutig am längeren Hebel und droht mit erneuter Schließung der Straße von Hormuz, wenn die USA sich nicht an die Bedingungen des Rahmenabkommens halten. Und dazu gehört ein Ende der israelischen Angriffe im Libanon.
1: Ein Video eines jungen CDU-Politikers aus Krefeld in NRW beschäftigt Polizei und Staatsanwaltschaft. Der 23-Jährige soll sich in einem Video menschenfeindlich geäußert haben. Unter anderem soll er wörtlich gesagt haben, jetzt vergasen wir die Muslime. Die Staatsanwaltschaft und der Staatsschutz prüfen jetzt den Anfangsverdacht der Volksverhetzung. Die CDU will den Politiker jetzt aus der Partei ausschließen. Mexiko und Kanada haben ihr zweites Gruppenspiel bei der Fußball-WM gewonnen und nun will auch der dritte Gastgeber nachziehen. Die USA treffen heute Abend auf Australien.

0: Anstoß ist um 21 Uhr. Ab Mitternacht spielt Schottland gegen Marokko, danach noch Brasilien gegen Haiti und die Türkei gegen Paraguay.
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2: Mehrere offene Haftbefehle sind einem 47-Jährigen in Schweinfurt jetzt zum Verhängnis geworden. Der alkoholisierte Mann hatte sich in der Nacht auf heute in eine Verkehrskontrolle eingemischt, Polizisten beleidigt und einen Platzverweis missachtet. Nach seiner Festnahme stellten die Beamten fest, dass gegen ihn bereits Haftbefehle vorlagen. Ein Alkoholtest ergab zudem über 1 Promille. Kostenlos parken am Bahnhof in Bad Neustadt gehört der Vergangenheit an. Der Stadtrat hat gestern einstimmig die Einführung von Gebühren auf dem Schotterparkplatz an der Bahnanlage beschlossen. Heißt, parken kostet dort künftig 50 Cent pro Stunde, eine Tageskarte liegt bei 3 Euro. Da die Stadt die Fläche von der Deutschen Bahn übernimmt, stellt der Bauhof nun einen neuen Kassenautomaten auf.
3: Danke dir, Shari, für die News. 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
3: Ach, immer noch sehr warm draußen. 33 Grad zeigt hier mein Thermometer an. Also auf jeden Fall immer noch aufpassen. Die Abendsonne ist auch ziemlich krass. Hier und da kann jetzt am Abend nochmal ein kleiner Schauer durchziehen, aber das ist eher dann harmlos. Morgen früh dann eher, dass es dann ein bisschen ungemütlicher wird. Da bekommen wir Schauer und Gewitter vom Taubertal her. Die ziehen dann am Vormittag ab Richtung Haßberge und Steigerwald. Und danach gibt's wieder ganz viel Sonnenschein mit Höchstwerten von bis zu 36 Grad. Und am Sonntag erst Sonne und dann Schauer und Gewitter.
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3: Ein Servus auf die Straßen und da sieht's eigentlich gut aus. Da habe ich keine Meldungen für euch. Ihr könnt da eigentlich ganz entspannt in Richtung Wochenende fahren. Aber einen Blitzer habe ich, A7 Ulm Richtung Würzburg. Zwischen Marktbreit und Kitzingen steht immer noch der Blitzanhänger der Polizei. Hier bitte Fuß vom Gas. Egal wo ihr unterwegs seid, ich wünsche euch eine gute und sichere Fahrt ins Wochenende.
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3: Und wir machen hier noch lang nicht die Lichter aus.
5: Ach,

einer der Most Wanted Hits hier bei deinem Sender mit Heimvorteil. Yassik mit A-Can. Top 5 der meistgelikten Songs in dieser Woche hier bei uns. Also der gefällt euch ordentlich und dementsprechend sind wahrscheinlich auch viele auf dem Heroes Festival in Geiselwind. Da wird er nämlich dann morgen auch auftreten. Morgen ist er dran um 21.10 Uhr auf der Green Stage. Ist ja seit gestern schon. Also gestern gab es ja schon auf dem Heroes Festival die Club Stage und die Camping Stage. Unter anderem auch mit Benno, also der Youngster, der dabei war. Und ja, ab heute ja natürlich dann die drei Stages. Green Stage, Grey Stage, Action Area. Also da ist dann ganz viel geboten, auch musikalisch gesehen. Wie gesagt, ihr siegt dann ja morgen. Ich habe auch schon ganz viele Bilder von Freunden bekommen, die dort sind. Die haben auch eine richtig gute Stimmung dort. Also die feiern, was das Zeug hält. Und natürlich die Acts sind mega. Gerade aktuell läuft ja hier 19.10 Uhr. Lucio geht gleich los und um 20.10 Uhr Bowser heute. Heute Abend ja noch SSIO und Rin und morgen nach Yassik noch Hafti, wenn er denn auftaucht. Hat jetzt in letzter Zeit ja auch oft mal irgendwelche Gigs dann spontan abgesagt oder ist einfach nicht aufgetaucht. Und dann auch noch Bones MC zum Abschluss morgen beim Heroes Festival in Geiselwind. Da wünschen wir euch natürlich ganz viel Spaß. Die Festivalsaison ist im vollen Gange. Nächste Woche ja dann auch ab geht die Luzi Festival in Rottershausen.

0: Der Song zu Toy Story 5. Taylor Swift, I Knew It. I Knew You. Und der Song, der hat dann direkt den allgemeinen Streaming-Rekord für Soundtracks gebrochen, als er Anfang Juni rausgekommen ist. Und diesen Monat in den Top 50 der meistgelikten Songs von euch. Und den spielen wir natürlich hier bei eurem Sender mit Heimvorteil. Kurze Pause und dann geht's hier gleich weiter mit Kamrad.
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Moving to the Sun, Hichel und ja, Imael Angel hier für euch beim Sender mit Heimvorteil. Ein Kandidat für den Sommerhit des Jahres finde ich zumindest. Ich feiere den komplett. Also Moving to the Sun. Gut, heute würde ich nicht näher an die Sonne ranrutschen, weil es war schon heiß genug, sage ich jetzt mal an der Stelle. Aber allgemein der Song wirklich mega. Auch Top 5 der meistgesuchten Songs hier bei uns in der Region. Einfach richtig toller Song. Der macht Stimmung, der macht Laune bei diesem guten Wetter. Ich hoffe, ihr habt es auch draußen genossen, einfach irgendwo abgekühlt. Ob es jetzt am Main, an der Fränkischen Saale oder, keine Ahnung, an den Badeseen der Region ist. Es gibt ja so viele schöne und auch kostenlose Möglichkeiten, sich da so ein bisschen im Sommer zu entspannen und abzukühlen. Zum Beispiel, wir haben da auf der Homepage bei uns, radiogong.com, mal ein paar Tipps für euch. Auf den Main treiben lassen, einfach mal Floating, die Luftmatratze schnappen und dann geht's ab auf den Main und ihr könnt euch dann von Volkach nach Escherndorf treiben lassen, dann natürlich auch ein Badetag am See möglich, Erlabrunner Badesee, der Badesee in Anstein, der Baggersee in Schweinfurt, der Ellerzeuser See ist ja auch der größte in Unterfranken, da könnt ihr euch einfach auf die Liegewiese legen und einfach genießen oder vielleicht auch mal einen Sub rausholen und dann Stand-Up-Paddling fahren. Ihr könnt natürlich aber auch in den Wildpark Schweinfurt, da ist ja dann auch richtig schön ja, gemütlich und angenehm von der Luft her, dadurch, dass ganz viele Bäume sind, ist es auch nicht ganz so heiß. Ihr könnt da sogar kostenlos Minigolf mit der Familie spielen. Ja, Wildpark Schweinfurt allgemein ja auch kostenlos. Da ist ja alles auf Spendenbasis. Wenn ihr wollt, könnt ihr da gerne eine Spende dalassen. Also alle Tipps, was ihr so kostenlos so machen könnt, jetzt hier in der Region, könnt ihr nachlesen bei uns auf der Homepage im Stadtgespräch. Was ist in der Region kostenlos für euch? Und wir machen weiter mit Alex Rowan. Hier ist Fever Dream, hier auf eurem Sender mit Heimvorteil. Damit einen wunderschönen Einstieg in euer wohlverdientes Wochenende.

0: Meistgeklickt, Top 10 auf jeden Fall hier in der Region im letzten Monat. Tame Impala und Jenny mit Dracula im Remix. Sehr, sehr geile Nummer. Und manchmal fühle ich mich jetzt auch so, wenn so heiß ist wie so Dracula. Ja, weil ich immer, wenn ich zu Hause bin, alle Rollos direkt zumache bzw. zulasse, dass die Sonne gar nicht erst reinkommt. Ja, und ich muss schon sagen, wenn ich nach Hause komme, ist schon relativ kühl. Ja, also so mein Tipp an der ganzen Geschichte. Ich bin aber auch kein Dachgeschossbewohner, da gehen Grüße raus an alle, die da oben wohnen und alles mit der Hitze zu kämpfen haben. Und da haben wir auch den Gonghörer Sascha, der ist nämlich einer dieser Dachbewohner. Wie ist denn bei dir so die Wohnsituation?
1: Ich wohne seit knapp 20 Jahren in Krumbühl, im vierten Stock, in einer Dachwohnung. Und wenn es dann halt so langsam über 30 Grad wird am Tag und dann nachts nicht mehr runterkühlt, dann wird es ganz schön warm in der Wohnung bei mir. Kann schon mal bis zu 30 Grad dann werden.
0: Das kann ich mir gut vorstellen. Aber du jetzt als erfahrener Dachgeschossbewohner hast ein paar Tipps für uns.
1: Wenn es richtig heiß ist, geh ins Schwimmbad, solange es geht, abends dann halt. Dann kannst du dich ein bisschen abkühlen. Hotel habe ich auch schon überlegt, Klimaanlage. Wäre auch eine Möglichkeit nachts. Ja, und eine mobile Klimaanlage, denke ich auch jedes Jahr drüber nach, aber lohnt sich, glaube ich, für mich dann nicht für die paar Tage dann.
0: Ja, okay, verstehe ich. Aber einfach mal ins Schwimmbad gehen ist auch ein guter Tipp. Aber wir haben auch euch mal gefragt, ob ihr irgendwelche Kühltipps für zu Hause habt. So, ja,

0: man machen kann, damit man einfach gekühlter oder ein bisschen schöner, entspannter ins Bett gehen kann. Ja, und da kamen einige coole Ideen von euch.
1: Den Schlafanzug einzufrieren. Ich packe den dann tagsüber einfach in den Gefrierschrank und hole den mir abends, kurz bevor ich ins Bett gehen möchte, raus.
2: Wir haben bei uns im Keller noch ein Notfallbett, das schon bezogen ist.
3: Die Unterarme so für eine Minute unter kaltes Wasser zu halten oder auch ein kaltes Fußbad zu machen.
4: Eine neutrale Bodylotion mit ein paar Tropfen Pfefferminzöl versetzen und damit vor dem Schlafengehen eincremen.
5: Ich friere Wasserflaschen ein und die stelle ich dann um mein Bett herum an alle vier Ecken und die geben dann über die Nacht Kühle ab.
0: Okay, coole Ideen. Muss ich auf jeden Fall mal einen nach dem anderen ausprobieren. Und wenn ihr noch Kühltipps habt, schickt sie gerne rein an uns per WhatsApp ins Studio. Und ich wünsche einfach allen Dachgeschossbewohnern da draußen, dass sie es irgendwie überstehen.

The Bowser, nicht verwechseln mit Bowser, der jetzt gleich auftritt, und zwar auf dem Heroes Festival. Nein, The Bowser mit Magnetic, einer der Most Wanted Hits und Top 15 der meistgesuchten Songs hier bei uns in der Region an diesem sommerlichen Freitagabend. Auf dem Weg ins sommerliche Wochenende, und deswegen holen wir uns den Sommerhit des Jahres 2025 einmal zurück. Hier ist für euch Golden.

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1: Ich bin Helen Martin. Wer Wohngeld bezieht, muss wegen der Sparpläne der Bundesregierung künftig mit Einbußen rechnen. In der Rheinischen Post hat Bundesbauministerin Huberts angekündigt, dass ein Drittel der bisherigen Wohngeldhaushalte ganz rausfallen wird. Ein Teil davon seien Menschen, die aufgrund ihres Einkommens bislang gerade so noch antragsberechtigt sind. Wohngeld können Menschen beantragen, deren Einkommen nicht ausreicht, um angemessenen Wohnraum zu bezahlen. In Brüssel ist der Gipfel der EU-Staats- und Regierungschefs zu Ende gegangen. Heute wurde zum Beispiel über den Haushalt ab dem Jahr 2028 beraten. Dabei geht es um Billionensummen. Bundeskanzler Merz, ist der Finanzrahmen, den die EU-Kommission vorschlägt, aber deutlich zu hoch?
2: Der Vorschlag, den wir zurzeit haben, ist aus deutscher Sicht unbezahlbar und auch unausgewogen. Der nächste Vorschlag, den wir dann in der nächsten Präsidentschaft erwarten, muss deutlich unter dem gegenwärtigen Vorschlag liegen.
1: Deutschland steuert als größte Volkswirtschaft der EU den mit Abstand größten Teil zum Haushalt bei. Deutschland soll deutlich besser und schneller auf äußere Bedrohungen, Krisen und Katastrophen reagieren können. Das sind sich die Innenminister von Bund und Ländern einig. Sie haben auf ihrer Konferenz in Hamburg dazu eine Reihe von Maßnahmen vereinbart. Zum Beispiel soll der Bevölkerungsschutz durch Kurse und Schulunterricht verbessert werden. Und die Innenminister wollen geflüchtete Straftäter schneller abschieben und konsequenter gegen bandenmäßigen Sozialbetrug vorgehen. Nach 2 Jahren Pause hat in Island offenbar wieder die umstrittene Jagd auf Finnwale begonnen. Laut verschiedener Tierschutzorganisationen haben 2 Walfangschiffe ihren Hafen in der Hauptstadt Reykjavik verlassen. Island ist eines der wenigen Länder auf der Welt, in denen Wale noch gejagt werden dürfen.
3: Soweit die News. 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
3: Was ein angenehmer Abend. 20 Grad und 20 Uhr wollte ich sagen und immer noch 30 Grad. Das ist ja der Wahnsinn. Also

0: Abend, der bleibt auch erstmal sehr angenehm. Erst in so ein, zwei Stunden kommen ein paar viele Wolken mit dazu und dementsprechend bleibt es auch in der Nacht relativ angenehm bei 21 bis 18 Grad die Tiefstwerte heute Nacht. Frühmorgens gibt es dann die ersten Schauer und Gewitter vom Taubertal her kommen, die reingeflogen, die dann Richtung Vormittag dann abziehen Richtung Haßberge und Steigerwald und danach gibt es wieder ganz viel Sonne bei Höchstwerten zwischen 33 und 36 Grad morgen. Und am Sonntag, da gibt es erstmal einen sonnigen Start und danach auch da wieder Schauer und Gewitter.
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0: Ein Servus auf die Straßen. 8:03 haben wir es jetzt. Vorsicht auf der A3 Nürnberg Richtung Würzburg zwischen Schlüsselfeld und Geiselwind. Da steht ein kaputtes Auto auf dem Standstreifen. Der ist blockiert. Aufpassen und vorsichtig in dem Bereich. Dann gibt es jetzt eine Nachtbaustelle auf der A71 Suhl Richtung Schweinfurt. Dreieck Werntal Überleitung zur A70 Richtung Schweinfurt-Werneck. Die ist komplett gesperrt. Da das Ganze bis morgen früh circa 6 Uhr. Aber eine örtliche Umleitung ist da eingerichtet. Das heißt, ihr kriegt auf jeden Fall rechtzeitig Bescheid, dass ihr da runter könnt. Jetzt geht's aber ab 20 Uhr direkt schon los mit der Baustelle. Ansonsten ein Blitz aber noch auf der A7 Ulm Richtung Würzburg zwischen Marktbreit und Kitzingen. Mobiler Blitzanhänger der Polizei. Also hier bitte Fuß vom Gas. Und wenn ihr mehr solche teuren Passfotoautomaten seht, sagt ihr gerne Bescheid. Schickt einfach eine WhatsApp zu mir ins Studio. Dankeschön und eine gute und sichere Fahrt euch.
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0: Und eine Stunde haben wir noch zusammen und hier ist für euch Ed Sheeran mit Sapphire an diesem Freitagabend. Servus.

0: so ein viraler Hit geworden. Talk to You von Arthur. Arthur. Arthur? Weiß ich nicht, wie man die ausspricht. Auf jeden Fall ist es auf jeden Fall ein richtig guter Song, der euch gefällt, da ihr sucht ihn. Top 25 der meistgesuchten Hits hier in der Region und das niederländische DJ-Duo, wie auch immer die ausgesprochen werden, die haben da was gekocht und es ist wirklich so viral gegangen. In ganz Europa, auf der ganzen Welt nutzen Leute und DJs eben diesen Song, der auf Social Media auch viral gegangen ist und bauen die in ihre Sets mit ein. Also egal ob ihr jetzt in Europa, auf der ganzen Welt unterwegs seid, der wird euch entgegenkommen. Vielleicht auch bei der WM, wenn ihr da unterwegs seid. Vielleicht aber auch von zu Hause aus geschaut, weil heute Abend geht es weiter mit dem Gastgeber USA gegen Australien, 21 Uhr, also eine Dreiviertelstunde, dann um 0 Uhr Schottland, Marokko, dann um 2.30 Uhr Brasilien, Haiti und wenn ihr morgen um 7 Uhr mit einem Autokorso geweckt wird, dann wisst ihr, die Türken haben gegen Paraguay gewonnen. So, 5 Uhr ist da das Spiel. Ansonsten haben wir ja unser Tippspiel am Laufen bei uns auf der Homepage, radiogong.com, könnt ihr richtig coole Sachen gewinnen, könnt ihr euch auch jetzt noch einsteigen und nur die deutschen Spiele tippen, haben wir richtig coole Preise für euch. Und die Fehle, die kann uns mal sagen, ja, wer führt denn da aktuell?
1: Frauenpower auf die 1 würde ich sagen. Anja aus Würzburg mit Tippnamen Halbzeitpfeife führt aktuell unsere Tipprunde an mit 54 Punkten. Richtig getippt hat sie zum Beispiel Mexiko gegen Südkorea, Tschechien gegen Südafrika oder auch Frankreich gegen den Senegal. Die Plätze 2 und 3 teilen sich Marco aus Hallstatt und Philipp aus Winterhausen, beide mit 53 Punkten. Also es ist definitiv eine knappe Kiste und ein Spiel kann hier alles wieder verändern. Und selbst wer neu einsteigt, hat hier auch noch eine Chance mitzumischen. King Uwe, aka Uwe aus Rentweinsdorf im Landkreis Haßberge, hat an einem Spieltag 23 Punkte abgesahnt. Mittlerweile sind wir schon bei über 300 Leuten, die sich übrigens zu unserem Tippspiel angemeldet haben. Es gibt auch ein Spiel, das hat unter all diesen Leuten nur eine Person richtig getippt, und zwar Portugal gegen Kongo. 99% sind davon im klaren Sieg für die Portugiesen ausgegangen. Nur die Karin aus Zellingen, die hat vorher schon gewusst, das wird ein 1-1.
0: Wow, Respekt an der Stelle. Und wie gesagt, der erste Spieltag ist ja erstmal rum. Also es kommen noch ganz viele weitere Spiele. Meldet euch gerne noch an auf radiogong.com. Und wenn ihr nur die deutschen Spiele tippen wollt, geht das auch. Da gibt es ja auch Tickets für Fireball zu gewinnen, 20 Kisten Sternler oder 5 Grillgutscheine von Otto Gourmet im Wert von je 100 Euro. Also mitmachen lohnt sich auf jeden Fall. Wir drücken da die Daumen, dass ihr da richtig tippt.

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So klingt der Freitagabend hier bei deinem Sender mit Heimvorteil auf Radio Gong mit der neuen Single von Malik Harris, Lie to Me. Und damit, ja, erzählt er so ein bisschen, oder seine Single von Selbstenttäuschung. Machen wir uns selbst etwas vor und halten an einer Lüge fest, damit wir uns Veränderungen nicht stellen müssen. Das ist eine Frage, die er sich bei diesem Song gestellt hat. Ja, manchmal erscheint dies einfach der leichteste Weg. Ja, Selbstenttäuschung, Suche nach eigener Identität und der Spannung zwischen Authentizität und Inszenierung. Das ist die neue Single. Deep.

wie schon 2010, den offiziellen WM-Song von der Shakira mit Die Die zusammen mit Burna Boy hier bei uns in der mit Heimvorteil. Ja, es geht ja weiter mit der WM. Also auch heute wieder ganz viele Spiele, aber nein, morgen ist das Wichtigste nicht mehr ganz. 24 Stunden, dann heißt es, die Deutschen müssen wieder ran und zwar gegen die Elfenbeinküste. Das wird, glaube ich, ein sehr spannendes Spiel, auch wenn viele auf Deutschland tippen. Ich würde sagen, Elfenbeinküste, die darf man nicht unterschätzen. Das ist wirklich gar nicht

0: so einfach das Spiel. Aber ich drücke natürlich trotzdem Daumen und ich glaube natürlich auch an einen Sieg von Deutschland. Und wir haben natürlich für euch mal rausgesucht, wo könnt ihr dann zusammen mit anderen am Wochenende, also morgen Abend, das Deutschlandspiel schauen? Der Alex weiß Bescheid.
1: Eines der größten Public Viewings in der Region ist das im Sachsstadion, das wie schon 2024 bei der Europameisterschaft die deutschen Spiele auf der großen LED-Anzeigetafel zeigt. Wer lieber in der Bar schauen möchte, kann das in Schweinfurt in der Bar 05, der Sportsbar Brauhaus am Bergel oder in der Gaststätte zum Michel tun. In Bad Königshofen werden alle Deutschlandspiele im Sportheim gezeigt und in Haßfurt bei Omas Küche könnt ihr die Spiele im Biergarten sogar auf Großbildleinwand sehen. Und auch die Stadtstrände der Region zeigen alle deutschen Spiele. Der Kiss Beach in Bad Kissingen hat eine XXL-Leinwand aufgebaut und auch der Stadtstrand Schweinfurt zeigt zusätzlich auch noch das Halbfinale und das Finale powered by Radio Gong. Hier wurde sogar eine extra LED-Leinwand organisiert.
0: Na also, wenn da nichts für euch dabei ist, dann weiß ich doch auch nicht. Und alle Tipps und noch mehr Möglichkeiten gibt es bei uns nochmal auf radiogong.com im Stadt Gespräch und da gibt es auch den Link zu unserem Radio Gong WM Esel Orakel aus dem Wildpark in Schweinfurt. Da war ich wieder vor Ort und habe mit dem Esel getippt und der Esel hat dann natürlich entschieden, ach, ich verrat's nicht. Ihr klickt euch rein und guckt es euch an Social Media oder auf der Homepage. Was hat der Esel wohl getippt? Ich bin gespannt. Wir drücken den Deutschen morgen die Daumen.

Mit der guten Laune geht's rein in das Wochenende. Milky, just the way you are. Und damit einen wunderschönen Freitagabend. Ich verabschiede mich an dieser Stelle. Läusel over and out für heute. Wir hören uns nächste Woche wieder. Da heißt es dann natürlich wieder Haste Läusel, Haste Spaß. Und ihr natürlich ganz viel Spaß am Wochenende. Einiges los. Umsonst und draußen ist Heroes Festival. Das Mittelalterfest in Markt Steft ist ja auch eintrittfrei. Und da ist mir fast mein Spekulatius in Aperol gefallen. In dem Landkreis Haßberge in Unterschleichach wird am Sonntag Weihnachten gefeiert. Von 10:24 Uhr bis 15:24 Uhr mit

0: Glühwein bei 36 Grad. Wow. Da haben wir auf jeden Fall ganz viel Spaß am Wochenende. Ciao, tschüss. Servus.
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1: Ich bin Helen Martin. Zigaretten sollen Schritt für Schritt deutlich teurer werden. Das Finanzministerium plant, dass der Preis für eine 20er-Packung von 8,80 Euro im Jahr 2027 auf 11,40 Euro im Jahr 2030 steigen soll. Uli Reitinger berichtet aus Berlin.
2: Für die Regierung lohnt sich der Plan doppelt. Zum einen will sie so die Raucherquote von Jugendlichen und Erwachsenen senken. Außerdem steigen die Steuereinnahmen. Durch die schrittweise Anhebung der Tabaksteuer rechnet das Finanzministerium schon im kommenden Jahr mit Mehreinnahmen in Höhe von 756 Millionen Euro. 2030 sollen es satte 3,6 Milliarden Euro sein.
1: Die EU will bei möglichen Ukraine-Russland-Verhandlungen keine Vermittlerrolle übernehmen. Das hat EU-Ratspräsident Costa nach dem EU-Gipfel in Brüssel klargestellt. Nur der ukrainische Präsident Zelensky habe die Legitimität, für die Ukraine zu verhandeln. Bundeskanzler Merz hat betont, die EU sei keine neutrale Partei, sondern stehe auf der Seite der Ukraine. In Potsdam hat heute der dreitägige Bundesparteitag der Linken angefangen. Parteichefin Schwertner hat zum Auftakt dazu aufgerufen, mit aller Kraft gegen einen Rechtsruck im Land zu kämpfen. Man werde alles tun, um die AfD von den Schalthebeln der Macht fernzuhalten, sagte sie. Als Protest gegen die geplanten Kürzungen im Sozialbereich hat Schwertner einen Klassenkampf von unten angekündigt. Wegen eines Unwetters ist das Southside-Festival im baden-württembergischen Neuhausen ob Eck unterbrochen worden. Die Veranstalter haben die Besucherinnen und Besucher dazu aufgerufen, sich in ihre Autos zu begeben. Das sei es am sichersten. Das Southside-Festival ist eines der größten Open-Air-Festivals in Deutschland.
3: Soweit die News, und die News aus der Region gibt's zum Nachlesen bei uns auf der Homepage radiogong.com und unterwegs in der Gong-App.
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3: Immer noch sehr heiß draußen und jetzt kommen aber die ersten Wolken reingeflogen. Die bleiben auch erstmal in der Nacht und da wird es auch gar nicht so viel kälter werden. Angenehme 21 bis 18 Grad Tiefstwerte und morgen gibt es einen Start in den Tag. Erstmal Schauer und Gewitter, anschließend ganz viel Sonne am Nachmittag mit bis zu 35 Grad und am Sonntag gibt es erst Sonne und dann Schauer und Gewitter.
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3: Ein Servus auf die Straßen, 9:03 haben wir es jetzt. Vorsicht bitte, A3 Frankfurt Richtung Würzburg zwischen Rohrbrunn und Markt Heidenfeld. Da ist ein kaputtes Auto und Personen sind auch auf der Fahrbahn. Vorsichtig bitte. Und dann haben wir noch eine Nachtbaustelle auf der A71 Suhl Richtung Schweinfurt, Streik Werntal, Überleitung zur A70 Richtung Schweinfurt-Werneck, die ist gesperrt. Eine örtliche Umleitung ist hier aber eingerichtet.

0: gesichtet und das Ganze geht bis morgen früh, ca. 6 Uhr. Ansonsten noch der Blitzer auf der A7 Ulm Richtung Würzburg zwischen Marktbreit und Kitzingen, der Blitzeranhänger der Polizei. Ich wünsche euch eine gute und sichere Fahrt, ein wunderschönes Wochenende und viel Spaß mit Tobi Grimm und In The Mix. Eine ganze Stunde lang für euch. Servus!
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1: Ich bin Florian Klaus. Die Sparpläne der Bundesregierung treffen die Empfänger von Wohngeld besonders hart. Viele müssen mit Einbußen rechnen, einige könnten sogar leer ausgehen. Das hat Bauministerin Huberts in der Rheinischen Post angekündigt. Mehr dazu von Babette Büchner.
2: In bestehende Bescheide soll nicht eingegriffen werden, aber Wohngeld wird in der Regel für 12 Monate bewilligt. Danach muss es neu beantragt werden. Ein Drittel der Empfänger werde dann nach den Worten von Huberts sogar komplett rausfallen. Bund und Länder müssten beim Wohngeld jeweils 1 Milliarde Euro einsparen. Die meisten Wohngeldbezieher sind Rentner und Familien.
1: Deutschland soll deutlich besser und schneller auf äußere Bedrohungen, Krisen und Katastrophen reagieren können. Da sind sich die Innenminister von Bund und Ländern einig. Sie haben auf ihrer Konferenz in Hamburg dazu eine Reihe von Maßnahmen vereinbart. Zum Beispiel soll der Bevölkerungsschutz durch Kurse und Schulunterricht verbessert werden. Und die Innenminister wollen geflüchtete Straftäter schneller abschieben und konsequenter gegen bandenmäßigen Sozialbetrug vorgehen. Wer wird die Nachfolgerin oder der Nachfolger von Bundespräsident Steinmeier? Das wissen wir nächstes Jahr im Januar, wenn die Bundesversammlung ein neues Staatsoberhaupt wählt. Wenn es nach Steinmeier selbst ginge, würde der sich jemanden mit politischem Background als Nachfolger wünschen. In der ARD hat er das damit begründet, dass er befürchtet, die Regierungsbildungen könnten künftig schwierig werden. Er hat dabei auch an 2017 erinnert, als die Regierungsbildung schon mal kompliziert war. Nicht nur bei uns ist es aktuell extrem heiß, sondern auch in anderen Teilen von Europa. In Spanien zum Beispiel werden am Wochenende bis zu 40 Grad erwartet, in Frankreich sogar 42 Grad. Gegen die Hitze gibt es in den Ländern verschiedene Maßnahmen. Spaniens Hauptstadt Madrid zum Beispiel setzt auf Armbänder, die Menschen, die draußen arbeiten, warnen, wenn ihr Körper überhitzt.
3: Und das waren die News. 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
3: Wir haben aktuell sage und schreibe 30 Grad bei uns noch in der Region. Heute Nacht gibt es Wolken und morgen früh dann gibt es vor allem Schauer und Gewitter. Da könnt ihr ordentlich durchlüften. Die Temperaturen für die Nacht 21 bis 18 Grad. Morgen Vormittag ziehen dann diese Schauer und Gewitter weiter Richtung Haßberge und Steigerwald. Die Höchsttemperaturen für morgen wieder 33 bis 36 Grad. Und so geht es dann weiter bis mindestens Mittwoch bleibt diese Hitzewelle bestehen.
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3: 3:10. Guten Abend auf die Straßen A71 Suhl Richtung Schweinfurt am Dreieck Werntal zur Überleitung zur A70 Richtung Schweinfurt-Werneck. Da ist gesperrt, hier ist eine Nachtbaustelle. Ihr werdet aber umgeleitet, das Ganze bis morgen früh um 6. Selbes Spiel natürlich dementsprechend auf der A70 Bamberg Richtung Schweinfurt-Werneck. Hier allerdings auch alle Fahrstreifen gesperrt und das Ganze bis morgen früh um 6. Euch da draußen eine gute und vor allem sichere Fahrt, falls ihr noch was gesehen habt. 0800 30 80 900.
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3: Tja, da bin ich wieder.

0: Einfach mal da bleiben, Leonie und Calvin Scott. Hier bei unserem Sender mit Heimvorteil, hier auf Radio Gong. Meine Güte, war ich lange weg. Ich bin quasi auch da geblieben. Ich entschuldige mich, hier bin ich wieder. Wie geht's euch? Was habt ihr so getrieben? Was habt ihr gemacht? Wo wart ihr? Oder seid ihr alle zerschmolzen bei 28 Grad? Ich kann es nicht glauben, ey. Meine Güte, was für eine Hitzewelle. Ich habe gelesen, die Wasserkuppe hier bei uns in der Region ist der kühlste Ort der Region. Quasi. Also im gesamten Dreiländereck, Hessen, Bayern, Thüringen, gibt es keinen Platz, der niedrigere Temperaturen euch bietet. Zumindest aufs ganze Jahr betrachtet. Immer so knapp über 5 Grad im Durchschnitt. Ist geil, oder? Ist genau perfekt jetzt um diese Jahreszeit. Was auch perfekt ist, um sich abzukühlen, das sind meistens Wasserspielplätze. Alex hat da wohl so ein kleines Problem heute entdeckt.
1: Ich sitze hier am Wasserspielplatz Zellerau und es ist leider schade, dass die Stadt Würzburg jetzt nicht fertig bringt, einen Wasserspielplatz mit Wasser zu versorgen, da die Pumpen hier kaputt sind und die Stadt meinte, auf unbestimmte Zeit wird hier nichts gemacht. Vielleicht sollte man sich da mal ein bisschen drum kümmern, dass die Kinder nicht bei über 30 Grad ohne dem Wasser hier auskommen müssen.
0: Ja, was ist denn da los? Verstehe ich nicht. Müssen wir mal die Stadt fragen. Müssen wir mal nachhören, was da los ist. Warum sind die Pumpen immer noch kaputt? Es pumpt auch das Blut. Das merkt man einfach. Und irgendwann ist es zu viel für einen. Auch beim Arbeiten. Vielleicht seid ihr in einem Job unterwegs, wo es brütend heiß von Haus aus schon ist. Und dann kann man auch wirklich mal von Arbeitsunfähigkeit sprechen, oder? Deswegen haben wir uns an The Man of the Law gewendet, nämlich Bernd Spengler, Anwalt rund um Arbeitsrecht. Und haben mal nachgefragt,

0: Wie ist denn das, wenn es jetzt so heiß ist am Arbeitsplatz, bin ich dann oder kann ich mich dann auch krank schreiben lassen im Endeffekt, wenn ich das einfach nicht vertrage?
1: Ja, wenn solche hohen Temperaturen tatsächlich bei Menschen mit gesundheitlicher Vorbelastung dazu führen, dass ihnen wirklich schwindelig wird, dass ihnen schlecht wird, dass sie ohnmächtig werden, dass sie nicht mehr arbeiten können, dann hilft nur eins, der Weg zum Arzt. Und wenn der das attestieren kann und feststellen kann, dann liegt ein Fall der Arbeitsunfähigkeit vor. Und dann ist das ein Fall, wo man eben bei diesen Temperaturen nicht arbeiten kann, weil es ärztlich so bestätigt ist.
0: Bis Mittwoch geht es noch so weiter. Hitzewelle. Wir verschaffen euch Abkühlung. Hier ist Martin Garrix mit Repeat It.

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0: Dieser Mann, Chizik, ist beim Heroes an diesem Wochenende mit am Start. Wenn ihr da noch Tickets wollt, haben wir euch natürlich zur Verfügung gestellt, den Link auf radiogong.com. Aber an diesem Wochenende gibt es noch viel, viel mehr als Heroes. Und was das genau ist, das klären wir jetzt ab.
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0: Ich sehe gerade, Hafti ist auch am Start. Sehr geil. Also, es ist Freitag, Freunde. Wir haben bei uns in der Region, zum Beispiel in Würzburg, das umsonst und draußen. Das läuft noch bis 0 Uhr, aber selbstverständlich das ganze Wochenende unten an den Mainwiesen. Wir haben das Hofschoppenfest am Bürgerspital und selbstverständlich noch jede Menge Feste in der Region. Wein am Main in Randersacker. Wir haben in Kleinlangheim wieder das Weinfestival, sehr zu empfehlen. Dieses Mal mit der Eröffnung heute mit Party Rock. Außerdem gibt es das 150 Jahre Feuerwehrfest in Erbshausen an den Sulzwiesen und Silvaner bei Nacht in Sommerach. Das hört sich doch sexy an. Das läuft schon seit 18 Uhr. Außerdem gibt es für euch Bierfest am Stadtstrand. Wir waren heute oder sind noch für euch am Start am Stadtstrand in Schweinfurt. Mindestens noch eine halbe Stunde. Mit dabei auch 8 regionale Brauereien, die sich präsentieren. Natürlich mit Bier, ist ja klar. Dann haben wir für euch, was haben wir noch? Beamer-Show lese ich hier gerade am Rosengarten in Bad Kissingen. Und selbstverständlich, wo ist die Party? Hier ist die Party. Im Stereo 117 in Schweinfurt geht es heute Abend auch wieder los. Oder in der Access Bar und Lounge in Schweinfurt, auch da schon seit 18 Uhr Party angesagt. Kinotechnisch, Masters of the Universe ist mit am Start. Könnt ihr euch reinziehen, in der Stunde geht er los. Ist ein Fantasy-Film über Prince Adam, der in seiner Heimat Eternia zurückkehrt. Wir kennen ihn doch alle unter He-Man. Endlich draußen. Wurde auch langsamer Zeit, nicht wahr? Könnt ihr alles nachlesen auf unserer Homepage auf radiogong.com.
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0: He-Man ist auch so ein Fiebertraum. Halbnackter Dude mit langen blonden Haaren und einem riesigen Schwert reitet auf einem Säbelzahntiger. Geil. Jetzt war ich Jugel. Oh, ich habe lange versucht, ernst zu bleiben. Mit Topic und I Adore You.

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Gold. Das ist für euch ein Hit. Da wünscht man sich doch die gute alte Zeit zurück, oder? Ein Hit aus dem Jahr 2006. Mein lieber Scholli, da war ich 13 Jahre alt. Boah, toll, oder? 2006. War da nicht auch? Doch, da war doch die WM zu Hause, oder? Sommermärchen. Oh, was war das schön. Was haben wir alle Deutschlandfahnen gekauft in irgendwelchen Läden fürs Auto? Gibt's die eigentlich noch, diese Fensterfähnchen? Ich glaube, ich habe dieses Jahr ein Auto damit gesehen. Das war ein Feeling damals, oder? Und dann sind wir Dritter geworden. Toll, gegen Italien. Das Italien-Trauma. Bis wir das besiegt hatten, da ist aber viel Wasser den Main hinuntergeflossen. Und weil Floskeln genau unser Ding sind, freuen wir uns drauf, dass morgen nämlich mehrere dieser Hits, die ihr gerade eben gehört habt, mit euch gemeinsam gefeiert werden. Denn das Jahr des Sommermärchens 2006, das müssen wir zelebrieren, Freunde. Wir drehen morgen ab 15 Uhr die Zeit musikalisch zurück und stimmen uns ein fürs Deutschlandspiel. Und ich habe die Ehre dazu, euch, weil ich beides so gut miteinander verbinden kann, ja? Fußball und Musik. Morgen ab 15 Uhr gibt es nämlich von mir für euch da draußen Hits aus dem Jahr 2006. Als der Timo 13 war. Ich freue mich tierisch. Ihr hoffentlich auch. Hier ist Wisdom C mit Bees and Honey.

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1: Florian Klaus. Fake-Shops sollen schneller aus dem Internet verschwinden. Die Verbraucherschutzminister der Länder fordern dafür vom Bund einen nationalen Aktionsplan, um die Betrugsmasche besser bekämpfen zu können. Dirk Zeitler erklärt, worum es geht.
2: Sie sehen aus wie echte Online-Shops, sind aber Fallen. Denn sie verkaufen Online-Waren, die sie nie verschicken, ob Handys, Sneaker oder Fahrräder. Angesichts der Fußball-WM warnen Verbraucherschützer auch vor betrügerischen Angeboten von Fanartikeln und Tickets.
1: Viele Krisen und kaum Wirtschaftswachstum. So begründet Bundesbauministerin Huberts, dass die Bundesregierung sparen muss. Und das wird sie wohl konkret auch beim Wohngeld. Geplante Kürzungen würden alle bisherigen Empfänger betreffen, hat Huberts in der Rheinischen Post angekündigt. Ein Drittel der Haushalte, die es bisher bekommen, werden demnach ganz rausfallen. Ein Teil davon sollen Menschen sein, die bisher wegen ihres Einkommens nur knapp für das Wohngeld berechtigt sind. In Potsdam hat heute der dreitägige Bundesparteitag der Linken angefangen. Parteichefin Schwertner hat zum Auftakt dazu aufgerufen, mit aller Kraft gegen einen Rechtsruck im Land zu kämpfen. Man werde alles tun, um die AfD von den Schalthebeln der Macht fernzuhalten. Als Protest gegen die geplanten Kürzungen im Sozialbereich hat Schwertner einen Klassenkampf von unten angekündigt. Das Southside, eines der größten Rockfestivals Deutschlands, ist wegen eines Unwetters unterbrochen worden. Die Besucherinnen und Besucher, von denen an diesem Wochenende im baden-württembergischen Neuhausen ob Eck rund 59.000 erwartet werden, sollten Schutz in ihren Autos suchen. Nach einer Weile konnten die Bands zwar wieder anfangen, mehrere Konzerte sind aber ohne Nachholtermin ins Wasser gefallen.
3: Soweit die News, die findet ihr nochmal auf unserer Homepage auf radiogong.com und auch in der kostenlosen Gong-App.
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4: Ja, heute Nacht wird es richtig warm noch, 21 bis 18 Grad. Freunde, dazu natürlich Schauer. Aber die kommen erst morgen früh auf euch zu. Bedeutet, erst morgen früh könnt ihr richtig durchlüften. Ab dem Nachmittag ziehen diese Wolken dann weiter Richtung Steigerwald und Haßberg. Und dann gibt es auch wieder warme, schwüle 33 bis 36 Grad. Am Sonntag dann sehr sonniger Start. Dann gibt es ein paar Schauer und Gewitter zum Abkühlen. Und von Montag bis mindestens Mittwoch geht's weiter mit dieser Hitzewelle.
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4: Hallo liebe Auto- und Lkw-Fahrer, wir haben aktuell ein paar Nachtbaustellen für euch. A71 Suhl Richtung Schweinfurt am Dreieck Werntal zur Überleitung zur A70 Richtung Schweinfurt. Da ist momentan gesperrt, die Nachtbaustelle, eine örtliche Umleitung, ist aber eingerichtet bis morgen früh um 6. Und dasselbe Spiel gilt für die A70 Bamberg Richtung Schweinfurt-Werneck. Zwischen Schweinfurt-Berg-Rheinfeld und Werneck sind alle Fahrstreifen gesperrt. Ihr könnt aber über den Standstreifen passieren, da kann es immer mal wieder zu Stauungen kommen. Aktuell sieht das sehr gut aus, das Ganze bis morgen früh um 6. Und dann nochmal ganz kurz die A3 Würzburg Richtung Nürnberg zwischen Schlüsselfeld und Höchstadt Nord. Auch da ein defekter PKW auf dem Standstreifen. Das soll es aber gewesen sein. Euch da draußen eine gute und vor allem sichere Fahrt.
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4: Genau, der bin ich und ich bin noch eine Stunde für euch am Start.

0: Tame Impala mit Dracula. Warum Sender mit Heimvorteil? Dracula ist ein gutes Stichwort. Dracula war in seiner Gruft. Ich bin mir ziemlich sicher, in seiner Gruft hatte es... Wie kalt warm ist es in so einer Gruft? Ich würde sagen, keine Ahnung. Zwischen 3 und 8 Grad. Irgendwas, wo man auch Bier kühlen kann. Wo könnte ich mich denn aufhalten, wenn ich jetzt die nächsten Tage weiß, es wird unfassbar heiß, ich habe keine Klimaanlage zu Hause? Die Antwort hat mein Kollege Alex Marder.
1: Ja, generell kann man sagen, auf dem Land ist es an heißen Tagen meist 1 bis 3 Grad kühler, im Wald sogar 4 bis 5 Grad. Auch die Höhenmeter spielen da eine Rolle. Pro 100 Höhenmeter wird es nämlich etwa 0,65 Grad kühler. Das heißt, auf dem Kreuzberg oder der Wasserkuppe in der Rhön ist es direkt mal 6 bis 7 Grad kälter. Und noch ein heißer Tipp: der Keller. Im Sommer ist es im Keller meist angenehm kühl, oft zwischen 10 und 15 Grad. Und das aus einem ganz einfachen Grund, denn der Keller liegt im Erdreich, das ganze Jahr über relativ konstante Temperaturen hat und die Sommerhitze abhält.
0: Ah, seht ihr, da war ich gar nicht so weit weg mit dem Herrn Dracula und seiner Gruft. Hier ist Harry Styles mit American Girls.

DJ Gotcha mit Michiko. Hier beim Sender mit Heimvorteil. Und Heimvorteil bedeutet auch, dass wir euch natürlich auf dem Laufenden halten. Wir hatten Luftbeobachtungen bei uns im Landkreis Würzburg. Und deswegen nochmal der deutliche Hinweis. Am Sonntag ist es soweit. Am Sonntag ist kalendarischer Sommeranfang. Es fühlt sich aber schon seit Tagen so an wie Sommer. Und deswegen ist es jetzt sehr, sehr wichtig nochmal der Hinweis für euch. Es ist akute Waldbrandgefahr, weil es einfach bumstrocken ist da draußen. Ja, ihr geht raus, ihr betretet den Wald. Es knistert quasi schon alles unter euren Füßen, weil da einfach kein bisschen Feuchtigkeit in irgendeiner Art und Weise auf den Boden gefallen ist. Und deswegen nochmal, die Regierung von Unterfranken sagt für Samstag, also morgen und auch für Sonntag, nochmal Luftbeobachtungen vor. Die werden da gemacht, damit mögliche Brände halt frühzeitig erkannt werden können. Aber auch der Hinweis für euch, bitte nicht rauchen, kein offenes Feuer. Und wenn ihr eine Rauchentwicklung im Wald mitbekommt, dann natürlich sofort die 112 anrufen. Da müssen wir alle einfach ein bisschen aufpassen. Es ist wirklich gefährlich, wenn es so lange trocken ist. Und toi, toi, toi, die letzten Jahre ist ja zum Glück weitgehend alles gut gelaufen. Hier ist für euch Kygo mit Khaled und Griffin und Save My Love.

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Carly G und Sorry Papi hier auf Radio Gong. Und das an diesem unfassbar warmen Abend. Es ist unfassbar heiß. Heißer noch, beziehungsweise aufgehitzt, waren zumindest die letzten Tage und Wochen.

brauchen. Selbstverständlich der Spritpreis. Man merkt jetzt so ein bisschen, ist mir auch schon aufgefallen, die sinken jetzt wieder, die Spritpreise. Aber so kurz nach 12, wer kurz nach 12 tanken muss, mittags, hat meiner Meinung nach echt ein Problem. Weil da steigt der Preis nach wie vor in Spitzenhöhe, teilweise über 2 Euro der Diesel. Und gegen Nachmittag, / Abend dann, könnte es auch schon mal 1,68 Euro sein, habe ich gesehen bei uns in Würzburg. Noch günstiger geht es natürlich mit einem E-Auto. 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Hier ist für euch Turn the Lights Off, wenn der Strom dann wirklich mal aus ist. 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

Hugo Mesoto und Jamaikan. Bam, bam, nennt sich diese Nummer. Ein absoluter Sommerhit. Und der Sommer bringt nicht nur Hitze en masse, bis mindestens Mittwoch übrigens, sondern natürlich auch Open Airs. Und die machen am meisten Spaß, wenn man geiles Wetter hat. 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August, nämlich direkt in Würzburg. 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

Jubel mit Moving to the Sun bei unserem Sender mit Heimvorteil. Und ich bewege mich jetzt nicht Richtung Sonne, sondern Richtung Mond. Das war's von meiner Seite. Mein Name ist Timo Schneider. Wir hören uns morgen wieder. Nicht zur gewohnten Stunde um 18 Uhr, nein, sondern um 15 Uhr. Morgen hat Andy mal frei. Das braucht er auch mal. Und danach natürlich Happy Hour, versprochen. Aber jetzt erstmal für euch was, was im August tatsächlich auch beim Hafensommer am Start sein wird, nämlich Evrop und Früher war nicht besser. Und wie immer sage ich zum Schluss, der Letzte im Funkhaus, macht das Licht aus. Gute Nacht, mein Franken.

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1: Ich bin Florian Klaus. Rund 1 Million Wohnungen fehlen in Deutschland. Vor allem in Städten sind bezahlbare Wohnungen rar. Bundesbauministerin Huberts will mit einem 13-Punkte-Plan dagegen vorgehen. Ziele sind mehr Digitalisierung und schnellere Prozesse.

0: 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Und noch ein Thema beschäftigt die Ministerin aktuell. Die Bundesregierung will beim Wohngeld sparen. In der Rheinischen Post hat Huberts gesagt, dass die geplanten Kürzungen wohl alle Empfänger treffen werden. Letztes Jahr mussten deutlich mehr Menschen wegen Naturkatastrophen und Extremwetter ihre Heimat verlassen. Laut einer Greenpeace-Studie waren 13,6 Millionen Menschen betroffen, fast 4 Millionen mehr als noch 2024. Als Beispiel nennen die Studienmacher Afghanistan und die Auswirkungen von abschmelzenden Gletschern. Greenpeace kritisiert, dass wohlhabende Nationen die Hilfsgelder für den globalen Süden kürzen. Tausende Beschäftigte im Handel haben wieder gestreikt. Diesmal stand die Möbelhauskette IKEA im Mittelpunkt. Dazu aufgerufen hatte Verdi. Das bisherige Angebot der Arbeitgeber im Tarifstreit hatte die Gewerkschaft als zu niedrig abgelehnt. Uli Reitinger berichtet.
1: Wie stark die Kunden vom Streik betroffen waren, darüber sind sich Arbeitgeber und Gewerkschaft nicht einig. Alle 54 Filialen konnten öffnen, die Geschäfte liefen wie gewohnt weiter, heißt es vom Handelsverband. Verdi sagt hingegen, dass mehr als 8000 Menschen gestreikt haben, mit spürbaren Einschränkungen bei den Betriebsabläufen, unter anderem im Kassenbereich und im Küchenstudio.
0: Die Fußball-WM hat für Gastgeber USA gut angefangen. Nach zwei Spielen stehen zwei Siege auf dem Konto. Die Amerikaner haben nach Paraguay nämlich auch Australien geschlagen. 2:0 stand es am Ende. Paraguay ist später auch noch dran. Es geht dann gegen die Türkei. Erstmal spielt aber noch Schottland gegen Marokko und dann Brasilien gegen Haiti.
2: Hier bis

0: Florian Klaus. Zigaretten sollen Schritt für Schritt deutlich teurer werden. Das Finanzministerium plant, dass der Preis für eine 20er-Packung von 8,80 Euro im Jahr 2027 auf 11,40 Euro im Jahr 2030 steigen soll. Uli Reitinger berichtet aus Berlin.
1: Für die Regierung lohnt sich der Plan doppelt. Zum einen will sie so die Raucherquote von Jugendlichen und Erwachsenen senken. Außerdem steigen die Steuereinnahmen. Durch die schrittweise Anhebung der Tabaksteuer rechnet das Finanzministerium schon im kommenden Jahr mit Mehreinnahmen in Höhe von 756 Millionen Euro. 2030 sollen es satte 3,6 Milliarden Euro sein.
0: Nicht nur Deutschland, auch die EU soll deutlich sparen, zumindest wenn es nach Bundeskanzler Merz geht. Der bisherige Vorschlag für den nächsten EU-Haushalt ab 2028 ist aus seiner Sicht unbezahlbar. Mindestens 15 Milliarden Euro mehr im Jahr würden dadurch laut Merz aus Deutschland in den EU-Haushalt fließen. Die EU-Kommission hatte vorgeschlagen, das Gemeinschaftsbudget deutlich aufzustocken. In diesem Jahr stehen in Ostdeutschland noch mehrere Landtagswahlen an und Linken-Chefin Schwertner hat vorher harte Auseinandersetzungen mit der AfD angekündigt. Wir werden den Osten nicht den Nazis überlassen, sagte sie beim Bundesparteitag in Potsdam wörtlich. Außerdem hat sie die Politik der Bundesregierung angegriffen. Die gehe mit der Kettensäge an Rente, Gesundheit, Arbeitszeit und Bildung.

0: Für die USA läuft es bei der Fußball-WM im eigenen Land bisher gut. Nach dem Auftaktsieg gegen Paraguay haben die Amerikaner auch Australien geschlagen. 2:0 war der Endstand. Damit sind die USA in ihrer Gruppe Tabellenführer. Später spielt noch die Türkei gegen Paraguay. Gerade läuft noch das Spiel Schottland-Marokko. Danach trifft Brasilien auf den klaren Außenseiter Haiti.
1: Hier bist du.

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1: Florian Klaus. Wer Wohngeld bezieht, muss wegen der Sparpläne der Bundesregierung künftig mit Einbußen rechnen. In der Rheinischen Post hat Bundesbauministerin Huberts angekündigt, dass ein Drittel der bisherigen Wohngeldhaushalte ganz rausfallen wird. Ein Teil davon seien Menschen, die aufgrund ihres Einkommens bislang geradezu noch antragsberechtigt sind. Wohngeld können Menschen beantragen, deren Einkommen nicht ausreicht, um angemessenen Wohnraum zu bezahlen. Wie viel Geld soll die EU zur Verfügung haben? Die Kommission will, dass das Gemeinschaftsbudget der Union ab 2028 deutlich aufgestockt wird. Deutschland ist aber dagegen. Bundeskanzler Merz hat nach einem Gipfel in Brüssel gesagt:
2: Dieser Vorschlag, den wir jetzt von der Kommission und vom Rat haben, ist ein Vorschlag, der bei uns mindestens 15, eher 20 Milliarden Euro höhere Beiträge pro Jahr auslösen würde an den europäischen Haushalt. Und dass das angesichts unserer Haushaltslage im Augenblick nicht darstellbar ist, und zwar auf lange Zeit nicht darstellbar ist, ich glaube, das wird jedem klar, wenn er einfach nur mal die Zahlen hört.
1: Thema beim EU-Gipfel waren auch mögliche Verhandlungen mit Russland wegen des Ukraine-Kriegs. Das Southside, eines der größten Rockfestivals Deutschlands, ist wegen eines Unwetters unterbrochen worden. Die Besucherinnen und Besucher, von denen an diesem Wochenende im baden-württembergischen Neuhausen ob Eck rund 59.000 erwartet werden, sollten Schutz in ihren Autos suchen. Nach einer Weile konnten die Bands wieder anfangen, mehrere Konzerte sind aber ohne Nachholtermin ins Wasser gefallen.